Wasserproblem. Der Anschluss ist defekt. Jetzt sammelt der Park Spenden, damit ein Anschluss an das kommunale Wassernetz gebaut werden kann. Der Dresdner Presseclub hat Schauspieler Samuel Koch mit dem Erich-Kästner-Preis ausgezeichnet. Gewürdigt wurde sein Engagement für andere Menschen mit Handicap. Seit 2010 ist Koch querschnittsgelähmt. Im Vogtland ist ein neuer Rundweg eröffnet worden. Der Pfad der Aussteiger ist 10 Kilometer lang und verbindet Natur, regionale Geschichte und digitale Erlebnisse.

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1: Jung, schnell, erfolgshungrig.
2: Drei Worte, die in Leipzig einen Neustart beschreiben. Nach einer Saison, in der Anspruch und Ergebnis auseinanderlagen, haben die Eisfighters ihre Mannschaft deutlich umgebaut.
1: Und wir wollen überraschen mit unserer jungen Mannschaft und sind für alles bereit.
2: Viele erfahrene Spieler sind gegangen, neue sind gekommen. Doch wie schnell wird daraus eine Mannschaft, die auch auf dem Eis funktioniert? Beim Sponsorenabend bei Mobilitätspartner Sternauto stehen verbliebene Spieler und Neuzugänge erstmals gemeinsam im Mittelpunkt. Hinter der Kaderpräsentation steckt eine sportliche Kurskorrektur. Die Konsequenz aus der vergangenen Saison? Der Kader bekommt laut André Schilbach, Geschäftsführer und sportlicher Leiter der KSW Eisfighters, ein anderes Profil.
1: Wir wollen keine Spieler, die fertig sind mit der Entwicklung, sondern die Spieler, die wir jeden Tag besser machen wollen, denen wir unsere DNA aufgeben wollen von den Eisfighters Leipzig und die einfach das Sprungbrett in die DL2 über uns nutzen wollen.
2: Mitentwickelt hat diesen Kader Hakan Ahlund. Der 58-jährige Schwede ist der neue Headcoach und trainiert erstmals eine Mannschaft in Deutschland. Zuletzt arbeitete er in der höchsten dänischen Spielklasse, zuvor unter anderem in den beiden höchsten Ligen Schwedens. In Leipzig beginnt für ihn die Arbeit mit einer Mannschaft, die sich noch finden muss.
3: Ja, ich glaube, was wirklich gut funktioniert, ist, dass sie im Moment eine eingeschworene Truppe sind. Es gibt junge Spieler, Spieler mittleren Alters und etwas ältere Spieler mit Erfahrung. Und sie arbeiten wirklich gerne miteinander. Und natürlich ist es die Struktur, also wie wir spielen wollen, bei der es uns noch ein wenig fehlt. Aber das wird schon noch kommen, solange wir auf dem Eis stehen.
2: Doch ein neuer Kader muss nicht nur ein neues Spielsystem lernen, auch abseits des Eises müssen sich viele erst kennenlernen. Tim Detig geht bereits in seine zweite Saison in Leipzig.
4: Ich glaube, zur letzten Saison haben wir gelernt, dass wir als Team fungieren müssen. Und wenn die neuen Spieler kommen, versuchen wir sie aufzunehmen. Manche kommen aus Kanada, manche kommen aus Tschechien oder aus Schweden. Also auch ein bisschen versuchen, Deutsch beizubringen. Und so gut wie möglich einfach nach Leipzig und zu den Eisfeldern zu integrieren.
2: Ob daraus tatsächlich eine Einheit wird, entscheidet sich für Torhüter Konstantin Kessler aber nicht allein im Training.
5: Ja, ich glaube generell bei einer Mannschaft ist es halt immer so, du hast 20, 25 Leute und manchmal klickt es und manchmal klickt es halt nicht. Ich glaube, das war manchmal an mancher Stelle halt, man kann das halt eben zwischenmenschlich nicht so erzwingen immer. Und von daher denke ich, passt es dieses Jahr besser.
2: Gleichzeitig bleiben die sportlichen Erwartungen für Geschäftsführer Schilbach hoch.
1: Also für mich ist ganz klar das Ziel, wir wollen erstmal einen besseren Tabellenplatz einnehmen als wir in der letzten Saison, wo wir Siebter geworden sind. Das ist erstmal das erste Ziel. Und in den Playoffs gibt es Gesetze. So, da zählt nicht die Vorrunde, da geht alles bei Null los und da kann eine Mannschaft wie letztes Jahr auch Memmingen als Außenseiter den Aufstieg schaffen.
2: Der Umbau ist deutlich, abgeschlossen ist er noch lange nicht. Ob jung, schnell und erfolgshungrig am Ende auch erfolgreicher bedeutet, muss die neue Mannschaft ab dem Saisonstart auf dem Eis beantworten.

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1: Wir sind weniger auf die Verwendung von fossilen Rohstoffen angewiesen und somit haben wir eine höhere Unabhängigkeit, wenn wir es schaffen, sinnvoll zu recyceln.
2: Normalerweise ist diese Verpackung nur wenige Sekunden im Einsatz. Als Abfall bleibt sie uns aber ziemlich lange erhalten. Forscher aus Leipzig arbeiten deshalb an einer ungewöhnlichen Lösung. Ein Enzym soll den Kunststoff so zerlegen, dass daraus später wieder neues PET entstehen kann. Das war vor 8 Jahren. Damals wurde das Enzym PHL7 in einer Kompostprobe auf dem Leipziger Südfriedhof entdeckt. Das Enzym war damals aber noch nicht stabil genug, um auch in größeren Anlagen zuverlässig eingesetzt werden zu können. Aus dem Pilotprojekt ist inzwischen aber viel mehr geworden und das schauen wir uns heute an. Christian Sonnendecker ist einer der Forscher von Ester Biotech, der mit diesem Enzym die Welt ein wenig sauberer machen will.
3: Hier geht's ins Labor. So, das ist PET-Pellet, was aus einer Sortieranlage kommt. Daraus lassen sich jetzt keine schönen Flaschen mehr herstellen. Man sieht, die Farbe ist sehr dunkel. Und mit unseren Enzymen können wir das PET dann molekular abbauen, die Farbe abtrennen und alle Verunreinigungen und können danach wieder frisches PET synthetisieren.
2: Denn aktuell lassen sich Plastikflaschen nur wenige Male recyceln. Laut Angaben der Deutschen Umwelthilfe besteht jede zweite Plastikflasche aus neuem Kunststoff. Mit der Menge an Öl und Erdgas, die für die Produktion dieser Plastikflaschen verbraucht werden, könnten stattdessen ein Jahr lang über 270.000 Häuser beheizt werden. Die Enzyme wiederum könnten daher ein Gamechanger sein.
1: Die Enzyme zerlegen das PET, das kann man sich vorstellen wie ganz lange Spaghetti-Ketten. Das Enzym ist im Endeffekt wie eine kleine Schere, könnte man sagen.
2: Das Komposthaufen-Enzym PHL7 war nur der Anfang. Inzwischen wurden im Labor weitere Varianten des Enzyms entwickelt, die außerdem deutlich mehr Hitze aushalten.
1: Das Enzym kann von Natur aus schon bei 70 Grad arbeiten. Wir haben es jetzt so gebaut, dass es erst bei über 95 Grad kaputt geht.
3: Für die Herstellung nutzen wir unser Haustierchen, ein E. coli-Bakterium. Das bekommt den Bauplan von uns, von dem Enzym geliefert, mit einer Arbeitsanweisung. Dann weiß das Bakterium genau, okay, ich soll das Enzym herstellen.
2: Aber wie sollen die Forscher unter den ganzen Varianten denn das schnellste Enzym finden?
3: Enzyme kommen dann in die Kammer und die Enzyme stehen jetzt über diese Fenster im Kontakt mit dem Kunststofffilm. Wenn wir das so in diesem Sandwich-Mode zusammenbauen, Kunststofffilm in der Mitte, Enzymlösung einfüllen, können jetzt die Enzyme am Fensterbereich arbeiten, den Kunststofffilm zerlegen. Und damit wir die Signale auch abfangen können, nutzen wir Elektroden. Die werden hier reingesteckt.
2: Die Enzyme greifen den Film von beiden Seiten an. Ein schwacher Strom misst am Computer, wie schnell der Film dünner wird.
3: Wir haben jetzt hier die Kontrolle, das heißt, hier war kein Enzym drin, das heißt, der Kunststofffilm ist hier auch noch komplett intakt. Und dort, wo Enzyme drauf sind, haben sie jetzt den Kunststofffilm komplett abgebaut. Jetzt haben wir hier wirklich Löcher drin.
2: Die schnellsten Enzyme kommen anschließend in den größeren Test. In einem 100-Liter-Reaktor zerlegen sie PET in deutlich größeren Mengen. Nach Angaben des Start-ups können das bis zu 20 Kilo PET in etwa 6 Stunden sein.
3: Das ist jetzt noch ein bisschen feucht, das muss noch trocknen. Man sieht aber auch schön, es ist weiß. Das zeigt schon mal, die Qualität kann nicht so schlecht sein. Wir brauchen natürlich höchste Qualität, wenn wir einen schönen Kunststoff herstellen wollen.
2: Im Laborgefäß klappen die Versuche jedenfalls schon. Die Forscher wollen bald den nächsten Schritt wagen und eine Anlage entwerfen, die 10 bis 100 Mal größer ist. Ob letzten Endes daraus eine bezahlbare und zuverlässige Recyclinglösung wird, muss nun der nächstgrößere Reaktor zeigen.

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2: Das heißt, zeremonieller Kakao ist ein Getränk, was in der Welt bekannt ist, um die Herzen zu öffnen. Eines der Superfoods, eines der stärksten Superfoods, was wir gerade haben.
3: Kakao fürs Herz? Was erst einmal ziemlich esoterisch klingt, passt zu einem Trend rund um Achtsamkeit, Spiritualität und die bewusste Auszeit vom Alltag.
4: Oh, dass man sich irgendwie besser fühlt, sicherer.
5: Schokolade mit hohem Kakaoanteil, das tut gut, glaube ich. Das ist gut für die Psyche.
3: Doch wie viel Wirkung steckt wirklich im Kakao und wie viel im Ritual drumherum?
5: Kann ich nichts mit anfangen, nein.
3: Auf Leipzigs Straßen sorgt der Trend, Kakaozeremonien abzuhalten, dagegen erst einmal für Fragezeichen. Viele können sich darunter noch nicht wirklich etwas vorstellen. Eine andere Passantin kennt solche Rituale zwar vom Reisen.
6: Weil ich schon mal in Brasilien war und in der Karibik und dort auf so einer Farm schon mal geschaut habe, wie der Kakao geerntet wird und was daraus entsteht. Ich habe auch Kakao getrunken.
3: Dass es sie auch hier in Sachsen gibt, war ihr bislang allerdings neu.
6: Keine Ahnung. Ja, vielleicht eine richtige Kakaobohne wird ja nicht hier aufgebrochen und so hergestellt, wie das dort in der Karibik gemacht wird. Das kann ich mir überhaupt nicht vorstellen, dass es sowas gibt hier in Sachsen.
3: In der Achtsamkeits- und Spiritualitätsszene ist die Kakaozeremonie dagegen längst angekommen. Beim Ancient Trans Festival in Taucher bei Leipzig wurde zeremonieller Kakao ausgeschenkt. Susanne Nakandi-Hornfeck, meist nur Nakandi genannt, arbeitet in der Region Leipzig mit Kakaozeremonien und Seminaren und ist außerdem Resilienztrainerin. Sie kennt die emotionalen Reaktionen der Teilnehmer aus ihrer eigenen Arbeit.
7: Manche Menschen haben Gänsehaut, wenn sie herkommen. Manche Menschen fangen an zu weinen, wenn sie herkommen. Und es fühlt sich einfach anders an als ein normaler Verkaufsstand. Es ist eine Medizinpflanze aus Südamerika. Mittlerweile gibt es sie überall in der Welt. Und die Menschen arbeiten wirklich mit dieser Pflanze als Medizin. Also die wollen etwas erleben, die wollen etwas erfahren, etwas lösen in sich über den Kakao.
3: Nakandi führt solche Reaktionen auf das besondere Erlebnis rund um den Kakao zurück. Wissenschaftlich lässt sich daraus allerdings nicht ableiten, dass allein das Getränk dafür verantwortlich ist. Denn bei einer Zeremonie kommen mehrere Dinge zusammen. Bewusstes Trinken, Ruhe, Musik, Meditation und gemeinsames Erleben. Der Trend trifft damit einen ziemlich modernen Wunsch. Für einen Moment runterkommen, abschalten und sich bewusst Zeit nehmen. Gleichzeitig ist

0: spielt, wird dabei deutlich. Eine besondere spirituelle Wirkung des Kakaos, etwa ein tatsächliches Öffnen des Herzens oder das Lösen emotionaler Blockaden, ist damit allerdings nicht belegt. Trotzdem scheint die Idee Neugier zu wecken. Ein Leipziger Passant, der den Begriff zuvor noch gar nicht kannte, wäre zumindest offen dafür, das Ritual einmal auszuprobieren.
1: Durchaus, ja, warum nicht? Ja, bin ich offen für.
0: Für ihn überwiegt also die Neugier und genau da liegt wohl ein Teil des Reizes dieses Trends. Kakao bringt Inhaltsstoffe mit, die im Körper wirken. Das besondere Erlebnis entsteht aber wahrscheinlich aus mehreren Faktoren gleichzeitig, aus Ruhe, Erwartung, Musik, Gemeinschaft und dem bewussten Ritual.

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3: Nachrichten. Der Tiergarten Höckendorfer Heide hat ein Wasserproblem. Der Anschluss ist defekt. Jetzt sammelt der Park Spenden, damit ein Anschluss an das kommunale Wassernetz gebaut werden kann. Der Dresdner Presseclub hat Schauspieler Samuel Koch mit dem Erich-Kästner-Preis ausgezeichnet. Gewürdigt wurde sein Engagement für andere Menschen mit Handicap. Seit 2010 ist Koch querschnittsgelähmt. Im Vogtland ist ein neuer Rundweg eröffnet worden. Der Pfad der Aussteiger ist 10 Kilometer lang und verbindet Natur, regionale Geschichte und digitale Erlebnisse.

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1: Also Steuern wird es immer geben. Ist ein sehr sicherer Beruf, auch wenn Automatisierung und KI da natürlich eine Veränderung schafft.
2: Dirk Rose ist Präsident der Steuerberaterkammer Sachsen. Trotz Digitalisierung und Veränderungen in der Branche gab es im Dresdner Kongresscenter Grund zum Feiern. Rund 130 Absolventinnen und Absolventen erhielten ihre Zeugnisse. Mit den Veränderungen im Beruf beschäftigt sich auch Vizepräsidentin Silke Lachmann.
3: Eine KI kriegt sicherlich einiges gut hin und das wird auch passieren. Aber nichtsdestotrotz ist ja eine KI nicht unfehlbar. Das heißt, wir brauchen dann die klugen Köpfe, die natürlich die 10 oder 15%, die die KI nicht bringt oder falsch macht, rausfiltert und dann natürlich händisch bearbeitet und mit dem eigenen Kopf auch bearbeitet. Und natürlich ist auch ganz wichtig, dass man einen persönlichen Kontakt zu Mandanten hat, denn die wenigsten Mandanten möchten von einer KI beraten werden, sondern ich denke mal, die werden schon noch von Menschen beraten werden wollen.
2: Neue Technik verändert die Arbeitsabläufe und die Anforderungen an den Nachwuchs.
3: Weil bei unseren Mandanten es immer um Menschen geht, um Familien geht, um persönliche Schicksale geht und natürlich um den Geldbeutel der Leute. Und teilweise ist es wirklich so, dass man mit einem anderen Menschen da sprechen möchte drüber, nicht mit einer Maschine. Weil es ist teilweise auch emotional, die Beratungen sind teilweise emotional, weil die Leute ja betroffen sind, unmittelbar betroffen sind von den Auswirkungen der Steuergesetze. Und das menschelt dann halt einfach.
2: Wie unterschiedlich der Weg in die Steuerbranche sein kann, zeigt Angel Garcia. Der Venezolaner absolvierte in Deutschland die Ausbildung zum Steuerfachangestellten. Eine besondere Herausforderung dabei war die Fachsprache.
4: Ich habe viel gelernt und viel wieder die Worte wieder sagen. Und auf diesem Grund, ich denke, und mit der Hilfe meiner Frau, da habe ich das geschafft, Gott sei Dank.
2: Mit dem Abschluss ist für ihn der nächste Schritt geschafft. Die Verbindung zur Steuerwelt begleitet ihn schon deutlich länger.
4: Im Prinzip wollte ich in Venezuela die Kanzlei von meinem Vater. Weil mein Vater hat eine Kanzlei in Venezuela, aber leider er ist schon gestorben, also vor letztem Jahr, also in 2024. Und leider die Kanzlei ist zu. Und mein Ziel ist jetzt, hier mehr zu entwickeln, vielleicht irgendwann eine Steuerberater sein. Ja, warum nicht? Ja.
2: Auch für Nadine Meyer stand der Beruf nicht von Anfang an fest. Heute arbeitet sie in einer Steuerberatungsgesellschaft in Plauen.
5: Erst wollte ich Kindergärtnerin werden, das ist dann erst im späteren Alter. Ich habe es früher immer mit meiner Mutti gemacht, die hat privat immer Steuererklärungen gemacht und ich fand es einfach faszinierend, was man da so machen kann. Am meisten reizt mich das Thema Lohn, also ich würde mich gerne im Bereich Lohn weiterbilden und halt auch dann den Fachwirt im Lohn und Gehalt machen.
2: Nicht jeder startet direkt nach der Schule. Auch ein späterer beruflicher Neustart kann in die Steuerbranche führen.
1: Also über viele Jahre war das sogar ein wichtiger Bestandteil, dass viele Menschen umgeschult sind. Ne? Jetzt ist derzeit sogar so, dass viele Menschen, die zugewandert sind, sozusagen den Beruf ergreifen über die Umschulung. Und ja, dann haben wir nicht nur quasi junge Menschen, sondern auch quasi etwas erwachsenere Menschen, so möchte ich es mal ausdrücken, die über eine Umschulung in den Beruf kommen.
2: Für die Absolventen endet an diesem Abend die Ausbildung. Und zugleich beginnt der Einstieg in einen Beruf im Wandel.

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1: Die Dresden Monarchs schaffen Historisches. Im letzten Härtetest vor den Playoffs ging es für den bereits feststehenden Nordmeister gegen die Ravensburg Razorbacks vor allem um ein Ziel. Erstmals eine reguläre Saison ungeschlagen zu beenden. Und die Monarchs legten direkt los. Superstar Tigo Moss mit dem ersten Touchdown des Tages. Wenig später legte Running Back David Moore per Lauf nach. Beim nächsten Score griffen die Monarchs dann tief in die Trickkiste. Lombardi passt zurück auf Moss und dieser bedient Michael Brower zum Touchdown. Ganz abschütteln ließen sich die Ravensburg Razorbacks aber zunächst nicht. Für Ravensburg ging es noch um das Heimrecht in den Playoffs. Und die Gäste kamen vor der Pause noch einmal heran. Nach dem Seitenwechsel erwischten zunächst wieder die Monarchs den besseren Start. Tofun Bilala, Janne Serkele und Jordi Torrededia sorgten für die nächsten Touchdowns. Doch Ravensburg antwortet direkt mit dem nächsten Score. Danach übernimmt Dresden endgültig das Kommando. Später legt auch Michael Breuer noch einmal nach. Am Ende steht es 52:21. Die Dresden Monarchs bleiben erstmals in ihrer Vereinsgeschichte eine komplette Hauptrunde ungeschlagen. In 2 Wochen geht es dann zu Hause in den Playoffs gegen die Munich Cowboys.

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1: Als die Clubs schließen mussten, fiel nicht einfach das Feiern aus. Eine komplette Wertschöpfungskette kam zum Stillstand, Arbeitsplätze fielen von heute auf morgen weg und gleichzeitig verschwanden soziale und kulturelle Räume.
2: Geschlossene Theater, abgesagte Konzerte, leere Clubs. Die Corona-Pandemie hat Sachsens Kulturlandschaft tief getroffen. Wie tief und vor allem, was davon bis heute geblieben ist? Darüber diskutierte jetzt die Enquete-Kommission Pandemie im Sächsischen Landtag. Sachverständige aus unterschiedlichen Bereichen der Kultur- und Kreativwirtschaft blickten zurück auf Schließungen, Hilfsprogramme und ständig wechselnde Regeln. Eine von ihnen ist die Dresdner Buchhändlerin und Kulturveranstalterin Susanne Dagen. Für sie endeten die Folgen nicht mit dem Ende der Einschränkungen.
3: Ich denke, dass die Kulturbranche einen sehr nachhaltigen, einen sehr langfristigen Schaden von diesen Schließungen davongetragen haben. Es gibt noch immer Verunsicherungen, gerade in der Erkältungszeit bei der Bevölkerung. Also diese Erinnerungen liegen tief.
2: Auch Anne-Kathrin Lessel aus der freien Theaterszene kritisiert vor allem die fehlende Planungssicherheit. Veranstaltungen brauchen Vorlauf. Künstler müssen gebucht, Räume organisiert, Technik vorbereitet und Tickets verkauft werden.
4: Wenn eine Veranstaltung dagegen nur wenige Tage im Voraus abgesagt oder auch wieder ermöglicht wird, ist eine seriöse Planung kaum möglich. Als Beispiel lässt sich der Lockdown in Sachsen im November 2021 nennen, der sehr kurzfristig angekündigt wurde. Für die Veranstalter blieb praktisch nur das Wochenende. Freitag war die Ankündigung, Montag war die Schließung, um auf diese neue Situation zu reagieren. Eine Planungsperspektive von mindestens 6 bis 8 Wochen ist für die Kulturbranche unbedingt notwendig.
2: Auf der anderen Seite steht die finanzielle Unterstützung. Dass zahlreiche Einrichtungen und Kulturschaffende die Pandemie überhaupt überstanden haben, sei den Hilfsprogrammen vom Bund und Land zu verdanken. Der Freistaat bezifferte allein seine Unterstützung für Kulturschaffende auf rund 69,7 Millionen Euro. Susanne Meyer aus dem Sächsischen Kulturministerium räumt allerdings ein, auch aus Sicht der Verwaltung lief längst nicht alles optimal.
5: Wir wussten ja nicht, wie lange dauert die Pandemie. Wie sehen die nächsten Vorschriften aus? Das war schon eine Herausforderung für uns auch. Und die Hygienekonzepte waren natürlich ein großer Kostenfaktor. Auch dieser Dschungel an Förderprogrammen war vielleicht nicht ganz optimal. Da sollte es wahrscheinlich künftig auch mehr Transparenz geben.
2: Für Musiker, Veranstalter und Kulturmanager Kilian Forster ist aus den damaligen Hilfen inzwischen sogar ein neues Problem entstanden. Rückforderungen. Während der Pandemie hätten zahlreiche Programme zunächst das Überleben seines Festivals gesichert. Weitere Rückzahlungen könnten diese gerettete Struktur nun erneut gefährden.
6: Eine weiter erhebliche Rückforderung bedeutet für die Jazztage das definitive Aus. Dann wären auch sämtliche Corona-Hilfen, die ausdrücklich dem Erhalt der Kultur dienen sollten, nachhaltig sinnlos ausgegeben worden. Deswegen sollten wir für die nächste Krise nicht wieder 20 neue Programme erfinden. Wir brauchen ein einfaches, transparentes System.
2: Doch die Bilanz wird nicht allein in Euro gemessen. Anne Rauschenbach von der Koordinationsstelle Nachtleben Leipzig verweist auf Folgen, die sich bis heute nicht einfach ausgleichen lassen. Gerade die Club- und Live-Musikszene habe Personal verloren und müsse teilweise ihr Publikum neu gewinnen. Besonders betroffen sei eine Altersgruppe junger Menschen, die ausgerechnet in entscheidenden Jahren kaum eigene Konzert-, Festival- oder Club-Erfahrungen sammeln konnten.
1: Eine ganze Altersgruppe junger Menschen hat mehrere Jahre kultureller Sozialisation nicht oder nur sehr eingeschränkt erlebt. Wer 2020 beispielsweise 16 Jahre alt war, ist heute 22. In genau den Jahren, in denen normalerweise die ersten selbstständigen Konzert-, Festival- und Club-Erfahrungen stattfinden, gab es diese Räume über lange Zeit nicht.
2: Aus den Erfahrungen der Pandemie soll deshalb

Tiefen. Sie braucht die Freiheit, Fehler zu machen. Sie braucht die Größe, Fehler einzugestehen. Und sie braucht eine Kultur, an der wir uns nach dem Streit wieder gemeinsam an einen Tisch setzen können. Oder um es als ein Musiker zu sagen, wir wollen nicht alle dieselbe Stimme spielen, aber wir sollten wieder lernen, miteinander zu konzertieren.

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7: Nachrichten. Der Tiergarten Höckendorfer Heide hat ein Wasserproblem. Der Anschluss ist defekt. Jetzt sammelt der Park Spenden, damit ein Anschluss an das kommunale Wassernetz gebaut werden kann. Der Dresdner Presseclub hat Schauspieler Samuel Koch mit dem Erich-Kästner-Preis ausgezeichnet. Gewürdigt wurde sein Engagement für andere Menschen mit Handicap. Seit 2010 ist Koch querschnittsgelähmt. Im Vogtland ist ein neuer Rundweg eröffnet worden. Der Pfad der Aussteiger ist 10 Kilometer lang und verbindet Natur, regionale Geschichte und digitale Erlebnisse.

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2: Jung, schnell, erfolgshungrig.
3: Drei Worte, die in Leipzig einen Neustart beschreiben. Nach einer Saison, in der Anspruch und Ergebnis auseinanderlagen, haben die Eisfighters ihre Mannschaft deutlich umgebaut.
2: Und wir wollen überraschen mit unserer jungen Mannschaft und sind für alles bereit.
3: Viele erfahrene Spieler sind gegangen, neue sind gekommen. Doch wie schnell wird daraus eine Mannschaft, die auch auf dem Eis funktioniert? Beim Sponsorenabend bei Mobilitätspartner Sternauto stehen verbliebene Spieler und Neuzugänge erstmals gemeinsam im Mittelpunkt. Hinter der Kaderpräsentation steckt eine sportliche Kurskorrektur. Die Konsequenz aus der vergangenen Saison? Der Kader bekommt laut André Schilbach, Geschäftsführer und sportlicher Leiter der KSW Eisfighters, ein anderes Profil.
2: Wir wollen keine Spieler, die fertig sind mit der Entwicklung, sondern die Spieler, die wir jeden Tag besser machen wollen, denen wir unsere DNA aufgeben wollen von den Eisfighters Leipzig und die einfach das Sprungbrett in die DL2 über uns nutzen wollen.
3: Mitentwickelt hat diesen Kader Hakan Ahlund. Der 58-jährige Schwede ist der neue Headcoach und trainiert erstmals eine Mannschaft in Deutschland. Zuletzt arbeitete er in der höchsten dänischen Spielklasse, zuvor unter anderem in den beiden höchsten Ligen Schwedens. In Leipzig beginnt für ihn die Arbeit mit einer Mannschaft, die sich noch finden muss.
4: Ja, ich glaube, was wirklich gut funktioniert, ist, dass sie im Moment eine eingeschworene Truppe sind. Es gibt junge Spieler, Spieler mittleren Alters und etwas ältere Spieler mit Erfahrung. Und sie arbeiten wirklich gerne miteinander. Und natürlich ist es die Struktur, also wie wir spielen wollen, bei der es uns noch ein wenig fehlt. Aber das wird schon noch kommen, solange wir auf dem Eis stehen.
3: Doch ein neuer Kader muss nicht nur ein neues Spielsystem lernen, auch abseits des Eises müssen sich viele erst kennenlernen. Tim Detig geht bereits in seine zweite Saison in Leipzig.
5: Ich glaube, zur letzten Saison haben wir gelernt, dass wir als Team fungieren müssen. Und wenn die neuen Spieler kommen, versuchen wir sie aufzunehmen. Manche kommen aus Kanada, manche kommen aus Tschechien oder aus Schweden. Also auch ein bisschen versuchen, Deutsch beizubringen. Und so gut wie möglich einfach nach Leipzig und zu den Eisfeldern zu integrieren.
3: Ob daraus tatsächlich eine Einheit wird, entscheidet sich für Torhüter Konstantin Kessler aber nicht allein im Training.
6: Ja, ich glaube generell bei einer Mannschaft ist es halt immer so, du hast 20, 25 Leute und manchmal klickt es und manchmal klickt es halt nicht. Ich glaube, das war manchmal an mancher Stelle halt, man kann das halt eben zwischenmenschlich nicht so erzwingen immer. Und von daher denke ich, passt es dieses Jahr besser.
3: Gleichzeitig bleiben die sportlichen Erwartungen für Geschäftsführer Schilbach hoch.
2: Also für mich ist ganz klar das Ziel, wir wollen erstmal einen besseren Tabellenplatz einnehmen, als wir in der letzten Saison, wo wir Siebter geworden sind. Das ist erstmal das erste Ziel. Und in den Playoffs gibt es Gesetze. So, da zählt nicht die Vorrunde, da geht alles bei Null los. Und da kann eine Mannschaft, wie letztes Jahr auch Memmingen, als Außenseiter den Aufstieg schaffen.
3: Der Umbau ist deutlich. Abgeschlossen ist er noch lange nicht. Ob jung, schnell und erfolgshungrig am Ende auch erfolgreicher bedeutet, muss die neue Mannschaft ab dem Saisonstart auf dem Eis beantworten.

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1: Wir sind weniger auf die Verwendung von fossilen Rohstoffen angewiesen und somit haben wir eine höhere Unabhängigkeit, wenn wir es schaffen, sinnvoll zu recyceln.
2: Normalerweise ist diese Verpackung nur wenige Sekunden im Einsatz. Als Abfall bleibt sie uns aber ziemlich lange erhalten. Forscher aus Leipzig arbeiten deshalb an einer ungewöhnlichen Lösung. Ein Enzym soll den Kunststoff so zerlegen, dass daraus später wieder neues PET entstehen kann. Das war vor 8 Jahren. Damals wurde das Enzym PHL7 in einer Kompostprobe auf dem Leipziger Südfriedhof entdeckt. Das Enzym war damals aber noch nicht stabil genug, um auch in größeren Anlagen zuverlässig eingesetzt werden zu können. Aus dem Pilotprojekt ist inzwischen aber viel mehr geworden und das schauen wir uns heute an. Christian Sonnendecker ist einer der Forscher von Ester Biotech, der mit diesem Enzym die Welt ein wenig sauberer machen will.
1: Hier geht's ins Labor. So. Das ist PET-Pellet, was aus einer Sortieranlage kommt. Daraus lassen sich jetzt keine schönen Flaschen mehr herstellen. Man sieht es, die Farbe ist sehr dunkel. Und mit unseren Enzymen können wir das PET dann molekular abbauen, die Farbe abtrennen und alle Verunreinigungen und können danach wieder frisches PET synthetisieren.
2: Denn aktuell lassen sich Plastikflaschen nur wenige Male recyceln. Laut Angaben der Deutschen Umwelthilfe besteht jede zweite Plastikflasche aus neuem Kunststoff. Mit der Menge an Öl und Erdgas, die für die Produktion dieser Plastikflaschen verbraucht werden, könnten stattdessen ein Jahr lang über 270.000 Häuser beheizt werden. Die Enzyme wiederum könnten daher ein Gamechanger sein.
1: Die Enzyme zerlegen das PET, das kann man sich vorstellen wie ganz lange Spaghetti-Ketten. Das Enzym ist im Endeffekt wie eine kleine Schere, könnte man sagen.
2: Das Komposthaufen-Enzym PHL7 war nur der Anfang. Inzwischen wurden im Labor weitere Varianten des Enzyms entwickelt, die außerdem deutlich mehr Hitze aushalten.
1: Das Enzym kann von Natur aus schon bei 70 Grad arbeiten. Wir haben es jetzt so gebaut, dass es erst bei über 95 Grad kaputt geht.
3: Für die Herstellung nutzen wir unser Haustierchen, ein E. coli-Bakterium. Das bekommt den Bauplan von uns, von dem Enzym geliefert, mit einer Arbeitsanweisung. Dann weiß das Bakterium genau, okay, ich soll das Enzym herstellen.
2: Aber wie sollen die Forscher unter den ganzen Varianten denn das schnellste Enzym finden?
3: Enzyme kommen dann in die Kammer und die Enzyme stehen jetzt über diese Fenster im Kontakt mit dem Kunststofffilm. Wenn wir das so in diesem Sandwich-Mode zusammenbauen, Kunststofffilm in der Mitte, Enzymlösung einfüllen, können jetzt die Enzyme am Fensterbereich arbeiten, den Kunststofffilm zerlegen. Und damit wir die Signale auch abfangen können, nutzen wir Elektroden. Die werden hier reingesteckt.
2: Die Enzyme greifen den Film von beiden Seiten an. Ein schwacher Strom misst am Computer, wie schnell der Film dünner wird.
3: Wir haben jetzt hier die Kontrolle, das heißt, hier war kein Enzym drin, das heißt, der Kunststofffilm ist hier auch noch komplett intakt. Und dort, wo Enzyme drauf sind, haben sie jetzt den Kunststofffilm komplett abgebaut. Jetzt haben wir hier wirklich Löcher drin.
2: Die schnellsten Enzyme kommen anschließend in den größeren Test. In einem 100-Liter-Reaktor zerlegen sie PET in deutlich größeren Mengen. Nach Angaben des Start-ups können das bis zu 20 Kilo PET in etwa 6 Stunden sein.
3: Das ist jetzt noch ein bisschen feucht, das muss noch trocknen. Man sieht aber auch schön, es ist weiß. Das zeigt schon mal, die Qualität kann nicht so schlecht sein. Wir brauchen natürlich höchste Qualität, wenn wir einen schönen Kunststoff herstellen wollen.
2: Im Laborgefäß klappen die Versuche jedenfalls schon. Die Forscher wollen bald den nächsten Schritt wagen und eine Anlage entwerfen, die 10 bis 100 Mal größer ist. Ob letzten Endes daraus eine bezahlbare und zuverlässige Recyclinglösung wird, muss nun der nächstgrößere Reaktor zeigen.

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4: Nachrichten. Der Tiergarten Höckendorfer Heide hat ein Wasserproblem. Der Anschluss ist defekt. Jetzt sammelt der Park Spenden, damit ein Anschluss an das kommunale Wassernetz gebaut werden kann. Der Dresdner Presseclub hat Schauspieler Samuel Koch mit dem Erich-Kästner-Preis ausgezeichnet. Gewürdigt wurde sein Engagement für andere Menschen mit Handicap. Seit 2010 ist Koch querschnittsgelähmt. Im Vogtland ist ein neuer Rundweg eröffnet worden. Der Pfad der Aussteiger ist 10 Kilometer lang und verbindet Natur, regionale Geschichte und digitale Erlebnisse.

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2: Also Steuern wird es immer geben, ist ein sehr sicherer Beruf, auch wenn Automatisierung und KI da natürlich eine Veränderung schafft.
3: Dirk Rose ist Präsident der Steuerberaterkammer Sachsen. Trotz Digitalisierung und Veränderungen in der Branche gab es im Dresdner Kongresscenter Grund zum Feiern. Rund 130 Absolventinnen und Absolventen erhielten ihre Zeugnisse. Mit den Veränderungen im Beruf beschäftigt sich auch Vizepräsidentin Silke Lachmann.
4: Eine KI kriegt sicherlich einiges gut hin und das wird auch passieren. Aber nichtsdestotrotz ist ja eine KI nicht unfehlbar. Das heißt, wir brauchen dann die klugen Köpfe, die natürlich die 10 oder 15%, die KI nicht bringt oder falsch macht, rausfiltert und dann natürlich händisch bearbeitet und mit dem eigenen Kopf auch bearbeitet. Und natürlich ist auch ganz wichtig, dass man einen persönlichen Kontakt zum Mandanten hat. Denn die wenigsten Mandanten möchten von einer KI beraten werden, sondern ich denke mal, die werden schon noch von Menschen beraten werden wollen.
3: Neue Technik verändert die Arbeitsabläufe und die Anforderungen an den Nachwuchs.
4: Weil bei unseren Mandanten es immer um Menschen geht, um Familien geht, um persönliche Schicksale geht und natürlich um den Geldbeutel der Leute. Und teilweise ist es wirklich so, dass man mit einem anderen Menschen da sprechen möchte drüber, nicht mit einer Maschine. Weil es ist teilweise auch emotional, die Beratungen sind teilweise emotional, weil die Leute ja betroffen sind, unmittelbar betroffen sind von den Auswirkungen der Steuergesetze und das menschelt dann halt einfach.
3: Wie unterschiedlich der Weg in die Steuerbranche sein kann, zeigt Angel Garcia. Der Venezolaner absolvierte in Deutschland die Ausbildung zum Steuerfachangestellten. Eine besondere Herausforderung dabei war die Fachsprache.
5: Ich habe viel, viel gelernt und viel wieder die Worte wieder sagen. Und auf diesem Grund, ich denke, mit der Hilfe meiner Frau, da habe ich das geschafft, Gott sei Dank.
3: Mit dem Abschluss ist für ihn der nächste Schritt geschafft. Die Verbindung zur Steuerwelt begleitet ihn schon deutlich länger.
5: Im Prinzip wollte ich in Venezuela die Kanzlei von meinem Vater, weil mein Vater hat eine Kanzlei in Venezuela, aber leider er ist schon gestorben, also vor letztem Jahr, also in 2024. Und leider die Kanzlei ist zu und mein Ziel ist jetzt hier mehr zu entwickeln, vielleicht irgendwann eine Steuerberater sein. Ja, warum nicht? Ja.
3: Auch für Nadine Meyer stand der Beruf nicht von Anfang an fest. Heute arbeitet sie in einer Steuerberatungsgesellschaft in Plauen.
6: Erst wollte ich Kindergärtnerin werden, es ist dann erst im späteren Alter. Ich habe es früher immer mit meiner Mutti gemacht, die hat privat immer Steuererklärungen gemacht und ich fand es einfach faszinierend, was man da so machen kann. Am meisten reizt mich das Thema Lohn, also ich würde mich gerne im Bereich Lohn weiterbilden und halt auch dann den Fachwirt im Lohn und Gehalt machen.
3: Nicht jeder startet direkt nach der Schule. Auch ein späterer beruflicher Neustart kann in die Steuerbranche führen.
2: Also über viele Jahre war das sogar ein wichtiger Bestandteil, dass viele Menschen umgeschult sind. Ne? Jetzt ist derzeit sogar so, dass viele Menschen, die zugewandert sind, sozusagen den Beruf ergreifen über die Umschulung. Und ja, dann haben wir nicht nur quasi junge Menschen, sondern auch quasi etwas erwachsenere Menschen, so möchte ich es mal ausdrücken, die über eine Umschulung in den Beruf kommen.
3: Für die Absolventen endet an diesem Abend die Ausbildung. Und zugleich beginnt der Einstieg in einen Beruf im Wandel.

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1: Die Dresden Monarchs schaffen Historisches. Im letzten Härtetest vor den Playoffs ging es für den bereits feststehenden Nordmeister gegen die Ravensburg Razorbacks vor allem um ein Ziel. Erstmals eine reguläre Saison ungeschlagen zu beenden. Und die Monarchs legten direkt los. Superstar Tigo Moss mit dem ersten Touchdown des Tages. Wenig später legte Running Back David Moore per Lauf nach. Beim nächsten Score griffen die Monarchs dann tief in die Trickkiste. Lombardi passt zurück auf Moss und dieser bedient Michael Brower zum Touchdown. Ganz abschütteln ließen sich die Ravensburg Razorbacks aber zunächst nicht. Für Ravensburg ging es noch um das Heimrecht in den Playoffs. Und die Gäste kamen vor der Pause noch einmal heran. Nach dem Seitenwechsel erwischten zunächst wieder die Monarchs den besseren Start. Tofun Milala, Janne Serkele und Jordi Torrededia sorgten für die nächsten Touchdowns. Doch Ravensburg antwortet direkt mit dem nächsten Score. Danach übernimmt Dresden endgültig das Kommando. Später legt auch Michael Breuer noch einmal nach. Am Ende steht es 52:21. Die Dresden Monarchs bleiben erstmals in ihrer Vereinsgeschichte eine komplette Hauptrunde ungeschlagen. In zwei Wochen geht es dann zu Hause in den Playoffs gegen die Munich Cowboys.

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7: Nachrichten. Der Tiergarten Höckendorfer Heide hat ein Wasserproblem. Der Anschluss ist defekt. Jetzt sammelt der Park Spenden, damit ein Anschluss an das kommunale Wassernetz gebaut werden kann. Der Dresdner Presseclub hat Schauspieler Samuel Koch mit dem Erich-Kästner-Preis ausgezeichnet. Gewürdigt wurde sein Engagement für andere Menschen mit Handicap. Seit 2010 ist Koch querschnittsgelähmt. Im Vogtland ist ein neuer Rundweg eröffnet worden. Der Pfad der Aussteiger ist 10 Kilometer lang und verbindet Natur, regionale Geschichte und digitale Erlebnisse.

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2: Jung, schnell, erfolgshungrig.
3: Drei Worte, die in Leipzig einen Neustart beschreiben. Nach einer Saison, in der Anspruch und Ergebnis auseinanderlagen, haben die Eisfighters ihre Mannschaft deutlich umgebaut.
2: Und wir wollen überraschen mit unserer jungen Mannschaft und sind für alles bereit.
3: Viele erfahrene Spieler sind gegangen, neue sind gekommen. Doch wie schnell wird daraus eine Mannschaft, die auch auf dem Eis funktioniert? Beim Sponsorenabend bei Mobilitätspartner Sternauto stehen verbliebene Spieler und Neuzugänge erstmals gemeinsam im Mittelpunkt. Hinter der Kaderpräsentation steckt eine sportliche Kurskorrektur. Die Konsequenz aus der vergangenen Saison? Der Kader bekommt laut André Schilbach, Geschäftsführer und sportlicher Leiter der KSW Eisfighters, ein anderes Profil.
2: Wir wollen keine Spieler, die fertig sind mit der Entwicklung, sondern die Spieler, die wir jeden Tag besser machen wollen, denen wir unsere DNA aufgeben wollen von den Eisfighters Leipzig und die einfach das Sprungbrett in die DL2 über uns nutzen wollen.
3: Mitentwickelt hat diesen Kader Hakan Ahlund. Der 58-jährige Schwede ist der neue Headcoach und trainiert erstmals eine Mannschaft in Deutschland. Zuletzt arbeitete er in der höchsten dänischen Spielklasse, zuvor unter anderem in den beiden höchsten Ligen Schwedens. In Leipzig beginnt für ihn die Arbeit mit einer Mannschaft, die sich noch finden muss.
4: Ja, ich glaube, was wirklich gut funktioniert, ist, dass sie im Moment eine eingeschworene Truppe sind. Es gibt junge Spieler, Spieler mittleren Alters und etwas ältere Spieler mit Erfahrung. Und sie arbeiten wirklich gerne miteinander. Und natürlich ist es die Struktur, also wie wir spielen wollen, bei der es uns noch ein wenig fehlt. Aber das wird schon noch kommen, solange wir auf dem Eis stehen.
3: Doch ein neuer Kader muss nicht nur ein neues Spielsystem lernen, auch abseits des Eises müssen sich viele erst kennenlernen. Tim Detig geht bereits in seine zweite Saison in Leipzig.
5: Ich glaube, zur letzten Saison haben wir gelernt, dass wir als Team fungieren müssen. Und wenn die neuen Spieler kommen, versuchen wir sie aufzunehmen. Manche kommen aus Kanada, manche kommen aus Tschechien oder aus Schweden. Also auch ein bisschen versuchen, Deutsch beizubringen. Und so gut wie möglich einfach nach Leipzig und zu den Eisfeldern zu integrieren.
3: Ob daraus tatsächlich eine Einheit wird, entscheidet sich für Torhüter Konstantin Kessler aber nicht allein im Training.
6: Ja, ich glaube generell bei einer Mannschaft ist es halt immer so, du hast 20, 25 Leute und manchmal klickt es und manchmal klickt es halt nicht. Ich glaube, das war manchmal an mancher Stelle halt, man kann das halt eben zwischenmenschlich nicht so erzwingen immer. Und von daher denke ich, passt es dieses Jahr besser.
3: Gleichzeitig bleiben die sportlichen Erwartungen für Geschäftsführer Schilbach hoch.
2: Also für mich ist ganz klar das Ziel, wir wollen erstmal einen besseren Tabellenplatz einnehmen als wir in der letzten Saison, wo wir Siebter geworden sind. Das ist erstmal das erste Ziel. Und in den Playoffs gibt es Gesetze. So, da zählt nicht die Vorrunde, da geht alles bei Null los und da kann eine Mannschaft wie letztes Jahr auch Memmingen als Außenseiter den Aufstieg schaffen.
3: Der Umbau ist deutlich, abgeschlossen ist er noch lange nicht. Ob jung, schnell und erfolgshungrig am Ende auch erfolgreicher bedeutet, muss die neue Mannschaft ab dem Saisonstart auf dem Eis beantworten.

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2: Wir sind weniger auf die Verwendung von fossilen Rohstoffen angewiesen und somit haben wir eine höhere Unabhängigkeit, wenn wir es schaffen, sinnvoll zu recyceln.
3: Normalerweise ist diese Verpackung nur wenige Sekunden im Einsatz. Als Abfall bleibt sie uns aber ziemlich lange erhalten. Forscher aus Leipzig arbeiten deshalb an einer ungewöhnlichen Lösung. Ein Enzym soll den Kunststoff so zerlegen, dass daraus später wieder neues PET entstehen kann. Das war vor 8 Jahren. Damals wurde das Enzym PHL7 in einer Kompostprobe auf dem Leipziger Südfriedhof entdeckt. Das Enzym war damals aber noch nicht stabil genug, um auch in größeren Anlagen zuverlässig eingesetzt werden zu können. Aus dem Pilotprojekt ist inzwischen aber viel mehr geworden und das schauen wir uns heute an. Christian Sonnendecker ist einer der Forscher von Ester Biotech, der mit diesem Enzym die Welt ein wenig sauberer machen will.
2: Hier geht's ins Labor. So, das ist PET-Pellet, was aus einer Sortieranlage kommt. Daraus lassen sich jetzt keine schönen Flaschen mehr herstellen. Man sieht, die Farbe ist sehr dunkel. Und mit unseren Enzymen können wir das PET dann molekular abbauen, die Farbe abtrennen und alle Verunreinigungen und können danach wieder frisches PET synthetisieren.
3: Denn aktuell lassen sich Plastikflaschen nur wenige Male recyceln. Laut Angaben der Deutschen Umwelthilfe besteht jede zweite Plastikflasche aus neuem Kunststoff. Mit der Menge an Öl und Erdgas, die für die Produktion dieser Plastikflaschen verbraucht werden, könnten stattdessen ein Jahr lang über 270.000 Häuser beheizt werden. Die Enzyme wiederum könnten daher ein Gamechanger sein.
2: Die Enzyme zerlegen das PET, das kann man sich vorstellen wie ganz lange Spaghetti-Ketten. Das Enzym ist im Endeffekt wie eine kleine Schere, könnte man sagen.
3: Das Komposthaufen-Enzym PHL7 war nur der Anfang. Inzwischen wurden im Labor weitere Varianten des Enzyms entwickelt, die außerdem deutlich mehr Hitze aushalten.
2: Das Enzym kann von Natur aus schon bei 70 Grad arbeiten. Wir haben es jetzt so gebaut, dass es erst bei über 95 Grad kaputt geht.
4: Für die Herstellung nutzen wir unser Haustierchen, ein E. coli-Bakterium. Das bekommt den Bauplan von uns, von dem Enzym geliefert, mit einer Arbeitsanweisung. Dann weiß das Bakterium genau, okay, ich soll das Enzym herstellen.
3: Aber wie sollen die Forscher unter den ganzen Varianten denn das schnellste Enzym finden?
2: Enzyme kommen dann in die Kammer und die Enzyme stehen jetzt über diese Fenster im Kontakt mit dem Kunststofffilm. Wenn wir das so in diesem Sandwich-Mode zusammenbauen, Kunststofffilm in der Mitte, Enzymlösung einfüllen, können jetzt die Enzyme am Fensterbereich arbeiten, den Kunststofffilm zerlegen. Und damit wir die Signale auch abfangen können, nutzen wir Elektroden. Die werden hier reingesteckt.
3: Die Enzyme greifen den Film von beiden Seiten an. Ein schwacher Strom misst am Computer, wie schnell der Film dünner wird.
2: Wir haben jetzt hier die Kontrolle, das heißt, hier war kein Enzym drin, das heißt, der Kunststofffilm ist hier auch noch komplett intakt. Und dort, wo Enzyme drauf sind, haben sie jetzt den Kunststofffilm komplett abgebaut. Jetzt haben wir hier wirklich Löcher drin.
3: Die schnellsten Enzyme kommen anschließend in den größeren Test. In einem 100-Liter-Reaktor zerlegen sie PET in deutlich größeren Mengen. Nach Angaben des Start-ups können das bis zu 20 Kilo PET in etwa 6 Stunden sein.
2: Das ist jetzt noch ein bisschen feucht, das muss noch trocknen. Man sieht aber auch schön, es ist weiß. Das zeigt schon mal, die Qualität kann nicht so schlecht sein. Wir brauchen natürlich höchste Qualität, wenn wir einen schönen Kunststoff herstellen wollen.
3: Im Laborgefäß klappen die Versuche jedenfalls schon. Die Forscher wollen bald den nächsten Schritt wagen und eine Anlage entwerfen, die 10 bis 100 Mal größer ist. Ob letzten Endes daraus eine bezahlbare und zuverlässige Recyclinglösung wird, muss nun der nächstgrößere Reaktor zeigen.

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3: Nachrichten. Der Tiergarten Höckendorfer Heide hat ein Wasserproblem. Der Anschluss ist defekt. Jetzt sammelt der Park Spenden, damit ein Anschluss an das kommunale Wassernetz gebaut werden kann. Der Dresdner Presseclub hat Schauspieler Samuel Koch mit dem Erich-Kästner-Preis ausgezeichnet. Gewürdigt wurde sein Engagement für andere Menschen mit Handicap. Seit 2010 ist Koch querschnittsgelähmt. Im Vogtland ist ein neuer Rundweg eröffnet worden. Der Pfad der Aussteiger ist 10 Kilometer lang und verbindet Natur, regionale Geschichte und digitale Erlebnisse.

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2: Also Steuern wird es immer geben. Ist ein sehr sicherer Beruf, auch wenn Automatisierung und KI da natürlich eine Veränderung schafft.
3: Dirk Rose ist Präsident der Steuerberaterkammer Sachsen. Trotz Digitalisierung und Veränderungen in der Branche gab es im Dresdner Kongresscenter Grund zum Feiern. Rund 130 Absolventinnen und Absolventen erhielten ihre Zeugnisse. Mit den Veränderungen im Beruf beschäftigt sich auch Vizepräsidentin Silke Lachmann.
4: Eine KI kriegt sicherlich einiges gut hin und das wird auch passieren. Aber nichtsdestotrotz ist ja eine KI nicht unfehlbar. Das heißt, wir brauchen dann die klugen Köpfe, die natürlich die 10 oder 15%, die KI nicht bringt oder falsch macht, rausfiltert und dann natürlich händisch bearbeitet und mit dem eigenen Kopf auch bearbeitet. Und natürlich ist auch ganz wichtig, dass man einen persönlichen Kontakt zu Mandanten hat, denn die wenigsten Mandanten möchten von einer KI beraten werden, sondern ich denke mal, die werden schon noch von Menschen beraten werden wollen.
3: Neue Technik verändert die Arbeitsabläufe und die Anforderungen an den Nachwuchs.
4: Weil bei unseren Mandanten es immer um Menschen geht, um Familien geht, um persönliche Schicksale geht und natürlich um den Geldbeutel der Leute. Und teilweise ist es wirklich so, dass man mit einem anderen Menschen da sprechen möchte drüber, nicht mit einer Maschine. Weil es ist teilweise auch emotional, die Beratungen sind teilweise emotional. Weil die Leute ja betroffen sind, unmittelbar betroffen sind von den Auswirkungen der Steuergesetze. Und das menschelt dann halt einfach.
3: Wie unterschiedlich der Weg in die Steuerbranche sein kann, zeigt Angel Garcia. Der Venezolaner absolvierte in Deutschland die Ausbildung zum Steuerfachangestellten. Eine besondere Herausforderung dabei war die Fachsprache.
5: Ich habe viel, viel gelernt und viel wieder die Worte wieder sagen. Und auf diesem Grund, ich denke, und mit der Hilfe meiner Frau, da habe ich das geschafft, Gott sei Dank.
3: Mit dem Abschluss ist für ihn der nächste Schritt geschafft. Die Verbindung zur Steuerwelt begleitet ihn schon deutlich länger.
5: Im Prinzip wollte ich in Venezuela die Kanzlei von meinem Vater, weil mein Vater hat eine Kanzlei in Venezuela, aber leider er ist schon gestorben, also vorletztes Jahr, in 2024. Und leider die Kanzler ist zu und mein Ziel ist jetzt hier mehr zu entwickeln, vielleicht irgendwann eine Steuerberater sein. Ja, warum nicht? Ja.
3: Auch für Nadine Meyer stand der Beruf nicht von Anfang an fest. Heute arbeitet sie in einer Steuerberatungsgesellschaft in Plauen.
6: Erst wollte ich Kindergärtnerin werden, das ist dann erst im späteren Alter. Ich habe es früher immer mit meiner Mutti gemacht, die hat privat immer Steuererklärungen gemacht und ich fand es einfach faszinierend, was man da so machen kann. Am meisten reizt mich das Thema Lohn. Also ich würde mich gerne im Bereich Lohn weiterbilden und halt auch dann den Fachwirt im Lohn und Gehalt machen.
3: Nicht jeder startet direkt nach der Schule. Auch ein späterer beruflicher Neustart kann in die Steuerbranche führen.
2: Also über viele Jahre war das sogar ein wichtiger Bestandteil, dass viele Menschen umgeschult sind. Ne? Jetzt ist derzeit sogar so, dass viele Menschen, die zugewandert sind, sozusagen den Beruf ergreifen über die Umschulung. Und ja, dann haben wir nicht nur quasi junge Menschen, sondern auch quasi etwas erwachsenere Menschen, so möchte ich es mal ausdrücken, die über eine Umschulung in den Beruf kommen.
3: Für die Absolventen endet an diesem Abend die Ausbildung. Und zugleich beginnt der Einstieg in einen Beruf im Wandel.

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1: Die Dresden Monarchs schaffen Historisches. Im letzten Härtetest vor den Playoffs ging es für den bereits feststehenden Nordmeister gegen die Ravensburg Razorbacks vor allem um ein Ziel. Erstmals eine reguläre Saison ungeschlagen zu beenden. Und die Monarchs legten direkt los. Superstar Tigo Moss mit dem ersten Touchdown des Tages. Wenig später legte Running Back David Moore per Lauf nach. Beim nächsten Score griffen die Monarchs dann tief in die Trickkiste. Lombardi passt zurück auf Moss und dieser bedient Michael Brower zum Touchdown. Ganz abschütteln ließen sich die Ravensburg Razorbacks aber zunächst nicht. Für Ravensburg ging es noch um das Heimrecht in den Playoffs. Und die Gäste kamen vor der Pause noch einmal heran. Nach dem Seitenwechsel erwischten zunächst wieder die Monarchs den besseren Start. Tofun Bilala, Janne Serkele und Jordi Torrededia sorgten für die nächsten Touchdowns. Doch Ravensburg antwortet direkt mit dem nächsten Score. Danach übernimmt Dresden endgültig das Kommando. Später legt auch Michael Breuer noch einmal nach. Am Ende steht es 52:21. Die Dresden Monarchs bleiben erstmals in ihrer Vereinsgeschichte eine komplette Hauptrunde ungeschlagen. In zwei Wochen geht es dann zu Hause in den Playoffs gegen die Munich Cowboys.

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7: Nachrichten. Der Tiergarten Höckendorfer Heide hat ein Wasserproblem. Der Anschluss ist defekt. Jetzt sammelt der Park Spenden, damit ein Anschluss an das kommunale Wassernetz gebaut werden kann. Der Dresdner Presseclub hat Schauspieler Samuel Koch mit dem Erich-Kästner-Preis ausgezeichnet. Gewürdigt wurde sein Engagement für andere Menschen mit Handicap. Seit 2010 ist Koch querschnittsgelähmt. Im Vogtland ist ein neuer Rundweg eröffnet worden. Der Pfad der Aussteiger ist 10 Kilometer lang und verbindet Natur, regionale Geschichte und digitale Erlebnisse.

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3: Jung, schnell, erfolgshungrig.
4: Drei Worte, die in Leipzig einen Neustart beschreiben. Nach einer Saison, in der Anspruch und Ergebnis auseinanderlagen, haben die Eisfighters ihre Mannschaft deutlich umgebaut.
3: Und wir wollen überraschen mit unserer jungen Mannschaft und sind für alles bereit.
4: Viele erfahrene Spieler sind gegangen, neue sind gekommen. Doch wie schnell wird daraus eine Mannschaft, die auch auf dem Eis funktioniert? Beim Sponsorenabend bei Mobilitätspartner Sternauto stehen verbliebene Spieler und Neuzugänge erstmals gemeinsam im Mittelpunkt. Hinter der Kaderpräsentation steckt eine sportliche Kurskorrektur. Die Konsequenz aus der vergangenen Saison? Der Kader bekommt laut André Schilbach, Geschäftsführer und sportlicher Leiter der KSW Eisfighters, ein anderes Profil.
3: Wir wollen keine Spieler, die fertig sind mit der Entwicklung, sondern die Spieler, die wir jeden Tag besser machen wollen, denen wir unsere DNA aufgeben wollen von den Eisfighters Leipzig und die einfach das Sprungbrett in die DL2 über uns nutzen wollen.
4: Mitentwickelt hat diesen Kader Hakan Ahlund. Der 58-jährige Schwede ist der neue Headcoach und trainiert erstmals eine Mannschaft in Deutschland. Zuletzt arbeitete er in der höchsten dänischen Spielklasse, zuvor unter anderem in den beiden höchsten Ligen Schwedens. In Leipzig beginnt für ihn die Arbeit mit einer Mannschaft, die sich noch finden muss.
5: Ja, ich glaube, was wirklich gut funktioniert, ist, dass sie im Moment eine eingeschworene Truppe sind. Es gibt junge Spieler, Spieler mittleren Alters und etwas ältere Spieler mit Erfahrung. Und sie arbeiten wirklich gerne miteinander. Und natürlich ist es die Struktur, also wie wir spielen wollen, bei der es uns noch ein wenig fehlt. Aber das wird schon noch kommen, solange wir auf dem Eis stehen.
4: Doch ein neuer Kader muss nicht nur ein neues Spielsystem lernen, auch abseits des Eises müssen sich viele erst kennenlernen. Tim Detig geht bereits in seine zweite Saison in Leipzig.
6: Ich glaube, zur letzten Saison haben wir gelernt, dass wir als Team fungieren müssen. Und wenn die neuen Spieler kommen, versuchen wir sie aufzunehmen. Manche kommen aus Kanada, manche kommen aus Tschechien oder aus Schweden. Also auch ein bisschen versuchen, Deutsch beizubringen. Und so gut wie möglich einfach nach Leipzig und zu den Eisfeldern zu integrieren.
4: Ob daraus tatsächlich eine Einheit wird, entscheidet sich für Torhüter Konstantin Kessler aber nicht allein im Training.
7: Ja, ich glaube generell bei einer Mannschaft ist es halt immer so, du hast 20, 25 Leute und manchmal klickt es und manchmal klickt es halt nicht. Ich glaube, das war manchmal an mancher Stelle halt, man kann das halt eben zwischenmenschlich nicht so erzwingen immer. Und von daher denke ich, passt es dieses Jahr besser.
4: Gleichzeitig bleiben die sportlichen Erwartungen für Geschäftsführer Schilbach hoch.
3: Also für mich ist ganz klar das Ziel, wir wollen erstmal einen besseren Tabellenplatz einnehmen als wie in der letzten Saison, wo wir Siebter geworden sind. Das ist erstmal das erste Ziel. Und in den Playoffs gibt es Gesetze. So, da zählt nicht die Vorrunde, da geht alles bei Null los und da kann eine Mannschaft, wie letztes Jahr auch Memmingen, als Außenseiter den Aufstieg schaffen.
4: Der Umbau ist deutlich, abgeschlossen ist er noch lange nicht. Ob jung, schnell und erfolgshungrig am Ende auch erfolgreicher bedeutet, muss die neue Mannschaft ab dem Saisonstart auf dem Eis beantworten.

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2: Wir sind weniger auf die Verwendung von fossilen Rohstoffen angewiesen und somit haben wir eine höhere Unabhängigkeit, wenn wir es schaffen, sinnvoll zu recyceln.
3: Normalerweise ist diese Verpackung nur wenige Sekunden im Einsatz. Als Abfall bleibt sie uns aber ziemlich lange erhalten. Forscher aus Leipzig arbeiten deshalb an einer ungewöhnlichen Lösung. Ein Enzym soll den Kunststoff so zerlegen, dass daraus später wieder neues PET entstehen kann. Das war vor 8 Jahren. Damals wurde das Enzym PHL7 in einer Kompostprobe auf dem Leipziger Südfriedhof entdeckt. Das Enzym war damals aber noch nicht stabil genug, um auch in größeren Anlagen zuverlässig eingesetzt werden zu können. Aus dem Pilotprojekt ist inzwischen aber viel mehr geworden und das schauen wir uns heute an. Christian Sonnendecker ist einer der Forscher von Ester Biotech, der mit diesem Enzym die Welt ein wenig sauberer machen will.
2: Hier geht's ins Labor. So, das ist PET-Pellet, was aus einer Sortieranlage kommt. Daraus lassen sich jetzt keine schönen Flaschen mehr herstellen. Man sieht, die Farbe ist sehr dunkel. Und mit unseren Enzymen können wir das PET dann molekular abbauen, die Farbe abtrennen und alle Verunreinigungen und können danach wieder frisches PET synthetisieren.
3: Denn aktuell lassen sich Plastikflaschen nur wenige Male recyceln. Laut Angaben der Deutschen Umwelthilfe besteht jede zweite Plastikflasche aus neuem Kunststoff. Mit der Menge an Öl und Erdgas, die für die Produktion dieser Plastikflaschen verbraucht werden, könnten stattdessen ein Jahr lang über 270.000 Häuser beheizt werden. Die Enzyme wiederum könnten daher ein Gamechanger sein.
2: Die Enzyme zerlegen das PET, das kann man sich vorstellen wie ganz lange Spaghetti-Ketten. Das Enzym ist im Endeffekt wie eine kleine Schere, könnte man sagen.
3: Das Komposthaufen-Enzym PHL7 war nur der Anfang. Inzwischen wurden im Labor weitere Varianten des Enzyms entwickelt, die außerdem deutlich mehr Hitze aushalten.
2: Das Enzym kann von Natur aus schon bei 70 Grad arbeiten. Wir haben es jetzt so gebaut, dass es erst bei über 95 Grad kaputt geht.
4: Für die Herstellung nutzen wir unser Haustierchen, ein E. coli-Bakterium. Das bekommt den Bauplan von uns, von dem Enzym geliefert, mit einer Arbeitsanweisung. Dann weiß das Bakterium genau, okay, ich soll das Enzym herstellen.
3: Aber wie sollen die Forscher unter den ganzen Varianten denn das schnellste Enzym finden?
4: Enzyme kommen dann in die Kammer und die Enzyme stehen jetzt über diese Fenster im Kontakt mit dem Kunststofffilm. Wenn wir das so in diesem Sandwich-Mode zusammenbauen, Kunststofffilm in der Mitte, Enzymlösung einfüllen, können jetzt die Enzyme am Fensterbereich arbeiten, den Kunststofffilm zerlegen. Und damit wir die Signale auch abfangen können, nutzen wir Elektroden. Die werden hier reingesteckt.
3: Die Enzyme greifen den Film von beiden Seiten an. Ein schwacher Strom misst am Computer, wie schnell der Film dünner wird.
4: Wir haben jetzt hier die Kontrolle, das heißt, hier war kein Enzym drin, das heißt, der Kunststofffilm ist hier auch noch komplett intakt. Und dort, wo Enzyme drauf sind, haben sie jetzt den Kunststofffilm komplett abgebaut. Jetzt haben wir hier wirklich Löcher drin.
3: Die schnellsten Enzyme kommen anschließend in den größeren Test. In einem 100-Liter-Reaktor zerlegen sie PET in deutlich größeren Mengen. Nach Angaben des Start-ups können das bis zu 20 Kilo PET in etwa 6 Stunden sein.
4: Das ist jetzt noch ein bisschen feucht, das muss noch trocknen. Man sieht aber auch schön, es ist weiß. Das zeigt schon mal, die Qualität kann nicht so schlecht sein. Wir brauchen natürlich höchste Qualität, wenn wir einen schönen Kunststoff herstellen wollen.
3: Im Laborgefäß klappen die Versuche jedenfalls schon. Die Forscher wollen bald den nächsten Schritt wagen und eine Anlage entwerfen, die 10 bis 100 Mal größer ist. Ob letzten Endes daraus eine bezahlbare und zuverlässige Recyclinglösung wird, muss nun der nächstgrößere Reaktor zeigen.

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3: Nachrichten. Im Lene-Vogt-Park in Leipzig ist ein neuer Bildungscampus offiziell eingeweiht worden. Dort sollen künftig Kita, Gymnasium, Grundschule und Oberschule auf einem gemeinsamen Gelände lernen. Rund 2000 Kinder sollen das Angebot nutzen. In der Lausitz startet der Bau des nach Angaben zum Projekt größten Batteriespeichers in Deutschland. Geplant sind Milliardeninvestitionen in Solar- und Windenergie bis zum Jahr 2030. Das Vorhaben verspricht klimaneutrale Energie, neue Speichertechnik und tausende Arbeitsplätze. Der Tiergarten Höckendorfer Halde in Klingenberg hat nach einer Havarie ein Wasserproblem. Der Anschluss ist defekt. Jetzt werden Spenden gesammelt, damit der Park an das kommunale Wassernetz angeschlossen werden kann. Sachsen baut seine behördenübergreifende Cyberabwehr gegen zunehmende digitale Angriffe aus. Fachleute aus Sicherheits- und Justizbehörden sollen Informationen schneller austauschen und bei Angriffen abgestimmt reagieren. Geplant ist auch ein Anschluss an das nationale Cyberabwehrzentrum des Bundes.

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2: Also Steuern wird es immer geben, ist ein sehr sicherer Beruf, auch wenn Automatisierung und KI da natürlich eine Veränderung schafft.
3: Dirk Rose ist Präsident der Steuerberaterkammer Sachsen. Trotz Digitalisierung und Veränderungen in der Branche gab es im Dresdner Kongresscenter Grund zum Feiern. Rund 130 Absolventinnen und Absolventen erhielten ihre Zeugnisse. Mit den Veränderungen im Beruf beschäftigt sich auch Vizepräsidentin Silke Lachmann.
4: Eine KI kriegt sicherlich einiges gut hin und das wird auch passieren. Aber nichtsdestotrotz ist ja eine KI nicht unfehlbar. Das heißt, wir brauchen dann die klugen Köpfe, die natürlich die 10 oder 15%, die KI nicht bringt oder falsch macht, rausfiltert und dann natürlich händisch bearbeitet und mit dem eigenen Kopf auch bearbeitet. Und natürlich ist auch ganz wichtig, dass man einen persönlichen Kontakt zum Mandanten hat. Denn die wenigsten Mandanten möchten von einer KI beraten werden, sondern ich denke mal, die werden schon noch von Menschen beraten werden wollen.
3: Neue Technik verändert die Arbeitsabläufe und die Anforderungen an den Nachwuchs.
4: Weil bei unseren Mandanten es immer um Menschen geht, um Familien geht, um persönliche Schicksale geht und natürlich um den Geldbeutel der Leute. Und teilweise ist es wirklich so, dass man mit einem anderen Menschen da sprechen möchte, drüber, nicht mit einer Maschine. Weil es ist teilweise auch emotional, die Beratungen sind teilweise emotional, weil die Leute ja betroffen sind, unmittelbar betroffen sind von den Auswirkungen der Steuergesetze. Und das menschelt dann halt einfach.
3: Wie unterschiedlich der Weg in die Steuerbranche sein kann, zeigt Angel Garcia. Der Venezolaner absolvierte in Deutschland die Ausbildung zum Steuerfachangestellten. Eine besondere Herausforderung dabei war die Fachsprache.
5: Ich habe viel, viel gelernt und viel wieder die Worte wieder sagen. Und auf diesem Grund, ich denke, und mit der Hilfe meiner Frau, da habe ich das geschafft, Gott sei Dank.
3: Mit dem Abschluss ist für ihn der nächste Schritt geschafft. Die Verbindung zur Steuerwelt begleitet ihn schon deutlich länger.
5: Im Prinzip wollte ich in Venezuela die Kanzlei von meinem Vater. Weil mein Vater hat eine Kanzlei in Venezuela, aber leider er ist schon gestorben, also vorletztes Jahr, in 2024. Und leider die Kanzlei ist zu. Und mein Ziel ist jetzt, hier mehr zu entwickeln, vielleicht irgendwann eine Steuerberater sein. Ja, warum nicht? Ja.
3: Auch für Nadine Meyer stand der Beruf nicht von Anfang an fest. Heute arbeitet sie in einer Steuerberatungsgesellschaft in Plauen.
6: Erst wollte ich Kindergärtnerin werden, das ist dann erst im späteren Alter. Ich habe es früher immer mit meiner Mutti gemacht, die hat privat immer Steuererklärungen gemacht und ich fand es einfach faszinierend, was man da so machen kann. Am meisten reizt mich das Thema Lohn, also ich würde mich gerne im Bereich Lohn weiterbilden und halt auch dann den Fachwirt im Lohn und Gehalt machen.
3: Nicht jeder startet direkt nach der Schule. Auch ein späterer beruflicher Neustart kann in die Steuerbranche führen.
2: Also über viele Jahre war das sogar ein wichtiger Bestandteil, dass viele Menschen umgeschult sind. Ne? Jetzt ist derzeit sogar so, dass viele Menschen, die zugewandert sind, sozusagen den Beruf ergreifen über die Umschulung. Und ja, dann haben wir nicht nur quasi junge Menschen, sondern auch quasi etwas erwachsenere Menschen, so möchte ich es mal ausdrücken, die über eine Umschulung in den Beruf kommen.
3: Für die Absolventen endet an diesem Abend die Ausbildung. Und zugleich beginnt der Einstieg in einen Beruf im Wandel.

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2: Die Dresden Monarchs schaffen Historisches. Im letzten Härtetest vor den Playoffs ging es für den bereits feststehenden Nordmeister gegen die Ravensburg Razorbacks vor allem um ein Ziel. Erstmals eine reguläre Saison ungeschlagen zu beenden. Und die Monarchs legten direkt los. Superstar Tigo Moss mit dem ersten Touchdown des Tages. Wenig später legte Running Back David Moore per Lauf nach. Beim nächsten Score griffen die Monarchs dann tief in die Trickkiste. Lombardi passt zurück auf Moss und dieser bedient Michael Brower zum Touchdown. Ganz abschütteln ließen sich die Ravensburg Razorbacks aber zunächst nicht. Für Ravensburg ging es noch um das Heimrecht in den Playoffs. Und die Gäste kamen vor der Pause noch einmal heran. Nach dem Seitenwechsel erwischten zunächst wieder die Monarchs den besseren Start. Tofun Bilala, Janne Serkele und Jordi Torrededia sorgten für die nächsten Touchdowns. Doch Ravensburg antwortet direkt mit dem nächsten Score. Danach übernimmt Dresden endgültig das Kommando. Später legt auch Michael Breuer noch einmal nach. Am Ende steht es 52:21. Die Dresden Monarchs bleiben erstmals in ihrer Vereinsgeschichte eine komplette Hauptrunde ungeschlagen. In zwei Wochen geht es dann zu Hause in den Playoffs gegen die Munich Cowboys.

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7: Nachrichten. Im Lene-Vogt-Park in Leipzig ist ein neuer Bildungscampus offiziell eingeweiht worden. Dort sollen künftig Kita, Gymnasium, Grundschule und Oberschule auf einem gemeinsamen Gelände lernen. Rund 2000 Kinder sollen das Angebot nutzen. In der Lausitz startet der Bau des nach Angaben zum Projekt größten Batteriespeichers in Deutschland. Geplant sind Milliardeninvestitionen in Solar- und Windenergie bis zum Jahr 2030. Das Vorhaben verspricht klimaneutrale Energie, neue Speichertechnik und tausende Arbeitsplätze. Der Tiergarten Höckendorfer Halde in Klingenberg hat nach einer Havarie ein Wasserproblem. Der Anschluss ist defekt. Jetzt werden Spenden gesammelt, damit der Park an das kommunale Wassernetz angeschlossen werden kann. Sachsen baut seine behördenübergreifende Cyberabwehr gegen zunehmende digitale Angriffe aus. Fachleute aus Sicherheits- und Justizbehörden sollen Informationen schneller austauschen und bei Angriffen abgestimmt reagieren. Geplant ist auch ein Anschluss an das nationale Cyberabwehrzentrum des Bundes.

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2: Jung, schnell, erfolgshungrig.
3: Drei Worte, die in Leipzig einen Neustart beschreiben. Nach einer Saison, in der Anspruch und Ergebnis auseinanderlagen, haben die Eisfighters ihre Mannschaft deutlich umgebaut.
2: Und wir wollen überraschen mit unserer jungen Mannschaft und sind für alles bereit.
3: Viele erfahrene Spieler sind gegangen, neue sind gekommen. Doch wie schnell wird daraus eine Mannschaft, die auch auf dem Eis funktioniert? Beim Sponsorenabend bei Mobilitätspartner Sternauto stehen verbliebene Spieler und Neuzugänge erstmals gemeinsam im Mittelpunkt. Hinter der Kaderpräsentation steckt eine sportliche Kurskorrektur. Die Konsequenz aus der vergangenen Saison? Der Kader bekommt laut André Schilbach, Geschäftsführer und sportlicher Leiter der KSW Eisfighters, ein anderes Profil.
2: Wir wollen keine Spieler, die fertig sind mit der Entwicklung, sondern die Spieler, die wir jeden Tag besser machen wollen, denen wir unsere DNA aufgeben wollen von den Eisfighters Leipzig und die einfach das Sprungbrett in die DL2 über uns nutzen wollen.
3: Mitentwickelt hat diesen Kader Hakan Ahlund. Der 58-jährige Schwede ist der neue Headcoach und trainiert erstmals eine Mannschaft in Deutschland. Zuletzt arbeitete er in der höchsten dänischen Spielklasse, zuvor unter anderem in den beiden höchsten Ligen Schwedens. In Leipzig beginnt für ihn die Arbeit mit einer Mannschaft, die sich noch finden muss.
4: Ja, ich glaube, was wirklich gut funktioniert, ist, dass sie im Moment eine eingeschworene Truppe sind. Es gibt junge Spieler, Spieler mittleren Alters und etwas ältere Spieler mit Erfahrung. Und sie arbeiten wirklich gerne miteinander. Und natürlich ist es die Struktur, also wie wir spielen wollen, bei der es uns noch ein wenig fehlt. Aber das wird schon noch kommen, solange wir auf dem Eis stehen.
3: Doch ein neuer Kader muss nicht nur ein neues Spielsystem lernen, auch abseits des Eises müssen sich viele erst kennenlernen. Tim Detig geht bereits in seine zweite Saison in Leipzig.
5: Ich glaube, zur letzten Saison haben wir gelernt, dass wir als Team fungieren müssen. Und wenn die neuen Spieler kommen, versuchen wir sie aufzunehmen. Manche kommen aus Kanada, manche kommen aus Tschechien oder aus Schweden. Also auch ein bisschen versuchen, Deutsch beizubringen. Und so gut wie möglich einfach nach Leipzig und zu den Eisfeldern zu integrieren.
3: Ob daraus tatsächlich eine Einheit wird, entscheidet sich für Torhüter Konstantin Kessler aber nicht allein im Training.
6: Ja, ich glaube generell bei einer Mannschaft ist es halt immer so, du hast 20, 25 Leute und manchmal klickt es und manchmal klickt es halt nicht. Ich glaube, das war manchmal an mancher Stelle halt, man kann das halt eben zwischenmenschlich nicht so erzwingen immer. Und von daher denke ich, passt es dieses Jahr besser.
3: Gleichzeitig bleiben die sportlichen Erwartungen für Geschäftsführer Schilbach hoch.
2: Also für mich ist ganz klar das Ziel, wir wollen erstmal einen besseren Tabellenplatz einnehmen als wie in der letzten Saison, wo wir Siebter geworden sind. Das ist erstmal das erste Ziel. Und in den Playoffs gibt es Gesetze. So, da zählt nicht die Vorrunde, da geht alles bei Null los und da kann eine Mannschaft wie letztes Jahr auch Memmingen als Außenseiter den Aufstieg schaffen.
3: Der Umbau ist deutlich, abgeschlossen ist er noch lange nicht. Ob jung, schnell und erfolgshungrig am Ende auch erfolgreicher bedeutet, muss die neue Mannschaft ab dem Saisonstart auf dem Eis beantworten.

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1: Wir sind weniger auf die Verwendung von fossilen Rohstoffen angewiesen und somit haben wir eine höhere Unabhängigkeit, wenn wir es schaffen, sinnvoll zu recyceln.
2: Normalerweise ist diese Verpackung nur wenige Sekunden im Einsatz. Als Abfall bleibt sie uns aber ziemlich lange erhalten. Forscher aus Leipzig arbeiten deshalb an einer ungewöhnlichen Lösung. Ein Enzym soll den Kunststoff so zerlegen, dass daraus später wieder neues PET entstehen kann. Das war vor 8 Jahren. Damals wurde das Enzym PHL7 in einer Kompostprobe auf dem Leipziger Südfriedhof entdeckt. Das Enzym war damals aber noch nicht stabil genug, um auch in größeren Anlagen zuverlässig eingesetzt werden zu können. Aus dem Pilotprojekt ist inzwischen aber viel mehr geworden und das schauen wir uns heute an. Christian Sonnendecker ist einer der Forscher von Ester Biotech, der mit diesem Enzym die Welt ein wenig sauberer machen will.
1: Hier geht's ins Labor. So, das ist PET-Pellet, was aus einer Sortieranlage kommt. Daraus lassen sich jetzt keine schönen Flaschen mehr herstellen. Man sieht es, die Farbe ist sehr dunkel. Und mit unseren Enzymen können wir das PET dann molekular abbauen, die Farbe abtrennen und alle Verunreinigungen und können danach wieder frisches PET synthetisieren.
2: Denn aktuell lassen sich Plastikflaschen nur wenige Male recyceln. Laut Angaben der Deutschen Umwelthilfe besteht jede zweite Plastikflasche aus neuem Kunststoff. Mit der Menge an Öl und Erdgas, die für die Produktion dieser Plastikflaschen verbraucht werden, könnten stattdessen ein Jahr lang über 270.000 Häuser beheizt werden. Die Enzyme wiederum könnten daher ein Gamechanger sein.
1: Die Enzyme zerlegen das PET, das kann man sich vorstellen wie ganz lange Spaghetti-Ketten. Das Enzym ist im Endeffekt wie eine kleine Schere, könnte man sagen.
2: Das Komposthaufen-Enzym PHL7 war nur der Anfang. Inzwischen wurden im Labor weitere Varianten des Enzyms entwickelt, die außerdem deutlich mehr Hitze aushalten.
1: Das Enzym kann von Natur aus schon bei 70 Grad arbeiten. Wir haben es jetzt so gebaut, dass es erst bei über 95 Grad kaputt geht.
3: Für die Herstellung nutzen wir unser Haustierchen, ein E. coli-Bakterium. Das bekommt den Bauplan von uns, von dem Enzym geliefert, mit einer Arbeitsanweisung. Dann weiß das Bakterium genau, okay, ich soll das Enzym herstellen.
2: Aber wie sollen die Forscher unter den ganzen Varianten denn das schnellste Enzym finden?
3: Enzyme kommen dann in die Kammer und die Enzyme stehen jetzt über diese Fenster im Kontakt mit dem Kunststofffilm. Wenn wir das so in diesem Sandwich-Mode zusammenbauen, Kunststofffilm in der Mitte, Enzymlösung einfüllen, können jetzt die Enzyme am Fensterbereich arbeiten, den Kunststofffilm zerlegen. Und damit wir die Signale auch abfangen können, nutzen wir Elektroden. Die werden hier reingesteckt.
2: Die Enzyme greifen den Film von beiden Seiten an. Ein schwacher Strom misst am Computer, wie schnell der Film dünner wird.
3: Wir haben jetzt hier die Kontrolle, das heißt, hier war kein Enzym drin, das heißt, der Kunststofffilm ist hier auch noch komplett intakt. Und dort, wo Enzyme drauf sind, haben sie jetzt den Kunststofffilm komplett abgebaut. Jetzt haben wir hier wirklich Löcher drin.
2: Die schnellsten Enzyme kommen anschließend in den größeren Test. In einem 100-Liter-Reaktor zerlegen sie PET in deutlich größeren Mengen. Nach Angaben des Start-ups können das bis zu 20 Kilo PET in etwa 6 Stunden sein.
3: Das ist jetzt noch ein bisschen feucht, das muss noch trocknen. Man sieht aber auch schön, es ist weiß. Das zeigt schon mal, die Qualität kann nicht so schlecht sein. Wir brauchen natürlich höchste Qualität, wenn wir einen schönen Kunststoff herstellen wollen.
2: Im Laborgefäß klappen die Versuche jedenfalls schon. Die Forscher wollen bald den nächsten Schritt wagen und eine Anlage entwerfen, die 10 bis 100 Mal größer ist. Ob letzten Endes daraus eine bezahlbare und zuverlässige Recyclinglösung wird, muss nun der nächstgrößere Reaktor zeigen.

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3: Nachrichten. Im Lene-Vogt-Park in Leipzig ist ein neuer Bildungscampus offiziell eingeweiht worden. Dort sollen künftig Kita, Gymnasium, Grundschule und Oberschule auf einem gemeinsamen Gelände lernen. Rund 2000 Kinder sollen das Angebot nutzen. In der Lausitz startet der Bau des nach Angaben zum Projekt größten Batteriespeichers in Deutschland. Geplant sind Milliardeninvestitionen in Solar- und Windenergie bis zum Jahr 2030. Das Vorhaben verspricht klimaneutrale Energie, neue Speichertechnik und tausende Arbeitsplätze. Der Tiergarten Höckendorfer Halde in Klingenberg hat nach einer Havarie ein Wasserproblem. Der Anschluss ist defekt. Jetzt werden Spenden gesammelt, damit der Park an das kommunale Wassernetz angeschlossen werden kann. Sachsen baut seine behördenübergreifende Cyberabwehr gegen zunehmende digitale Angriffe aus. Fachleute aus Sicherheits- und Justizbehörden sollen Informationen schneller austauschen und bei Angriffen abgestimmt reagieren. Geplant ist auch ein Anschluss an das nationale Cyberabwehrzentrum des Bundes.

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2: Also Steuern wird es immer geben, ist ein sehr sicherer Beruf, auch wenn Automatisierung und KI da natürlich eine Veränderung schafft.
3: Dirk Rose ist Präsident der Steuerberaterkammer Sachsen. Trotz Digitalisierung und Veränderungen in der Branche gab es im Dresdner Kongresscenter Grund zum Feiern. Rund 130 Absolventinnen und Absolventen erhielten ihre Zeugnisse. Mit den Veränderungen im Beruf beschäftigt sich auch Vizepräsidentin Silke Lachmann.
4: Eine KI kriegt sicherlich einiges gut hin und das wird auch passieren. Aber nichtsdestotrotz ist ja eine KI nicht unfehlbar. Das heißt, wir brauchen dann die klugen Köpfe, die natürlich die 10 oder 15%, die die KI nicht bringt oder falsch macht, rausfiltert und dann natürlich händisch bearbeitet und mit dem eigenen Kopf auch bearbeitet. Und natürlich ist auch ganz wichtig, dass man einen persönlichen Kontakt zum Mandanten hat, denn die wenigsten Mandanten möchten von einer KI beraten werden, sondern ich denke mal, die werden schon noch von Menschen beraten werden wollen.
3: Neue Technik verändert die Arbeitsabläufe und die Anforderungen an den Nachwuchs.
4: Weil bei unseren Mandanten es immer um Menschen geht, um Familien geht, um persönliche Schicksale geht und natürlich um den Geldbeutel der Leute. Und teilweise ist es wirklich so, dass man mit einem anderen Menschen da sprechen möchte drüber, nicht mit einer Maschine. Weil es ist teilweise auch emotional, die Beratungen sind teilweise emotional, weil die Leute ja betroffen sind, unmittelbar betroffen sind von den Auswirkungen der Steuergesetze. Und das menschelt dann halt einfach.
3: Wie unterschiedlich der Weg in die Steuerbranche sein kann, zeigt Angel Garcia. Der Venezolaner absolvierte in Deutschland die Ausbildung zum Steuerfachangestellten. Eine besondere Herausforderung dabei war die Fachsprache.
5: Ich habe viel gelernt und viel wieder die Worte wieder sagen. Und auf diesem Grund, ich denke, mit der Hilfe meiner Frau, da habe ich das geschafft, Gott sei Dank.
3: Mit dem Abschluss ist für ihn der nächste Schritt geschafft. Die Verbindung zur Steuerwelt begleitet ihn schon deutlich länger.
5: Im Prinzip wollte ich in Venezuela die Kanzlei von meinem Vater, weil mein Vater hat eine Kanzlei in Venezuela, aber leider er ist schon gestorben, also vor letztem Jahr, also in 2024. Und leider die Kanzlei ist zu und mein Ziel ist jetzt hier mehr zu entwickeln, vielleicht irgendwann eine Steuerberater sein. Ja, warum nicht? Ja.
3: Auch für Nadine Meyer stand der Beruf nicht von Anfang an fest. Heute arbeitet sie in einer Steuerberatungsgesellschaft in Plauen.
6: Erst wollte ich Kindergärtnerin werden, das ist dann erst im späteren Alter. Ich habe es früher immer mit meiner Mutti gemacht, die hat privat immer Steuererklärungen gemacht und ich fand es einfach faszinierend, was man da so machen kann. Am meisten reizt mich das Thema Lohn, also ich würde mich gerne im Bereich Lohn weiterbilden und halt auch dann den Fachwirt im Lohn und Gehalt machen.
3: Nicht jeder startet direkt nach der Schule. Auch ein späterer beruflicher Neustart kann in die Steuerbranche führen.
2: Also über viele Jahre war das sogar ein wichtiger Bestandteil, dass viele Menschen umgeschult sind. Ne? Jetzt ist derzeit sogar so, dass viele Menschen, die zugewandert sind, sozusagen den Beruf ergreifen über die Umschulung. Und ja, dann haben wir nicht nur quasi junge Menschen, sondern auch quasi etwas erwachsenere Menschen, so möchte ich es mal ausdrücken, die über eine Umschulung in den Beruf kommen.
3: Für die Absolventen endet an diesem Abend die Ausbildung. Und zugleich beginnt der Einstieg in einen Beruf im Wandel.

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2: Also Steuern wird es immer geben. Ist ein sehr sicherer Beruf, auch wenn Automatisierung und KI da natürlich eine Veränderung schafft.
3: Dirk Rose ist Präsident der Steuerberaterkammer Sachsen. Trotz Digitalisierung und Veränderungen in der Branche gab es im Dresdner Kongresscenter Grund zum Feiern. Rund 130 Absolventinnen und Absolventen erhielten ihre Zeugnisse. Mit den Veränderungen im Beruf beschäftigt sich auch Vizepräsidentin Silke Lachmann.
4: Eine KI kriegt sicherlich einiges gut hin und das wird auch passieren. Aber nichtsdestotrotz ist ja eine KI nicht unfehlbar. Das heißt, wir brauchen dann die klugen Köpfe, die natürlich die 10 oder 15%, die die KI nicht bringt oder falsch macht, rausfiltert und dann natürlich händisch bearbeitet und mit dem eigenen Kopf auch bearbeitet. Und natürlich ist auch ganz wichtig, dass man einen persönlichen Kontakt zum Mandanten hat. Denn die wenigsten Mandanten möchten von einer KI beraten werden, sondern ich denke mal, die werden schon noch von Menschen beraten werden wollen.
3: Neue Technik verändert die Arbeitsabläufe und die Anforderungen an den Nachwuchs.
4: Weil bei unseren Mandanten es immer um Menschen geht, um Familien geht, um persönliche Schicksale geht und natürlich um den Geldbeutel der Leute. Und teilweise ist es wirklich so, dass man mit einem anderen Menschen da sprechen möchte drüber, nicht mit einer Maschine. Weil es ist teilweise auch emotional, die Beratungen sind teilweise emotional. Weil die Leute ja betroffen sind, unmittelbar betroffen sind von den Auswirkungen der Steuergesetze. Und das menschelt dann halt einfach.
3: Wie unterschiedlich der Weg in die Steuerbranche sein kann, zeigt Angel Garcia. Der Venezolaner absolvierte in Deutschland die Ausbildung zum Steuerfachangestellten. Eine besondere Herausforderung dabei war die Fachsprache.
5: Ich habe viel, viel gelernt und viel wieder die Worte wieder sagen. Und auf diesem Grund, ich denke, mit der Hilfe meiner Frau, da habe ich das geschafft, Gott sei Dank.
3: Mit dem Abschluss ist für ihn der nächste Schritt geschafft. Die Verbindung zur Steuerwelt begleitet ihn schon deutlich länger.
5: Im Prinzip wollte ich in Venezuela die Kanzlei von meinem Vater, weil mein Vater hat eine Kanzlei in Venezuela, aber leider er ist schon gestorben, also vorletztes Jahr, also in 2024. Und leider die Kanzlei ist zu und mein Ziel ist jetzt, hier mehr zu entwickeln, vielleicht irgendwann eine Steuerberater sein. Ja, warum nicht? Ja.
3: Auch für Nadine Meyer stand der Beruf nicht von Anfang an fest. Heute arbeitet sie in einer Steuerberatungsgesellschaft in Plauen.
6: Erst wollte ich Kindergärtnerin werden, das ist dann erst im späteren Alter. Ich habe es früher immer mit meiner Mutti gemacht, die hat privat immer Steuererklärungen gemacht und ich fand es einfach faszinierend, was man da so machen kann. Am meisten reizt mich das Thema Lohn, also ich würde mich gerne im Bereich Lohn weiterbilden und halt auch dann den Fachwirt im Lohn und Gehalt machen.
3: Nicht jeder startet direkt nach der Schule. Auch ein späterer beruflicher Neustart kann in die Steuerbranche führen.
2: Also über viele Jahre war das sogar ein wichtiger Bestandteil, dass viele Menschen umgeschult sind. Ne? Jetzt ist derzeit sogar so, dass viele Menschen, die zugewandert sind, sozusagen den Beruf ergreifen über die Umschulung. Und ja, dann haben wir nicht nur quasi junge Menschen, sondern auch quasi etwas erwachsenere Menschen, so möchte ich es mal ausdrücken, die über eine Umschulung in den Beruf kommen.
3: Für die Absolventen endet an diesem Abend die Ausbildung. Und zugleich beginnt der Einstieg in einen Beruf im Wandel.

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7: Nachrichten. Im Lene-Vogt-Park in Leipzig ist ein neuer Bildungscampus offiziell eingeweiht worden. Dort sollen künftig Kita, Gymnasium, Grundschule und Oberschule auf einem gemeinsamen Gelände lernen. Rund 2000 Kinder sollen das Angebot nutzen. In der Lausitz startet der Bau des nach Angaben zum Projekt größten Batteriespeichers in Deutschland. Geplant sind Milliardeninvestitionen in Solar- und Windenergie bis zum Jahr 2030. Das Vorhaben verspricht klimaneutrale Energie, neue Speichertechnik und tausende Arbeitsplätze. Der Tiergarten Höckendorfer Halde in Klingenberg hat nach einer Havarie ein Wasserproblem. Der Anschluss ist defekt. Jetzt werden Spenden gesammelt, damit der Park an das kommunale Wassernetz angeschlossen werden kann. Sachsen baut seine behördenübergreifende Cyberabwehr gegen zunehmende digitale Angriffe aus. Fachleute aus Sicherheits- und Justizbehörden sollen Informationen schneller austauschen und bei Angriffen abgestimmt reagieren. Geplant ist auch ein Anschluss an das nationale Cyberabwehrzentrum des Bundes.

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1: Als die Clubs schließen mussten, fiel nicht einfach das Feiern aus. Eine komplette Wertschöpfungskette kam zum Stillstand, Arbeitsplätze fielen von heute auf morgen weg und gleichzeitig verschwanden soziale und kulturelle Räume.
2: Geschlossene Theater, abgesagte Konzerte, leere Clubs. Die Corona-Pandemie hat Sachsens Kulturlandschaft tief getroffen. Wie tief und vor allem, was davon bis heute geblieben ist? Darüber diskutierte jetzt die Enquete-Kommission Pandemie im Sächsischen Landtag. Sachverständige aus unterschiedlichen Bereichen der Kultur- und Kreativwirtschaft blickten zurück auf Schließungen, Hilfsprogramme und ständig wechselnde Regeln. Eine von ihnen ist die Dresdner Buchhändlerin und Kulturveranstalterin Susanne Dagen. Für sie endeten die Folgen nicht mit dem Ende der Einschränkungen.
3: Ich denke, dass die Kulturbranche einen sehr nachhaltigen, einen sehr langfristigen Schaden von diesen Schließungen davongetragen haben. Es gibt noch immer Verunsicherung, gerade in der Erkältungszeit bei der Bevölkerung. Also diese Erinnerungen liegen tief.
2: Auch Anne-Kathrin Lessel aus der freien Theaterszene kritisiert vor allem die fehlende Planungssicherheit. Veranstaltungen brauchen Vorlauf. Künstler müssen gebucht, Räume organisiert, Technik vorbereitet und Tickets verkauft werden.
4: Wenn eine Veranstaltung dagegen nur wenige Tage im Voraus abgesagt oder auch wieder ermöglicht wird, ist eine seriöse Planung kaum möglich. Als Beispiel lässt sich der Lockdown in Sachsen im November 2021 nennen, der sehr kurzfristig angekündigt wurde. Für die Veranstalter blieb praktisch nur das Wochenende. Freitag war die Ankündigung, Montag war die Schließung, um auf diese neue Situation zu reagieren. Eine Planungsperspektive von mindestens 6 bis 8 Wochen ist für die Kulturbranche unbedingt notwendig.
2: Auf der anderen Seite steht die finanzielle Unterstützung. Dass zahlreiche Einrichtungen und Kulturschaffende die Pandemie überhaupt überstanden haben, sei den Hilfsprogrammen vom Bund und Land zu verdanken. Der Freistaat bezifferte allein seine Unterstützung für Kulturschaffende auf rund 69,7 Millionen Euro. Susanne Meyer aus dem Sächsischen Kulturministerium räumt allerdings ein, auch aus Sicht der Verwaltung lief längst nicht alles optimal.
5: Wir wussten ja nicht, wie lange dauert die Pandemie. Wie sehen die nächsten Vorschriften aus? Das war schon eine Herausforderung für uns auch. Und die Hygienekonzepte waren natürlich ein großer Kostenfaktor. Auch dieser Dschungel an Förderprogrammen war vielleicht nicht ganz optimal. Da sollte es wahrscheinlich künftig auch mehr Transparenz geben.
2: Für Musiker, Veranstalter und Kulturmanager Kilian Forster ist aus den damaligen Hilfen inzwischen sogar ein neues Problem entstanden. Rückforderungen. Während der Pandemie hätten zahlreiche Programme zunächst das Überleben seines Festivals gesichert. Weitere Rückzahlungen könnten diese gerettete Struktur nun erneut gefährden.
6: Eine weiter erhebliche Rückforderung bedeutet für die Jazztage das definitive Aus. Dann wären auch sämtliche Corona-Hilfen, die ausdrücklich dem Erhalt der Kultur dienen sollten, nachhaltig sinnlos ausgegeben worden. Deswegen sollten wir für die nächste Krise nicht wieder 20 neue Programme erfinden. Wir brauchen ein einfaches, transparentes System.
2: Doch die Bilanz wird nicht allein in Euro gemessen. Anne Rauschenbach von der Koordinationsstelle Nachtleben Leipzig verweist auf Folgen, die sich bis heute nicht einfach ausgleichen lassen. Gerade die Club- und Live-Musikszene habe Personal verloren und müsse teilweise ihr Publikum neu gewinnen. Besonders betroffen sei eine Altersgruppe junger Menschen, die ausgerechnet in entscheidenden Jahren kaum eigene Konzert-, Festival- oder Club-Erfahrungen sammeln konnten.
1: Eine ganze Altersgruppe junger Menschen hat mehrere Jahre kultureller Sozialisation nicht oder nur sehr eingeschränkt erlebt. Wer 2020 beispielsweise 16 Jahre alt war, ist heute 22. In genau den Jahren, in denen normalerweise die ersten selbstständigen Konzert-, Festival- und Club-Erfahrungen stattfinden, gab es diese Räume über lange Zeit nicht.
2: Aus den Erfahrungen der Pandemie soll deshalb vor allem eins bleiben. Bei einer neuen Krise müsse die Kultur früher einbezogen werden und verlässlicher planen können. Kilian Forster geht noch einen Schritt weiter. Für ihn hat die Aufarbeitung nicht nur mit Förderprogrammen und Verordnungen zu tun, sondern auch damit, wie gesellschaftliche Debatten künftig geführt werden.
6: Und vielleicht besteht die wichtigste kulturelle Lehre darin, wieder miteinander streiten zu lernen. Nicht gegeneinander, nicht übereinander, sondern miteinander. Denn Demokratie braucht keine Alternativlosigkeit, sie braucht Alternativen, sie braucht die Freiheit, Fehler zu machen, sie braucht die Größe, Fehler einzugestehen und sie braucht eine Kultur, an der wir uns nach dem Streit wieder gemeinsam an einen Tisch setzen können. Oder um es als ein Musiker zu sagen, wir wollen nicht alle dieselbe Stimme spielen, aber wir sollten wieder lernen, miteinander zu konzertieren.

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2: Jung, schnell, erfolgshungrig.
3: Drei Worte, die in Leipzig einen Neustart beschreiben. Nach einer Saison, in der Anspruch und Ergebnis auseinanderlagen, haben die Eisfighters ihre Mannschaft deutlich umgebaut.
2: Und wir wollen überraschen mit unserer jungen Mannschaft und sind für alles bereit.
3: Viele erfahrene Spieler sind gegangen, neue sind gekommen. Doch wie schnell wird daraus eine Mannschaft, die auch auf dem Eis funktioniert? Beim Sponsorenabend bei Mobilitätspartner Sternauto stehen verbliebene Spieler und Neuzugänge erstmals gemeinsam im Mittelpunkt. Hinter der Kaderpräsentation steckt eine sportliche Kurskorrektur. Die Konsequenz aus der vergangenen Saison? Der Kader bekommt laut André Schilbach, Geschäftsführer und sportlicher Leiter der KSW Eisfighters, ein anderes Profil.
2: Wir wollen keine Spieler, die fertig sind mit der Entwicklung, sondern die Spieler, die wir jeden Tag besser machen wollen, denen wir unsere DNA aufgeben wollen von den Eisfighters Leipzig und die einfach das Sprungbrett in die DL2 über uns nutzen wollen.
3: Mitentwickelt hat diesen Kader Hakan Ahlund. Der 58-jährige Schwede ist der neue Headcoach und trainiert erstmals eine Mannschaft in Deutschland. Zuletzt arbeitete er in der höchsten dänischen Spielklasse, zuvor unter anderem in den beiden höchsten Ligen Schwedens. In Leipzig beginnt für ihn die Arbeit mit einer Mannschaft, die sich noch finden muss.
4: Ja, ich glaube, was wirklich gut funktioniert, ist, dass sie im Moment eine eingeschworene Truppe sind. Es gibt junge Spieler, Spieler mittleren Alters und etwas ältere Spieler mit Erfahrung. Und sie arbeiten wirklich gerne miteinander. Und natürlich ist es die Struktur, also wie wir spielen wollen, bei der es uns noch ein wenig fehlt. Aber das wird schon noch kommen, solange wir auf dem Eis stehen.
3: Doch ein neuer Kader muss nicht nur ein neues Spielsystem lernen, auch abseits des Eises müssen sich viele erst kennenlernen. Tim Detig geht bereits in seine zweite Saison in Leipzig.
5: Ich glaube, zur letzten Saison haben wir gelernt, dass wir als Team fungieren müssen. Und wenn die neuen Spieler kommen, versuchen wir sie aufzunehmen. Manche kommen aus Kanada, manche kommen aus Tschechien oder aus Schweden. Also auch ein bisschen versuchen, Deutsch beizubringen. Und so gut wie möglich einfach nach Leipzig und zu den Eisfeldern zu integrieren.
3: Ob daraus tatsächlich eine Einheit wird, entscheidet sich für Torhüter Konstantin Kessler aber nicht allein im Training.
6: Ja, ich glaube generell bei einer Mannschaft ist es halt immer so, du hast 20, 25 Leute und manchmal klickt es und manchmal klickt es halt nicht. Ich glaube, das war manchmal an mancher Stelle halt, man kann das halt eben zwischenmenschlich nicht so erzwingen immer. Und von daher denke ich, passt es dieses Jahr besser.
3: Gleichzeitig bleiben die sportlichen Erwartungen für Geschäftsführer Schilbach hoch.
2: Also für mich ist ganz klar das Ziel, wir wollen erstmal einen besseren Tabellenplatz einnehmen als wir in der letzten Saison, wo wir Siebter geworden sind. Das ist erstmal das erste Ziel. Und in den Playoffs gibt es Gesetze. So, da zählt nicht die Vorrunde, da geht alles bei Null los und da kann eine Mannschaft wie letztes Jahr auch Memmingen als Außenseiter den Aufstieg schaffen.
3: Der Umbau ist deutlich, abgeschlossen ist er noch lange nicht. Ob jung, schnell und erfolgshungrig am Ende auch erfolgreicher bedeutet, muss die neue Mannschaft ab dem Saisonstart auf dem Eis beantworten.

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4: Nachrichten. Im Lene-Vogt-Park in Leipzig ist ein neuer Bildungscampus offiziell eingeweiht worden. Dort sollen künftig Kita, Gymnasium, Grundschule und Oberschule auf einem gemeinsamen Gelände lernen. Rund 2000 Kinder sollen das Angebot nutzen. In der Lausitz startet der Bau des nach Angaben zum Projekt größten Batteriespeichers in Deutschland. Geplant sind Milliardeninvestitionen in Solar- und Windenergie bis zum Jahr 2030. Das Vorhaben verspricht klimaneutrale Energie, neue Speichertechnik und tausende Arbeitsplätze. Der Tiergarten Höckendorfer Halde in Klingenberg hat nach einer Havarie ein Wasserproblem. Der Anschluss ist defekt. Jetzt werden Spenden gesammelt, damit der Park an das kommunale Wassernetz angeschlossen werden kann. Sachsen baut seine behördenübergreifende Cyberabwehr gegen zunehmende digitale Angriffe aus. Fachleute aus Sicherheits- und Justizbehörden sollen Informationen schneller austauschen und bei Angriffen abgestimmt reagieren. Geplant ist auch ein Anschluss an das nationale Cyberabwehrzentrum des Bundes.

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2: Dem Stadtrat würde ich gerne mitgeben, entscheidet euch für die Brücke, die ihr gerne in eurer Stadt sehen möchtet.
3: Nur noch wenige Tage bis zur Entscheidung über die neue Karoderbrücke. Am 3. September wählt der Dresdner Stadtrat aus 4 Entwürfen aus. Jan Tröber von TSSB will kurz davor den Blick zurück auf die Brücke selbst lenken.
2: Es kommt zu kurz, dass wir darüber sprechen, wie möchten wir, dass die Brücke aussieht. Möchten wir eine schmale Brücke haben? Möchten wir Balkone haben auf der Brücke? Möchten wir, dass dort Bögen sind? Genau das sind ja die Themen, die uns hier bewegen und die wir gerne anbringen möchten.
3: Denn die bisherigen Abstimmungen ergeben kein eindeutiges Bild. Bei Carola Vote landete FECOR und TSSB mit 38% auf Platz 1, vor LAP mit 32%. Das Fach- und Begleitgremium sehen dagegen LAP vorn.
2: Aus unserer Sicht sollte das Bürgervotum sehr wohl eine große Rolle spielen, aber genauso auch die Fachexperten. Aus meiner Sicht, beide Bereiche haben dort ein Statement abgegeben. Die sind jetzt gar nicht so weit auseinander. Wenn wir uns anschauen, beim Begleitgremium sind wir zwar Zweiter geworden, aber ganz geringfügig hinter dem Erstplatzierten. Und so ähnlich war es auch bei der Fachjury. Also da gibt es eigentlich keinen Grund, warum wir hier nicht beauftragt werden sollten mit der Brücke, sondern im Gegenteil, die Bürger sagen, ja genau das hätten wir gern.
3: Kurz vor der Abstimmung im Stadtrat wird der Ton schärfer. LAP warnt vor größeren nachträglichen Änderungen am TSSB-Entwurf. GRA SSL hat sogar eine vergaberechtliche Rüge eingereicht und fordert den Ausschluss der beiden Favoriten. Noch ist das allerdings eine Forderung des Mitbewerbers, kein festgestellter Verstoß.
2: Es wurden hier plötzlich Kriterien als Mindestkriterien aufgetan, die es so gar nicht gibt. Deshalb ist man überrascht, dass hier jetzt jemand sowas plötzlich behaupten möchte. Aber wir verstehen natürlich, dass er mit allen Mitteln kämpft, um doch noch Relevanz im ganzen Prozess zu haben. Dass wir noch ganz lange Zeit bräuchten, wenn wir was ändern müssen, das können wir nicht sagen. Da unterschätzen Sie unsere Schlagfertigkeit. Wir sind also ein großes Team, die auch schnell Anpassungen durchführen könnten. Wir sehen das eher auch als Planungsfortschreibung und nicht als Änderung eines Entwurfs.
3: Im Kern dreht sich der Streit um mögliche Genehmigungsrisiken, unter anderem um einen zusätzlichen Pfeiler und das Höhenniveau der TSSB-Brücke.
2: Wir sehen das also nicht als Risiken, sondern wir nehmen das als Planungsaufgabe mit. Das ist also nichts, wovor man Angst haben muss. Hier riskiert keiner was, sondern hier muss abgestimmt werden. Wie ist denn das Strömungsverhalten der Elbe? Wie funktioniert das mit verschiedenen Bereichen? Oder wie ist das im FFH-Gebiet zu bauen? Das sind alles Themen, die genau die Aufgabe der nächsten Planungsstufen sind und die auch, wie die Experten genannt haben, beherrschbar sind.
3: Neuen Stoff bekommt die Diskussion durch ein Urteil des Bundesverwaltungsgerichts vom 27. August. Das betrifft zwar eine Autobahnsanierung bei Bonn und nicht die Carola-Brücke. Das Gericht macht aber deutlich, auch erhebliche Umweltauswirkungen können für die Frage entscheidend sein, ob ein Planfeststellungsverfahren nötig wird.
2: Diese neue Entscheidung des Bundesverwaltungsgerichts gerade zum Thema Planfeststellungsverfahren zeigt, dass es eben darauf ankommt in der Bewertung der Umweltbelange, dass man also gucken muss, welche Auswirkungen hat das Ganze. Es geht nicht darum, baue ich einen Pfeiler oder baue ich den nicht, sondern es geht darum, was bewirkt er in der Umwelt.
3: Am Ende muss der Stadtrat all das gegeneinander abwägen. Bürgerwillen, Fachurteile, Gestaltung und mögliche Genehmigungsrisiken. Die Empfehlungen der Gremien und das Bürgervotum sind dabei nicht bindend.

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2: Also Steuern wird es immer geben, ist ein sehr sicherer Beruf, auch wenn Automatisierung und KI da natürlich eine Veränderung schafft.
3: Dirk Rose ist Präsident der Steuerberaterkammer Sachsen. Trotz Digitalisierung und Veränderungen in der Branche gab es im Dresdner Kongresscenter Grund zum Feiern. Rund 130 Absolventinnen und Absolventen erhielten ihre Zeugnisse. Mit den Veränderungen im Beruf beschäftigt sich auch Vizepräsidentin Silke Lachmann.
4: Eine KI kriegt sicherlich einiges gut hin und das wird auch passieren. Aber nichtsdestotrotz ist ja eine KI nicht unfehlbar. Das heißt, wir brauchen dann die klugen Köpfe, die natürlich die 10 oder 15%, die die KI nicht bringt oder falsch macht, rausfiltert und dann natürlich händisch bearbeitet und mit dem eigenen Kopf auch bearbeitet. Und natürlich ist auch ganz wichtig, dass man einen persönlichen Kontakt zum Mandanten hat. Denn die wenigsten Mandanten möchten von einer KI beraten werden, sondern ich denke mal, die werden schon noch von Menschen beraten werden wollen.
3: Neue Technik verändert die Arbeitsabläufe und die Anforderungen an den Nachwuchs.
4: Weil bei unseren Mandanten es immer um Menschen geht, um Familien geht, um persönliche Schicksale geht und natürlich um den Geldbeutel der Leute. Und teilweise ist es wirklich so, dass man mit einem anderen Menschen da sprechen möchte, drüber, nicht mit einer Maschine. Weil es ist teilweise auch emotional, die Beratungen sind teilweise emotional. Weil die Leute ja betroffen sind, unmittelbar betroffen sind von den Auswirkungen der Steuergesetze. Und das menschelt dann halt einfach.
3: Wie unterschiedlich der Weg in die Steuerbranche sein kann, zeigt Angel Garcia. Der Venezolaner absolvierte in Deutschland die Ausbildung zum Steuerfachangestellten. Eine besondere Herausforderung dabei war die Fachsprache.
5: Ich habe viel, viel gelernt und viel wieder die Worte wieder sagen. Und auf diesem Grund, ich denke, und mit der Hilfe meiner Frau, da habe ich das geschafft, Gott sei Dank.
3: Mit dem Abschluss ist für ihn der nächste Schritt geschafft. Die Verbindung zur Steuerwelt begleitet ihn schon deutlich länger.
5: Im Prinzip wollte ich in Venezuela die Kanzlei von meinem Vater. Weil mein Vater hat eine Kanzlei in Venezuela, aber leider er ist schon gestorben, also vor letztem Jahr, in 2024. Und leider die Kanzlei ist zu und mein Ziel ist jetzt, hier mehr zu entwickeln, vielleicht irgendwann eine Steuerberater sein. Ja, warum nicht? Ja.
3: Auch für Nadine Meyer stand der Beruf nicht von Anfang an fest. Heute arbeitet sie in einer Steuerberatungsgesellschaft in Plauen.
6: Erst wollte ich Kindergärtnerin werden, das ist dann erst im späteren Alter. Ich habe es früher immer mit meiner Mutti gemacht, die hat privat immer Steuererklärungen gemacht und ich fand es einfach faszinierend, was man da so machen kann. Am meisten reizt mich das Thema Lohn, also ich würde mich gerne im Bereich Lohn weiterbilden und halt auch dann den Fachwirt im Lohn und Gehalt machen.
3: Nicht jeder startet direkt nach der Schule. Auch ein späterer beruflicher Neustart kann in die Steuerbranche führen.
2: Also über viele Jahre war das sogar ein wichtiger Bestandteil, dass viele Menschen umgeschult sind. Ne? Jetzt ist derzeit sogar so, dass viele Menschen, die zugewandert sind, sozusagen den Beruf ergreifen über die Umschulung. Und ja, dann haben wir nicht nur quasi junge Menschen, sondern auch quasi etwas erwachsenere Menschen, so möchte ich es mal ausdrücken, die über eine Umschulung in den Beruf kommen.
3: Für die Absolventen endet an diesem Abend die Ausbildung. Und zugleich beginnt der Einstieg in einen Beruf im Wandel.

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7: Nachrichten. Im Lene-Vogt-Park in Leipzig ist ein neuer Bildungscampus offiziell eingeweiht worden. Dort sollen künftig Kita, Gymnasium, Grundschule und Oberschule auf einem gemeinsamen Gelände lernen. Rund 2000 Kinder sollen das Angebot nutzen. In der Lausitz startet der Bau des nach Angaben zum Projekt größten Batteriespeichers in Deutschland. Geplant sind Milliardeninvestitionen in Solar- und Windenergie bis zum Jahr 2030. Das Vorhaben verspricht klimaneutrale Energie, neue Speichertechnik und tausende Arbeitsplätze. Der Tiergarten Höckendorfer Halde in Klingenberg hat nach einer Havarie ein Wasserproblem. Der Anschluss ist defekt. Jetzt werden Spenden gesammelt, damit der Park an das kommunale Wassernetz angeschlossen werden kann. Sachsen baut seine behördenübergreifende Cyberabwehr gegen zunehmende digitale Angriffe aus. Fachleute aus Sicherheits- und Justizbehörden sollen Informationen schneller austauschen und bei Angriffen abgestimmt reagieren. Geplant ist auch ein Anschluss an das nationale Cyberabwehrzentrum des Bundes.

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2: Die Dresden Monarchs schaffen Historisches. Im letzten Härtetest vor den Playoffs ging es für den bereits feststehenden Nordmeister gegen die Ravensburg Razorbacks vor allem um ein Ziel: erstmals eine reguläre Saison ungeschlagen zu beenden. Und die Monarchs legten direkt los. Superstar Tigo Moss mit dem ersten Touchdown des Tages. Wenig später legte Running Back David Moore per Lauf nach. Beim nächsten Score griffen die Monarchs dann tief in die Trickkiste. Lombardi passt zurück auf Moss und dieser bedient Michael Brower zum Touchdown. Ganz abschütteln ließen sich die Ravensburg Razorbacks aber zunächst nicht. Für Ravensburg ging es noch um das Heimrecht in den Playoffs. Und die Gäste kamen vor der Pause noch einmal heran. Nach dem Seitenwechsel erwischten zunächst wieder die Monarchs den besseren Start. Tofun Milala, Janne Serkele und Jordi Torrededia sorgten für die nächsten Touchdowns. Doch Ravensburg antwortet direkt mit dem nächsten Score. Danach übernimmt Dresden endgültig das Kommando. Später legt auch Michael Breuer noch einmal nach. Am Ende steht es 52:21. Die Dresden Monarchs bleiben erstmals in ihrer Vereinsgeschichte eine komplette Hauptrunde ungeschlagen. In zwei Wochen geht es dann zu Hause in den Playoffs gegen die Munich Cowboys.

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2: Als die Clubs schließen mussten, fiel nicht einfach das Feiern aus. Eine komplette Wertschöpfungskette kam zum Stillstand, Arbeitsplätze fielen von heute auf morgen weg und gleichzeitig verschwanden soziale und kulturelle Räume.
3: Geschlossene Theater, abgesagte Konzerte, leere Clubs. Die Corona-Pandemie hat Sachsens Kulturlandschaft tief getroffen. Wie tief und vor allem, was davon bis heute geblieben ist? Darüber diskutierte jetzt die Enquete-Kommission Pandemie im Sächsischen Landtag. Sachverständige aus unterschiedlichen Bereichen der Kultur- und Kreativwirtschaft blickten zurück auf Schließungen, Hilfsprogramme und ständig wechselnde Regeln. Eine von ihnen ist die Dresdner Buchhändlerin und Kulturveranstalterin Susanne Dagen. Für sie endeten die Folgen nicht mit dem Ende der Einschränkungen.
4: Ich denke, dass die Kulturbranche einen sehr nachhaltigen, einen sehr langfristigen Schaden von diesen Schließungen davongetragen haben. Es gibt noch immer Verunsicherungen, gerade in der Erkältungszeit bei der Bevölkerung. Also diese Erinnerungen liegen tief.
3: Auch Anne-Kathrin Lessel aus der freien Theaterszene kritisiert vor allem die fehlende Planungssicherheit. Veranstaltungen brauchen Vorlauf. Künstler müssen gebucht, Räume organisiert, Technik vorbereitet und Tickets verkauft werden.
5: Wenn eine Veranstaltung dagegen nur wenige Tage im Voraus abgesagt oder auch wieder ermöglicht wird, ist eine seriöse Planung kaum möglich. Als Beispiel lässt sich der Lockdown in Sachsen im November 2021 nennen, der sehr kurzfristig angekündigt wurde. Für die Veranstalter blieb praktisch nur das Wochenende. Freitag war die Ankündigung, Montag war die Schließung, um auf diese neue Situation zu reagieren. Eine Planungsperspektive von mindestens 6 bis 8 Wochen ist für die Kulturbranche unbedingt notwendig.
3: Auf der anderen Seite steht die finanzielle Unterstützung. Dass zahlreiche Einrichtungen und Kulturschaffende die Pandemie überhaupt überstanden haben, sei den Hilfsprogrammen vom Bund und Land zu verdanken. Der Freistaat bezifferte allein seine Unterstützung für Kulturschaffende auf rund 69,7 Millionen Euro. Susanne Meyer aus dem Sächsischen Kulturministerium räumt allerdings ein, auch aus Sicht der Verwaltung lief längst nicht alles optimal.
6: Wir wussten ja nicht, wie lange dauert die Pandemie. Wie sehen die nächsten Vorschriften aus? Das war schon eine Herausforderung für uns auch. Und die Hygienekonzepte waren natürlich ein großer Kostenfaktor. Auch dieser Dschungel an Förderprogrammen war vielleicht nicht ganz optimal. Da sollte es wahrscheinlich künftig auch mehr Transparenz geben.
3: Für Musiker, Veranstalter und Kulturmanager Kilian Forster ist aus den damaligen Hilfen inzwischen sogar ein neues Problem entstanden. Rückforderungen. Während der Pandemie hätten zahlreiche Programme zunächst das Überleben seines Festivals gesichert. Weitere Rückzahlungen könnten diese gerettete Struktur nun erneut gefährden.
7: Eine weiter erhebliche Rückforderung bedeutet für die Jazztage das definitive Aus. Dann wären auch sämtliche Corona-Hilfen, die ausdrücklich dem Erhalt der Kultur dienen sollten, nachhaltig sinnlos ausgegeben worden. Deswegen sollten wir für die nächste Krise nicht wieder 20 neue Programme erfinden. Wir brauchen ein einfaches, transparentes System.
3: Doch die Bilanz wird nicht allein in Euro gemessen. Anne Rauschenbach von der Koordinationsstelle Nachtleben Leipzig verweist auf Folgen, die sich bis heute nicht einfach ausgleichen lassen. Gerade die Club- und Live-Musikszene habe Personal verloren und müsse teilweise ihr Publikum neu gewinnen. Besonders betroffen sei eine Altersgruppe junger Menschen, die ausgerechnet in entscheidenden Jahren kaum eigene Konzert-, Festival- oder Club-Erfahrungen sammeln konnten.
2: Eine ganze Altersgruppe junger Menschen hat mehrere Jahre kultureller Sozialisation nicht oder nur sehr eingeschränkt erlebt. Wer 2020 beispielsweise 16 Jahre alt war, ist heute 22. In genau den Jahren, in denen normalerweise die ersten selbstständigen Konzertfestival- und Club-Erfahrungen stattfinden, gab es diese Räume über lange Zeit nicht.
3: Aus den Erfahrungen der Pandemie soll deshalb vor allem eins bleiben. Bei einer neuen Krise müsse die Kultur früher einbezogen werden und verlässlicher planen können. Kilian Forster geht noch einen Schritt weiter. Für ihn hat die Aufarbeitung nicht nur mit Förderprogrammen und Verordnungen zu tun, sondern auch damit, wie gesellschaftliche Debatten künftig geführt werden.
7: Und vielleicht besteht die wichtigste kulturelle Lehre darin, wieder miteinander streiten zu lernen. Nicht gegeneinander, nicht übereinander, sondern miteinander. Denn Demokratie braucht keine Alternativlosigkeit, sie braucht Alternativen, sie braucht die Freiheit, Fehler zu machen, sie braucht die Größe, Fehler einzugestehen und sie braucht eine Kultur, an der wir uns nach dem Streit wieder gemeinsam an einen Tisch setzen können. Oder um es als ein Musiker zu sagen, wir wollen nicht alle dieselbe Stimme spielen, aber wir sollten wieder lernen, miteinander zu konzertieren.

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4: Nachrichten. Im Lene-Vogt-Park in Leipzig ist ein neuer Bildungscampus offiziell eingeweiht worden. Dort sollen künftig Kita, Gymnasium, Grundschule und Oberschule auf einem gemeinsamen Gelände lernen. Rund 2000 Kinder sollen das Angebot nutzen. In der Lausitz startet der Bau des nach Angaben zum Projekt größten Batteriespeichers in Deutschland. Geplant sind Milliardeninvestitionen in Solar- und Windenergie bis zum Jahr 2030. Das Vorhaben verspricht klimaneutrale Energie, neue Speichertechnik und tausende Arbeitsplätze. Der Tiergarten Höckendorfer Halde in Klingenberg hat nach einer Havarie ein Wasserproblem. Der Anschluss ist defekt. Jetzt werden Spenden gesammelt, damit der Park an das kommunale Wassernetz angeschlossen werden kann. Sachsen baut seine behördenübergreifende Cyberabwehr gegen zunehmende digitale Angriffe aus. Fachleute aus Sicherheits- und Justizbehörden sollen Informationen schneller austauschen und bei Angriffen abgestimmt reagieren. Geplant ist auch ein Anschluss an das nationale Cyberabwehrzentrum des Bundes.

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1: Wir haben wieder mal ein neues Bürgermeister-Interview, heute im Studio Oberbürgermeister Dirk Hilbert. Schönen guten Tag, Sie sind seit 2015 Bürgermeister im Amt in Dresden, wurden 2022 für 7 neue Jahre wieder gewählt und sind jetzt seit über 20 Jahren in der Dresdner Kommunalpolitik zu Hause. In Dresdner Politik Urgestein, möchte ich fast sagen. Herr Hilbert, ich würde direkt reintauchen in das ganze Thema. Was sind denn derzeit so die größten Baustellen, die wir in Dresden haben? Sei es wortwörtlich oder vielleicht auch hinter der Kulisse?
2: Ja, man sieht, dass in Dresden viel gebaut wird. Das beginnt schon und das ist für mich auch selber mal imposant, wenn man vom Norden in die Stadt reingefahren kommt und die große TSMC-Baustelle sieht oder ISMC. Das ist schon beeindruckend, oder die Schnelligkeit, wie der Bau hochgezogen wird. Aber wir sehen es auch in der öffentlichen Infrastruktur. Viele Straßen und Brücken werden gebaut. Natürlich voran für uns alle ein entscheidendes Thema, die Carola-Brücke, die ja jetzt in den Entscheidungsprozess hineinkommt. Das größte vielleicht Vorhaben, die Nossnerbrücke, Stauffenbergallee gerade abgeschlossen, Königsbrücke vor dem Start, Hamburger Straße, um nur einige Beispiele zu nennen. Also gerade in der Straßen- und Brückeninfrastruktur ist viel in Bewegung. Und natürlich, wenn man es im übertragenen Sinne sieht, dann sind die Fragen der finanziellen Ausstattung der kommunalen Familie generell ein großes Thema und das trifft uns ganz genauso.
1: Sie haben es gerade so ein bisschen angesprochen, das Thema Brücken ist ein ganz groß. Wir hatten gerade den Belastungstest an der Nossnerbrücke. Das Bürgervoting ist jetzt zu einem Abschluss gekommen. Aber abseits von diesen offensichtlichen visuellen Baustellen, was sind denn so die Themen, die Sie gerade am ehesten auf dem Tisch haben, so wo Sie am meisten Kopf, was Ihnen am meisten Kopfzerbrechen vielleicht bereitet?
2: Es sind natürlich schon funktionsbedingt auf der einen Seite die finanziellen Herausforderungen, die wir zu bewältigen haben, sowohl mit dem Thema Haushaltsaufstellung, Haushaltskonsolidierungskonzept, Finanzzwischenbericht, das sind so die operationalen Themen, die uns beschäftigen in-house, so würde ich mal bezeichnen, innerhalb der Stadt, aber natürlich auch in den Verbänden, sowohl im Sächsischen Städte- und Gemeindetag, im Deutschen Städtetag, dass wir auf eine entsprechende adäquate finanzielle Ausstattung der Kommunen drängen. Und dann fassen sich ja viele Thematiken mit zusammen, ob es die entsprechende Finanzierung des öffentlichen Nahverkehrs ist, ob es eine adäquate Finanzierung der Krankenhauslandschaft ist. Alles das spielt ja in diese Themenlage mit hinein. Und am Ende geht es ja uns im Wesentlichen darum, wie können wir ein gutes Angebot für unsere Bürgerinnen und Bürger mit Dienstleistungen erfüllen, die wir uns wünschen, wie wir die weitere Stadt als eine lebenswerte Stadt gestalten wollen.
1: Also so ein bisschen der Erhalt von Normalität bei trotzdem einer komplizierten Finanzlage.
2: Genau, also unser Ziel ist es ja bei den Fragestellungen um die städtischen Finanzen, dass der Bürger möglichst wenig Einschnitte bekommt, sondern dass wir zunächst erstmal alles daran setzen, Effizienz aus dem System herauszuholen, es so zu gestalten, dass wir auch die Möglichkeiten, die zum Beispiel die Digitalisierung uns bietet, sehr engagiert angehen und nutzen, dass wir neue Arbeitsformen finden. Ich nenne nur das Beispiel unser Stadtforum. Das ist ja für die Kolleginnen und Kollegen ein sehr, sehr dramatischer Wandel der Arbeitskultur gewesen, wie es vielleicht mit der Wende zuletzt gewesen ist. Und in der Industrie durchaus gang und gäbe, in der öffentlichen Hand eher die große Ausnahme. Und das haben wir mit den Kolleginnen und Kollegen erarbeitet. Und ich glaube, das wird die weiteren Prozesse der Arbeitsumgebung für die Verwaltung in den nächsten Jahren deutlich beeinflussen und auch für die nächsten Standorte eine ganz große Prä geben, wo die Reise hingehen wird.
1: Es ist schön, dass Sie das Thema ansprechen. Wir haben es heute nie direkt auf den Zettel stehen, aber ich würde trotzdem einfach mal fragen, das Stadtforum. Man könnte ja sagen, eine Carola-Brücke steht jetzt dort, wo das Stadtforum steht, ungefähr vom Finanzvolumen her. Wie würden Sie sagen, hat sich das Projekt Stadtforum bisher gelohnt?
2: Das sieht man schon auf der einen Seite, dass wir 1500 Kollegen in der Stadtforum eingezogen sind und ca. 1000 Arbeitsplätze lediglich geschaffen haben. Also welchen Effizienzgewinn wir dadurch schon gewonnen haben. Und wir beobachten es sehr genau und wir können es auch gut monitoren, wie stark sind die Arbeitsplätze ausgenutzt. Es funktioniert, das ist die erste Botschaft. Und wir werden, und da gehe ich ganz fest davon aus, weiter nachverdichten und die Effizienz noch weiter nach oben wollen. Das ist der erste Schritt. Und der ist schon wichtig. Der zweite Schritt, das wird die Aufgabe für die nächsten Jahre sein, die Möglichkeiten des Hauses noch stärker zu nutzen in der Interaktion zwischen den verschiedenen Fachbereichen. Wir müssen als Verwaltung auch im internationalen Wettbewerb, und wir sind im sehr starken internationalen Wettbewerb, gerade mit der Industrie, mit der Wissenschaft, mit der Kultur, die wir in Dresden haben, dass wir agiler, schneller, entscheidungskompetent unsere Aufgaben umsetzen. Und daran werden wir weiterarbeiten. Und dafür bietet es uns die hervorragenden Rahmenbedingungen. Und ich sehe das, wir hatten im Frühjahr diesen Jahres oder zu Beginn des Jahres, um konkret zu sein, im Januar, die Oberbürgermeister der großen deutschen Städte in unserer Stadt präsent gehabt. Also Präsidium und Hauptausschuss haben in Dresden getagt. Ich werde immer noch heute von allen Kollegen angesprochen, die mit Neid gucken, die mit großem Respekt schauen, was wir umgesetzt haben. Und wir haben Delegationen über Delegationen, die sich das anschauen kommen als Vorbild für ihre eigenen Städte. Und da können wir, glaube ich, gehörige Portion stolz sein, was schon geschaffen ist. Das muss uns aber Ansporn sein, auch das Maximale auch an Effizienz herauszuholen.
1: Im Jahr 2026 ist in Dresden extrem viel passiert und passiert auch immer mehr. Gibt es vielleicht irgendeinen Termin, wir sind jetzt ein gutes Stück über die Hälfte weg, den Sie im ersten halben Jahr so richtig im Hinterkopf behalten haben, wo vielleicht auch irgendwas passiert ist, womit Sie jetzt vorher nie gerechnet haben? Sie sind früh zum Termin gefahren, haben gesagt, ach, das mal wieder, und dann war es trotzdem ganz anders, als Sie dachten?
2: Also gibt es so viele Termine, die man innerhalb des Jahres gehabt hat. Ich nehme mal einige wenige Beispiele. Also hochspannend und glaube für alle Delegationsmitglieder sehr, sehr inspirierend war unsere Taiwan-Reise gewesen. Und wenn man an diesem Punkt anknüpft, werden ja verschiedene Ideen geboren, die dann umgesetzt werden sollen. Und eine der Punkte waren die Taiwan-Wochen, die im Juni in unserer Stadt stattgefunden haben, mit dem Markt umsetzen, dass wir sagen, wir machen mal so einen taiwanesischen Foodmarkt, so vielleicht anknüpfend, und das wäre so das große Thema, was uns seit Anfang an an der Ansiedlung mit diesem Sie beschäftigt, vielleicht wie man es aus den asiatischen Städten kennt, einen Nachtmarkt zu gestalten. Und soweit war die Frage, wie nehmen das die Dresdnerinnen und Dresdner an? Als ich da nachmittags nach Hellerau kam, es war schon beeindruckend, wie viele Menschen da waren. Und als wir dann fuhren mit dem Gesandten Taiwans zum nächsten Termin, da kam gerade eine Straßenbahn an und nochmal Massen zusätzlich. Mit welcher Geduld die Dresdner und Dresdner sich angestellt haben, um dort etwas mal eine kulinarische Feinheit zu bekommen, war überwältigend, wie gut es angenommen worden ist. Aber ich denke auch an andere Veranstaltungen. Weltorchideenkongress hatten wir dieses Jahr in Dresden gehabt, verbunden mit der Dresdner Ostern, die ja immer die Orchideen schon hat, aber in einer Dimension, wie wir sie so noch nicht erlebt haben. Das war fantastisch, wenn man die Messehallen gestaltet gesehen hat. Wir haben tolle weitere Veranstaltungen gehabt, Grundsteinlegung, Herzzentrum, sage ich mal. 300 Millionen Investitionen in die Gesundheitssystem unserer Stadt. Sensationell. Eröffnung von Infineon, ebenso ein beeindruckender Termin. Alle, was Rang und Namen hat in der Branche, waren zu diesem Termin anwesend gewesen und zeigen die Bedeutung des Silicon Saxony. Aber es sind auch Veranstaltungen wie die Eröffnung der Festetage im Schloss oder die Verkündung, dass die TU Dresden weiterhin Exzellenzuniversität bleibt, wenn man so auf das Jahr zurückschaut. Und das könnte man endlos weiter fortsetzen. Also war ein 2026, was mindestens genauso spannend ist wie die Jahre davor.

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1: Dem Stadtrat würde ich gerne mitgeben, entscheidet euch für die Brücke, die ihr gerne in eurer Stadt sehen möchtet.
2: Nur noch wenige Tage bis zur Entscheidung über die neue Karoderbrücke. Am 3. September wählt der Dresdner Stadtrat aus 4 Entwürfen aus. Jan Tröber von TSSB will kurz davor den Blick zurück auf die Brücke selbst lenken.
1: Es kommt zu kurz, dass wir darüber sprechen, wie möchten wir, dass die Brücke aussieht. Möchten wir eine schmale Brücke haben? Möchten wir Balkone haben auf der Brücke? Möchten wir, dass dort Bögen sind? Genau das sind ja die Themen, die uns hier bewegen und die wir gerne anbringen möchten.
2: Denn die bisherigen Abstimmungen ergeben kein eindeutiges Bild. Bei Carola Vote landete FECOR und TSSB mit 38% auf Platz 1, vor LAP mit 32%. Das Fach- und Begleitgremium sehen dagegen LAP vorn.
1: Aus unserer Sicht sollte das Bürgervotum sehr wohl eine große Rolle spielen, aber genauso auch die Fachexperten. Aus meiner Sicht, beide Bereiche haben dort ein Statement abgegeben. Die sind jetzt gar nicht so weit auseinander. Wenn wir uns anschauen, beim Begleitgremium sind wir zwar Zweiter geworden, aber ganz geringfügig hinter dem Erstplatzierten. Und so ähnlich war es auch bei der Fachjury. Also da gibt es eigentlich keinen Grund, warum wir hier nicht beauftragt werden sollten mit der Brücke, sondern im Gegenteil, die Bürger sagen, ja genau das hätten wir gern.
2: Kurz vor der Abstimmung im Stadtrat wird der Ton schärfer. LAP warnt vor größeren nachträglichen Änderungen am TSSB-Entwurf. GRA SSL hat sogar eine vergaberechtliche Rüge eingereicht und fordert den Ausschluss der beiden Favoriten. Noch ist das allerdings eine Forderung des Mitbewerbers, kein festgestellter Verstoß.
1: Es wurden hier plötzlich Kriterien als Mindestkriterien aufgetan, die es so gar nicht gibt. Deshalb ist man überrascht, dass hier jetzt jemand sowas plötzlich behaupten möchte. Aber wir verstehen natürlich, dass er mit allen Mitteln kämpft, um doch noch Relevanz im ganzen Prozess zu haben. Dass wir noch ganz lange Zeit bräuchten, wenn wir was ändern müssen, das können wir nicht sagen. Da unterschätzen Sie unsere Schlagfertigkeit. Wir sind also ein großes Team, die auch schnell Anpassungen durchführen könnten. Wir sehen das eher auch als Planungsfortschreibung und nicht als Änderung eines Entwurfs.
2: Im Kern dreht sich der Streit um mögliche Genehmigungsrisiken, unter anderem um einen zusätzlichen Pfeiler und das Höhenniveau der TSSB-Brücke.
1: Wir sehen das also nicht als Risiken, sondern wir nehmen das als Planungsaufgabe mit. Das ist also nichts, wovor man Angst haben muss. Hier riskiert keiner was, sondern hier muss abgestimmt werden. Wie ist denn das Strömungsverhalten der Elbe? Wie funktioniert das mit verschiedenen Bereichen? Oder wie ist das im FFH-Gebiet zu bauen? Das sind alles Themen, die genau die Aufgabe der nächsten Planungsstufen sind und die auch, wie die Experten genannt haben, beherrschbar sind.
2: Neuen Stoff bekommt die Diskussion durch ein Urteil des Bundesverwaltungsgerichts vom 27. August. Das betrifft zwar eine Autobahnsanierung bei Bonn und nicht die Carola-Brücke. Das Gericht macht aber deutlich, auch erhebliche Umweltauswirkungen können für die Frage entscheidend sein, ob ein Planfeststellungsverfahren nötig wird.
1: Diese neue Entscheidung des Bundesverwaltungsgerichts gerade zum Thema Planfeststellungsverfahren zeigt, dass es eben darauf ankommt in der Bewertung der Umweltbelange, dass man also gucken muss, welche Auswirkungen hat das Ganze. Es geht nicht darum, baue ich einen Pfeiler oder baue ich den nicht, sondern es geht darum, was bewirkt er in der Umwelt.
2: Am Ende muss der Stadtrat all das gegeneinander abwägen. Bürgerwillen, Fachurteile, Gestaltung und mögliche Genehmigungsrisiken. Die Empfehlungen der Gremien und das Bürgervotum sind dabei nicht bindend.

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7: Nachrichten. Im Lene-Vogt-Park in Leipzig ist ein neuer Bildungscampus offiziell eingeweiht worden. Dort sollen künftig Kita, Gymnasium, Grundschule und Oberschule auf einem gemeinsamen Gelände lernen. Rund 2000 Kinder sollen das Angebot nutzen. In der Lausitz startet der Bau des nach Angaben zum Projekt größten Batteriespeichers in Deutschland. Geplant sind Milliardeninvestitionen in Solar- und Windenergie bis zum Jahr 2030. Das Vorhaben verspricht klimaneutrale Energie, neue Speichertechnik und tausende Arbeitsplätze. Der Tiergarten Höckendorfer Halde in Klingenberg hat nach einer Havarie ein Wasserproblem. Der Anschluss ist defekt. Jetzt werden Spenden gesammelt, damit der Park an das kommunale Wassernetz angeschlossen werden kann. Sachsen baut seine behördenübergreifende Cyberabwehr gegen zunehmende digitale Angriffe aus. Fachleute aus Sicherheits- und Justizbehörden sollen Informationen schneller austauschen und bei Angriffen abgestimmt reagieren. Geplant ist auch ein Anschluss an das nationale Cyberabwehrzentrum des Bundes.

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2: Die Dresden Monarchs schaffen Historisches. Im letzten Härtetest vor den Playoffs ging es für den bereits feststehenden Nordmeister gegen die Ravensburg Razorbacks vor allem um ein Ziel: erstmals eine reguläre Saison ungeschlagen zu beenden. Und die Monarchs legten direkt los. Superstar Tigo Moss mit dem ersten Touchdown des Tages. Wenig später legte Running Back David Moore per Lauf nach. Beim nächsten Score griffen die Monarchs dann tief in die Trickkiste. Lombardi passt zurück auf Moss und dieser bedient Michael Brower zum Touchdown. Ganz abschütteln ließen sich die Ravensburg Razorbacks aber zunächst nicht. Für Ravensburg ging es noch um das Heimrecht in den Playoffs. Und die Gäste kamen vor der Pause noch einmal heran. Nach dem Seitenwechsel erwischten zunächst wieder die Monarchs den besseren Start. Tofunmi Lala, Janne Serkele und Jordi Torrededia sorgten für die nächsten Touchdowns. Doch Ravensburg antwortet direkt mit dem nächsten Score. Danach übernimmt Dresden endgültig das Kommando. Später legt auch Michael Breuer noch einmal nach. Am Ende steht es 52-21. Die Dresden Monarchs bleiben erstmals in ihrer Vereinsgeschichte eine komplette Hauptrunde ungeschlagen. In 2 Wochen geht es dann zu Hause in den Playoffs gegen die Munich Cowboys.

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2: Als die Clubs schließen mussten, fiel nicht einfach das Feiern aus. Eine komplette Wertschöpfungskette kam zum Stillstand, Arbeitsplätze fielen von heute auf morgen weg und gleichzeitig verschwanden soziale und kulturelle Räume.
3: Geschlossene Theater, abgesagte Konzerte, leere Clubs. Die Corona-Pandemie hat Sachsens Kulturlandschaft tief getroffen. Wie tief und vor allem, was davon bis heute geblieben ist? Darüber diskutierte jetzt die Enquete-Kommission Pandemie im Sächsischen Landtag. Sachverständige aus unterschiedlichen Bereichen der Kultur- und Kreativwirtschaft blickten zurück auf Schließungen, Hilfsprogramme und ständig wechselnde Regeln. Eine von ihnen ist die Dresdner Buchhändlerin und Kulturveranstalterin Susanne Dagen. Für sie endeten die Folgen nicht mit dem Ende der Einschränkungen.
4: Ich denke, dass die Kulturbranche einen sehr nachhaltigen, einen sehr langfristigen Schaden von diesen Schließungen davongetragen haben. Es gibt noch immer Verunsicherungen, gerade in der Erkältungszeit bei der Bevölkerung. Also diese Erinnerungen liegen tief.
3: Auch Anne-Kathrin Lessel aus der freien Theaterszene kritisiert vor allem die fehlende Planungssicherheit. Veranstaltungen brauchen Vorlauf. Künstler müssen gebucht, Räume organisiert, Technik vorbereitet und Tickets verkauft werden.
5: Wenn eine Veranstaltung dagegen nur wenige Tage im Voraus abgesagt oder auch wieder ermöglicht wird, ist eine seriöse Planung kaum möglich. Als Beispiel lässt sich der Lockdown in Sachsen im November 2021 nennen, der sehr kurzfristig angekündigt wurde. Für die Veranstalter blieb praktisch nur das Wochenende. Freitag war die Ankündigung, Montag war die Schließung, um auf diese neue Situation zu reagieren. Eine Planungsperspektive von mindestens 6 bis 8 Wochen ist für die Kulturbranche unbedingt notwendig.
3: Auf der anderen Seite steht die finanzielle Unterstützung. Dass zahlreiche Einrichtungen und Kulturschaffende die Pandemie überhaupt überstanden haben, sei den Hilfsprogrammen vom Bund und Land zu verdanken. Der Freistaat bezifferte allein seine Unterstützung für Kulturschaffende auf rund 69,7 Millionen Euro. Susanne Meyer aus dem Sächsischen Kulturministerium räumt allerdings ein, auch aus Sicht der Verwaltung lief längst nicht alles optimal.
6: Wir wussten ja nicht, wie lange dauert die Pandemie. Wie sehen die nächsten Vorschriften aus? Das war schon eine Herausforderung für uns auch. Und die Hygienekonzepte waren natürlich ein großer Kostenfaktor. Auch dieser Dschungel an Förderprogrammen war vielleicht nicht ganz optimal. Da sollte es wahrscheinlich künftig auch mehr Transparenz geben.
3: Für Musiker, Veranstalter und Kulturmanager Kilian Forster ist aus den damaligen Hilfen inzwischen sogar ein neues Problem entstanden. Rückforderungen. Während der Pandemie hätten zahlreiche Programme zunächst das Überleben seines Festivals gesichert. Weitere Rückzahlungen könnten diese gerettete Struktur nun erneut gefährden.
7: Eine weiter erhebliche Rückforderung bedeutet für die Jazztage das definitive Aus. Dann wären auch sämtliche Corona-Hilfen, die ausdrücklich dem Erhalt der Kultur dienen sollten, nachhaltig sinnlos ausgegeben worden. Deswegen sollten wir für die nächste Krise nicht wieder 20 neue Programme erfinden. Wir brauchen ein einfaches, transparentes System.
3: Doch die Bilanz wird nicht allein in Euro gemessen. Anne Rauschenbach von der Koordinationsstelle Nachtleben Leipzig verweist auf Folgen, die sich bis heute nicht einfach ausgleichen lassen. Gerade die Club- und Live-Musikszene habe Personal verloren und müsse teilweise ihr Publikum neu gewinnen. Besonders betroffen sei eine Altersgruppe junger Menschen, die ausgerechnet in entscheidenden Jahren kaum eigene Konzert-, Festival- oder Club-Erfahrungen sammeln konnten.
2: Eine ganze Altersgruppe junger Menschen hat mehrere Jahre kultureller Sozialisation nicht oder nur sehr eingeschränkt erlebt. Wer 2020 beispielsweise 16 Jahre alt war, ist heute 22. In genau den Jahren, in denen normalerweise die ersten selbstständigen Konzert-, Festival- und Club-Erfahrungen stattfinden, gab es diese Räume über lange Zeit nicht.
3: Aus den Erfahrungen der Pandemie soll deshalb vor allem eins bleiben. Bei einer neuen Krise müsse die Kultur früher einbezogen werden und verlässlicher planen können. Kilian Forster geht noch einen Schritt weiter. Für ihn hat die Aufarbeitung nicht nur mit Förderprogrammen und Verordnungen zu tun, sondern auch damit, wie gesellschaftliche Debatten künftig geführt werden.
7: Und vielleicht besteht die wichtigste kulturelle Lehre darin, wieder miteinander streiten zu lernen. Nicht gegeneinander, nicht übereinander, sondern miteinander. Denn Demokratie braucht keine Alternativlosigkeit, sie braucht Alternativen, sie braucht die Freiheit, Fehler zu machen, sie braucht die Größe, Fehler einzugestehen und sie braucht eine Kultur, an der wir uns nach dem Streit wieder gemeinsam an einen Tisch setzen können. Oder um es als ein Musiker zu sagen, wir wollen nicht alle dieselbe Stimme spielen, aber wir sollten wieder lernen, miteinander zu konzertieren.

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4: Nachrichten. Sachsen will den Schutz vor häuslicher Gewalt ausbauen. Die Landesregierung hat dafür einen Gesetzentwurf auf den Weg gebracht. Geplant sind mehr Schutzplätze, zusätzliche Beratungsangebote und eine langfristig bessere Finanzierung der bestehenden Einrichtungen. Der Bedarf ist groß. Im vergangenen Jahr mussten mindestens 306 Frauen in Sachsen wegen fehlender Plätze in Schutzhäusern abgewiesen werden. Das neue Gesetz soll zum 1. Januar in Kraft treten. Für das Hilfesystem sind gemeinsam mit Bundesmitteln 2027 rund 19 Millionen und 2028 etwa 20 Millionen Euro vorgesehen. Der Naturpark Dübener Heide nördlich von Leipzig bekommt zusätzliches Geld vom Freistaat. Insgesamt fließen 150.000 Euro an den Landkreis Nordsachsen. Damit sollen unter anderem 2 befristete Teilzeitstellen im Bereich Bildung geschaffen werden. Weitere 100.000 Euro erhält der Naturpark Zittauer Gebirge. Mit den zusätzlichen Mitteln sollen Bildungsangebote, Öffentlichkeitsarbeit und die regionale Entwicklung ausgebaut werden. Die Dübener Heide zählt zu den 3 Naturparks in Sachsen und erstreckt sich über Sachsen und Sachsen-Anhalt. Insgesamt machen die sächsischen Naturparks rund 11% der Landesfläche aus.

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2: Dresden ist bunt. Ja, unter diesem Motto tischt das Gastmahl 2026 bereits zum 10. Mal auf. In diesem Jahr hier vor der Frauenkirche am Dresdner Neumarkt. Etwa 211 Organisatoren beteiligen sich hier daran, an die 300 Tische bunt zu decken und einfach jedermann einzuladen, um ins Gespräch zu kommen und das auch noch bei gutem Essen.
3: Hinter einem lockeren Plausch bei kostenlosem Essen steckt dabei aber mehr, als der erste Blick erahnen lässt. Das Gastmahl wurde 2015 ins Leben gerufen, als Reaktion auf die damals stark polarisierende Pegida-Bewegung. Die von Sozialwissenschaftlern als bürgerlich-rechtspopulistisch eingeordnete Bewegung hatte ihren Schwerpunkt in der sächsischen Landeshauptstadt und mobilisierte immer montags zu Demonstrationen gegen die aus ihrer Sicht verfehlte Asyl- und Einwanderungspolitik. Ihren Höhepunkt fand sie damals mit 25.000 Teilnehmern, die allein auf dem Dresdner Theaterplatz zusammenkamen. Seit 10 Jahren findet das Gastmahl deshalb ebenfalls immer montags statt und soll ein Symbol für eine offene Stadtgesellschaft sein.
2: Die Kehrseite von der Geschichte wiederum ist, dass Dresden wohl eine eher unzufriedene Stadt ist. Und das liegt genau daran, dass hier die Menschen wohl eher skeptisch auf das gesellschaftliche Miteinander blicken. So hat zumindest die Erhebung vom SKL Glücksatlas ergeben.
3: Bei der Erhebung erreichte Dresden 2026 6,86 Punkte und belegte damit Rang 31 von 40 im deutschen Großstädte-Ranking. Wie das zur Stimmung vor Ort passt, wollten wir wissen und haben uns unter die Gäste gemischt und eine Stichprobe genommen.
2: Wie zufrieden seid ihr denn mit dem gesellschaftlichen Zusammenhalt in Dresden?
4: Oh, jetzt geht's aber gleich hart los hier.
5: Also wenn man sich jetzt hier umschaut, habe ich das Gefühl, dass es wahnsinnig warmherzig und miteinander wirklich ein Miteinander ist.
6: Also dieses Fest zeigt mir, dass es noch sehr viel Zusammenhalt gibt.
7: Ich habe schon das Gefühl, dass die Bubble, in der ich unterwegs bin, da ist der gesellschaftliche Zusammenhalt schon sehr eng spürbar.
5: Das ist allerdings nicht immer so.
8: Zwar sehen wir hier, dass es echt anders geht, aber wenn ich mir gucke, was das Thema Stimme miteinander umgeht, wie man doch, es könnte ausbaufähig, es ist auf jeden Fall.
9: Ich bewege mich zum Beispiel auch in Dresden-Prohlis relativ viel und da sieht es schon ein bisschen anders aus.
10: Ist es schon so, dass ich öfter mal gewisse Differenzen mitbekomme im Alltag oder auch auf der Straße?
7: Also eigentlich neige ich dazu, das nicht so überzudramatisieren, weil ich denke, wenn es wirklich mal hart auf hart kommt, glaube ich, dass die Menschen im Kern trotzdem zusammenhalten.
10: Aber sonst habe ich eigentlich auch sehr viel Solidarität erlebt in Dresden und sehr viel Gemeinsamkeit.
7: Ich würde mir da aber auch wünschen, dass die Politik einen Tick mehr sozusagen tut für diesen sozialen Zusammenhalt und für auch soziale Gerechtigkeit.
3: Vertreter aus der Politik waren auch an einigen und eigenen Ständen auf dem Gastmahl zu finden. Darunter Sachsens Kultur- und Tourismusministerin Barbara Klepsch.
11: Wenn man heute den Tag sieht und die vielen Gespräche und die vielen Menschen hier, meint man, die Welt ist in Ordnung. Aber natürlich, glaube ich, heißt es immer, jeder kann an seinem Platz immer noch was dazu beitragen. Und auch dazu ist, glaube ich, dieses Fest gut angelegt, um miteinander ins Gespräch zu kommen, um genau diesen Zusammenhalt einfach noch ein Stück weiter zu festigen.
2: Ich leite daraus ab, dass die Luft nach oben sehen. Was muss denn passieren, dass die Luft gut ausgefüllt wird?
11: Ich glaube, immer wieder miteinander reden, sich nicht verschließen, nicht die Türen zuschließen, sondern immer wieder Türen offen halten, ins Gespräch kommen, Probleme ansprechen, nach Lösungen suchen. Und wirklich das offene Wort ist, glaube ich, das Wichtigste, was wir brauchen. Und das über alle Gesellschaftsschichten hinweg.
3: Dem stimmten in diesem Jahr so viele Menschen wie nie zuvor zu. Rund 6.000 Leute kamen 2026 zusammen. Die Veranstaltung musste deshalb umziehen. Nachdem die Tische im vergangenen Jahr noch auf der Hauptstraße am Goldenen Reiter standen, bot der Neumarkt nun mehr Platz. Für die Zellex-Stiftung als Organisator ist der große Zuspruch ein Zeichen dafür, dass viele Dresdnerinnen und Dresdner weiterhin für Vielfalt, Dialog und Zusammenhalt einstehen wollen. Auch wenn unsere Stichprobe zeigte, da geht wohl noch mehr.

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1: 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Dresden ist bunt. Ja, unter diesem Motto tischt das Gastmahl 2026 bereits zum 10. Mal auf. In diesem Jahr hier vor der Frauenkirche am Dresdner Neumarkt. Etwa 211 Organisatoren beteiligen sich hier daran, an die 300 Tische bunt zu decken und einfach jedermann einzuladen, um ins Gespräch zu kommen und das auch noch bei gutem Essen. Hinter einem lockeren Plausch bei kostenlosen Essen steckt dabei aber mehr, als der erste Blick erahnen lässt. Das Gastmahl wurde 2015 ins Leben gerufen, als Reaktion auf die damals stark polarisierende Pegida-Bewegung. Die von Sozialwissenschaftlern als bürgerlich-rechtspopulistisch eingeordnete Bewegung hatte ihren Schwerpunkt in der sächsischen Landeshauptstadt und mobilisierte immer montags zu Demonstrationen gegen die aus ihrer Sicht verfehlte Asyl- und Einwanderungspolitik. Ihren Höhepunkt fand sie damals mit 25.000 Teilnehmern, die allein auf dem Dresdner Theaterplatz zusammenkamen. Seit 10 Jahren findet das Gastmahl deshalb ebenfalls immer montags statt und soll ein Symbol für eine offene Stadtgesellschaft sein. Die Kehrseite von der Geschichte wiederum ist, dass Dresden wohl eine eher unzufriedene Stadt ist. Und das liegt genau daran, dass hier die Menschen wohl eher skeptisch auf das gesellschaftliche Miteinander blicken. So hat es zumindest die Erhebung vom SKL Glücksatlas ergeben. Bei der Erhebung erreichte Dresden 2026 6,86 Punkte und belegte damit Rang 31 von 40 im deutschen Großstädte-Ranking. Wie das zur Stimmung vor Ort passt, wollten wir wissen und haben uns unter die Gäste gemischt und eine Stichprobe genommen. Wie zufrieden seid ihr denn mit dem gesellschaftlichen Zusammenhalt in Dresden?
2: Oh, jetzt geht's aber gleich hart los hier.
3: Also wenn man sich jetzt hier umschaut, habe ich das Gefühl, dass es wahnsinnig warmherzig und miteinander wirklich ein Miteinander ist.
4: Also dieses Fest zeigt mir, dass es noch sehr viel Zusammenhalt gibt.
5: Ich habe schon das Gefühl, dass die Bubble, in der ich unterwegs bin, da ist der gesellschaftliche Zusammenhalt schon sehr eng spürbar.
3: Das ist allerdings nicht immer so.
6: Zwar sehen wir hier, dass es echt anders geht, aber wenn ich mir gucke, was das Thema Stimme miteinander umgeht, wie man doch, es könnte ausbaufähig, es ist auf jeden Fall.
7: Ich bewege mich zum Beispiel auch in Dresden-Prohlis relativ viel und da sieht es schon ein bisschen anders aus.
8: Ist es schon so, dass ich öfter mal gewisse Differenzen mitbekomme im Alltag oder auch auf der Straße?
5: Also eigentlich neige ich dazu, das nicht so überzudramatisieren, weil ich denke, wenn es wirklich mal hart auf hart kommt, glaube ich, dass die Menschen im Kern trotzdem zusammenhalten.
8: Aber sonst habe ich eigentlich auch sehr viel Solidarität erlebt in Dresden und sehr viel Gemeinsamkeit.
5: Ich würde mir da aber auch wünschen, dass die Politik einen Tick mehr sozusagen tut für diesen sozialen Zusammenhalt und für auch soziale Gerechtigkeit.
1: Vertreter aus der Politik waren auch an einigen und eigenen Ständen auf dem Gastmahl zu finden. Darunter Sachsens Kultur- und Tourismusministerin Barbara Klepsch.
9: Wenn man heute den Tag sieht und die vielen Gespräche und die vielen Menschen hier, meint man, die Welt ist in Ordnung. Aber natürlich, glaube ich, heißt es immer, jeder kann an seinem Platz immer noch was dazu beitragen. Und auch dazu ist, glaube ich, dieses Fest gut angelegt, um miteinander ins Gespräch zu kommen, um genau diesen Zusammenhalt einfach noch ein Stück weiter zu festigen.
1: Ich leite daraus ab, dass die Luft nach oben sehen. Was muss denn passieren, dass die Luft gut ausgefüllt wird?
9: Ich glaube, immer wieder miteinander reden. Sich nicht verschließen, nicht die Türen zuschließen, sondern immer wieder Türen offen halten, ins Gespräch kommen, Probleme ansprechen, nach Lösungen suchen. Und wirklich das offene Wort ist, glaube ich, das Wichtigste, was wir brauchen. Und das über alle Gesellschaftsschichten hinweg.
1: Dem stimmten in diesem Jahr so viele Menschen wie nie zuvor zu. Rund 6.000 Leute kamen 2026 zusammen. Die Veranstaltung musste deshalb umziehen. Nachdem die Tische im vergangenen Jahr noch auf der Hauptstraße am Goldenen Reiter standen, bot der Neumarkt nun mehr Platz. Für die Zellex-Stiftung als Organisator ist der große Zuspruch ein Zeichen dafür, dass viele Dresdnerinnen und Dresdner weiterhin für Vielfalt, Dialog und Zusammenhalt einstehen wollen. Auch wenn unsere Stichprobe zeigte, da geht wohl noch mehr.

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7: Nachrichten. Sachsen will den Schutz vor häuslicher Gewalt ausbauen. Die Landesregierung hat dafür einen Gesetzentwurf auf den Weg gebracht. Geplant sind mehr Schutzplätze, zusätzliche Beratungsangebote und eine langfristig bessere Finanzierung der bestehenden Einrichtungen. Der Bedarf ist groß. Im vergangenen Jahr mussten mindestens 306 Frauen in Sachsen wegen fehlender Plätze in Schutzhäusern abgewiesen werden. Das neue Gesetz soll zum 1. Januar in Kraft treten. Für das Hilfesystem sind gemeinsam mit Bundesmitteln 2027 rund 19 Millionen und 2028 etwa 20 Millionen Euro vorgesehen. Der Naturpark Dübener Heide nördlich von Leipzig bekommt zusätzliches Geld vom Freistaat. Insgesamt fließen 150.000 Euro an den Landkreis Nordsachsen. Damit sollen unter anderem zwei befristete Teilzeitstellen im Bereich Bildung geschaffen werden. Weitere 100.000 Euro erhält der Naturpark Zittauer Gebirge. Mit den zusätzlichen Mitteln sollen Bildungsangebote, Öffentlichkeitsarbeit und die regionale Entwicklung ausgebaut werden. Die Dübener Heide zählt zu den drei Naturparks in Sachsen und erstreckt sich über Sachsen und Sachsen-Anhalt. Insgesamt machen die sächsischen Naturparks rund 11% der Landesfläche aus.

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1: Kleine Spaten, große Pläne. Beim Spatenstich in der Kita-Rappelkiste durften sogar die Kleinsten mit anpacken. Gemeinsam mit Bürgermeister Thomas Kütter griffen sie zum Spaten und gaben damit symbolisch den Startschuss für die Sanierungsarbeiten der Kita im Chemnitzer Stadtteil Bonner-Heinersdorf. Und die Sanierung ist dringend nötig. Denn während das Außengelände bereits auf Vordermann gebracht wurde, wartet im Gebäude noch jede Menge Arbeit. Die Sanierung soll die Kita dabei nicht nur moderner machen, sondern langfristig auch den Energieverbrauch senken und einen Beitrag zum Klimaschutz leisten.
2: Es wird im Wesentlichen um eine Innensanierung des Gebäudes gehen. Das Gebäude ist innen zum Teil noch im Errichterzustand aus DDR-Zeiten, muss man sagen. Es sind zum Teil Räume schon mal saniert worden, aber noch nie gesamt, ganzheitlich oder flächendeckend auf ein Niveau. Und die letzte Sanierung stammt aus den 90er Jahren, ist also schon einiges an die 30 Jahre her. Es ist schlicht erforderlich, dass die Kita mal wieder auf Vordermann, salopp gesagt, gebracht wird. Und es ändern sich natürlich auch ständig Brandschutzvorschriften, Fluchtwegssituationen, die energetischen Maßnahmen. Man muss mal dämmen, es wird eine PV-Anlage vorgesehen.
1: Doch eine so umfassende Sanierung hat ihren Preis. Rund 2,1 Millionen Euro investiert die Stadt in die Kita. Und die muss sie komplett aus der eigenen Kasse stemmen. Fördermittel können dafür diesmal nicht genutzt werden.
2: Also grundlegend ist in der aktuellen finanziellen Situation der Stadt natürlich jede Maßnahme eine Herausforderung. Wir müssen sehr genau abwägen, wo Mittel gut eingesetzt sind und wo man vielleicht überlegen muss, dass man mit den wenigen Mitteln, die die Stadt zurzeit hat, einen größtmöglichen Effekt erzielt. Deswegen zielen wir natürlich sehr auf Fördermöglichkeiten ab, die hier jetzt nicht darstellbar waren. Aber es spricht vielleicht auch für die Dringlichkeit und für die Wichtigkeit der Kita hier in der Ortslage, dass es trotzdem zu der Entscheidung kam, dass die Kita hier nur mit städtischen Mitteln saniert wird und man nicht auf Fördermittel weiterhin gewartet hat.
1: Investiert wird damit nicht nur in das Gebäude selbst, sondern auch in die Infrastruktur vor Ort. Gerade für Bonner-Heinersdorf misst Bürgermeister Thomas Kütter dem Standort der Kita deshalb eine große Bedeutung bei.
2: Der Standort hier in Heinersdorf oder Borna ist ja eher eine Randlage der Stadt, aber ein sehr beliebtes Wohngebiet. Und es ist natürlich sehr, sehr wichtig, dass gerade für die Kleinsten, für die Kindergartenkinder, die Wege relativ kurz sind. Und es ist ja auch ein Qualitätsmerkmal, wenn die Eltern die Chance haben, quasi direkt zu Hause mit kurzen Wegen auf dem Weg zur Arbeit die Kinder sinnvoll unterzubringen und nicht durch die halbe Stadt müssen.
1: Für die Kinder bedeutet der Baustart allerdings erst einmal Abschied von ihrer Kita. Während hier künftig die Profis anpacken, müssen sie vorübergehend ihre gewohnte Rappelkiste verlassen. Was langfristig bessere Bedingungen schaffen soll, bringt für die Familien während der Bauzeit erst einmal einige Umstände mit sich.
2: Also die Herausforderungen liegen hier, das muss man ehrlicherweise sagen, im Wesentlichen bei den Eltern und den Kindern. Das lässt sich aber auch nicht vermeiden. Wir können die Kita natürlich nur gut innen sanieren, wenn sie quasi nicht in Benutzung ist, also leergezogen. Und wir haben in der Stadt die Möglichkeit, dass es Kitas gibt, die als Auslagerungsobjekt zur Verfügung stehen. Das heißt, die gesamte Kita-Belegschaft zieht quasi für die Bauzeit um in eine andere Kita. Ich habe gestern nochmal nachgeschaut, die Kita oder die Ausweichkita hier ist 7 Kilometer Luftlinie entfernt. Das klingt gar nicht so viel, das sind aber 7 Kilometer quer durch Chemnitz. Also für die Eltern und die Kinder ist das schon eine Herausforderung, die wir versuchen, mit einer möglichst knappen Bauzeit auch in einem erträglichen Rahmen zu halten.
1: Bis die kleinen Spaten wieder zum Spielen im Sandkasten benutzt werden können, müssen sich Kinder und Eltern noch etwas gedulden. Und während in der Rappelkiste jetzt erst einmal die Bauarbeiten beginnen, wird bei der Stadt schon weiter geplant. Denn auch andere Chemnitzer Kitas müssen saniert werden. Die Vorbereitungen für das nächste Projekt laufen bereits.

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1: Ein Auto fährt auf einen Schulhof in Leipzig. Ein 7-jähriges Mädchen wird verletzt.
2: Nicht immer muss eine Fahrtüchtigkeit ausgeschlossen werden, zum Beispiel durch Alkohol oder Medikamente oder Betäubungsmittel. Es kann auch ein rein medizinisches Problem vorliegen,
1: sagt Polizeikommissar Tom Richter von der Polizeidirektion Leipzig. Doch welcher Grund spielte bei der Unfallfahrerin tatsächlich eine Rolle? Kurz vor 12 Uhr soll sich der Unfall in Leipzig-Kleinschocher am Montag ereignet haben. Nach Angaben der Polizei sei die 65-Jährige mit ihrem Dacia auf der Knautheiner Straße in Richtung Norden gefahren. Am Ende der Straße habe der Wagen das Hoftor der Grundschule am grünen Gleis durchbrochen. Auf dem Schulgelände habe das Auto die Wand der Turnhalle touchiert und sei schließlich an einem Baum zum Stehen gekommen. Welche Folgen der Unfall für die Beteiligten gehabt habe, beschreibt Tom Richter. Er ist Polizeikommissar bei der Polizeidirektion Leipzig.
2: Ja, unserer Erkenntnis nach wurde ein 7-jähriges Mädchen leicht verletzt, genauso wie die Fahrerin des Unfallfahrzeugs selbst.
1: Nach Angaben der Polizei sei das Mädchen von dem Wagen gestreift worden und anschließend gestürzt. Rettungskräfte hätten die 7-Jährige noch vor Ort ambulant behandelt. Auch die Autofahrerin habe leichte Verletzungen erlitten. Sie sei zunächst medizinisch versorgt und anschließend für weitere Untersuchungen in ein Krankenhaus gebracht worden.
2: Den bisherigen Erkenntnissen nach gehen wir davon aus, dass kein Vorsatz vorlag. Mutmaßlich liegt hier ein medizinisches Problem vor. Das muss aber natürlich die Ermittlungen erst noch zeigen. Deswegen hatten wir gestern auch den qualifizierten Fahrtüchtigkeitsprüfer da, der Polizei, der die Frau nochmal untersucht hat, ob die Fahrtüchtigkeit vorlag.
1: Ein medizinischer Grund sei damit möglich, aber noch nicht nachgewiesen, ordnet Polizeikommissar Tom Richter den bisherigen Ermittlungsstand ein. Der Vorfall habe auch die Menschen an der Schule beschäftigt. Nach Angaben des Polizeisprechers seien einige Kinder anschließend von ihren Eltern abgeholt worden. Die Polizei habe außerdem das Kriseninterventionsteam Leipzig hinzugezogen. Warum solche Hilfe nach belastenden Ereignissen wichtig sein könne, erklärt Tom Richter von der Polizeidirektion Leipzig.
2: Das Kriseninterventionsteam aus Leipzig, da handelt es sich um ehrenamtliche Mitglieder, die als Seelsorger fungieren, die sozusagen in Krisensituationen nach einem Suizid beispielsweise oder nach dem Tod von Angehörigen oder nach anderen traumatischen Erlebnissen angefordert werden können und einfach die erste Hilfe für die Seele bieten.
1: Am Morgen danach ist auf dem Schulgelände äußerlich bereits nur noch wenig vom Unfall zu erkennen. Der Dacia sei nach Polizeiangaben nicht mehr fahrbereit gewesen und wurde abgeschleppt. Beschädigt worden seien außerdem das Hoftor und die Wand der Turnhalle. Den entstandenen Sachschaden beziffert Polizeisprecher Tom Richter.
2: Entstanden durch den Unfall auch Schäden am Tor und an der Wand der Turnhalle. Die werden momentan auf ca. 16.000 Euro geschätzt. Alles Weitere müssen die Ermittlungen jetzt zeigen, ob es tatsächlich bei dem Straftatbestand bleibt oder ob es sich am Ende auf eine fahrlässige Körperverletzung in Anführungszeichen reduziert. Genau, das müssen wir jetzt ermitteln.

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4: Nachrichten. Sachsen will den Schutz vor häuslicher Gewalt ausbauen. Die Landesregierung hat dafür einen Gesetzentwurf auf den Weg gebracht. Geplant sind mehr Schutzplätze, zusätzliche Beratungsangebote und eine langfristig bessere Finanzierung der bestehenden Einrichtungen. Der Bedarf ist groß. Im vergangenen Jahr mussten mindestens 306 Frauen in Sachsen wegen fehlender Plätze in Schutzhäusern abgewiesen werden. Das neue Gesetz soll zum 1. Januar in Kraft treten. Für das Hilfesystem sind gemeinsam mit Bundesmitteln 2027 rund 19 Millionen und 2028 etwa 20 Millionen Euro vorgesehen. Der Naturpark Dübener Heide nördlich von Leipzig bekommt zusätzliches Geld vom Freistaat. Insgesamt fließen 150.000 Euro an den Landkreis Nordsachsen. Damit sollen unter anderem 2 befristete Teilzeitstellen im Bereich Bildung geschaffen werden. Weitere 100.000 Euro erhält der Naturpark Zittauer Gebirge. Mit den zusätzlichen Mitteln sollen Bildungsangebote, Öffentlichkeitsarbeit und die regionale Entwicklung ausgebaut werden. Die Dübener Heide zählt zu den 3 Naturparks in Sachsen und erstreckt sich über Sachsen und Sachsen-Anhalt. Insgesamt machen die sächsischen Naturparks rund 11% der Landesfläche aus.

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1: Deutschland oder USA? Wo haben junge Spitzensportler die besseren Chancen? Studium, professionelle Trainingsbedingungen und Sport auf höchstem Niveau. Das amerikanische College-System kann für deutsche Athletinnen und Athleten attraktiv sein. Doch zieht es deshalb immer mehr Talente über den großen Teich? Und was kann der deutsche Spitzensport von den USA lernen? Eine, die diesen Schritt gegangen ist, ist Emma Malewski. Die ehemalige Europameisterin am Schwebebalken trainierte lange am Bundesstützpunkt in Chemnitz. Aktuell ist die Turnerin in den USA und verbindet dort Sport und Studium. Doch ist sie damit Teil eines größeren Trends? Am Olympiastützpunkt in Chemnitz beobachtet man solche Wechsel. Von einer großen Abwanderungswelle könne allerdings keine Rede sein, erklärte mir dessen Leiter Christian Pöhler.
2: Also teils. Ich würde jetzt nicht von einem Riesentrend sprechen. Es gibt einfach Einzelfälle, die aus verschiedenen Gründen dann ihren Weg auch in die USA finden. Bisher sind es Einzelfälle.
1: Die Gründe dafür können unterschiedlich sein. Manche Athleten werden direkt von amerikanischen Universitäten angesprochen, andere suchen bewusst eine neue sportliche Herausforderung. Vor allem aber unterscheidet sich die Förderung in den USA deutlich vom deutschen System. Universitäten investieren dort in erfolgreiche Sportler. Die Athleten treten für ihre Hochschule an und werden damit gleichzeitig zu deren Aushängeschild.
2: Aus diesem Topf werden die Athleten letztendlich auch bezahlt. Im Grunde sind die Athleten, die rübergehen, zum Teil eben auch Werbepartner für die Universitäten. Und trotzdem, glaube ich, bietet das System dort auch für uns ein paar Ansatzpunkte, über die wir gerne reden können.
1: Ein Studium eingebettet in ein leistungsorientiertes Sportsystem, das klingt zunächst verlockend. Doch auch in den USA ist die Förderung an sportlichen Erfolg geknüpft. Wer die geforderte Leistung nicht bringt, kann seinen Stipendiatenvertrag schnell wieder verlieren. Deutschland sei deshalb keineswegs grundsätzlich schlechter aufgestellt, sagt Pöhler im Gespräch mit Sachsenfernsehen. Förderstellen bei Bundeswehr, Bundespolizei oder Landespolizei können Athleten hierzulande sogar eine längerfristige Absicherung bieten.
2: Das Gesamtsystem ist gut. Es ist am Ende eben auch ein Leistungssystem, genauso wie in den USA auch. Darf man auch nicht vergessen. Auch dort bekommst du nur diesen Stipendiatenvertrag, wenn du eben auch Leistung bringst, und bist auch schnell wieder raus, wenn du sie eben nicht bringst. In Deutschland ist es da vielleicht sogar ein bisschen komfortabler, weil am Ende auch die geförderten Stellen bei Bundeswehr, Bundespolizei oder auch Landespolizei haben natürlich eine etwas längere Laufzeit. Also man hat eben dort auch ein paar Fristen, die man eben noch, auch wenn die Leistung vielleicht nicht ganz gestimmt hat, eben noch ziehen kann, um einfach auch seinen Lebensunterhalt auch damit zu bestreiten.
1: Trotzdem gäbe es Bereiche, in denen sich Deutschland etwas abschauen könnte. Ein entscheidender Punkt ist die Zeit, denn während Athleten hier neben Training und Wettkampf auch ihren Alltag organisieren müssen, ist die Betreuung an amerikanischen Universitäten teilweise deutlich umfassender. Trainer und weiteres Personal kümmern sich dort nicht nur um die sportliche Leistung, sondern organisieren vieles um den Athleten herum.
2: Ein Vorteil in den USA ist beispielsweise, dass der Athlet sich vordergründig eigentlich fast ausschließlich um sein Training kümmern kann, weil andere Personen im Hintergrund viel Zeit aufwenden, um den, sag mal, Alltag und auch vielleicht den Trainingsplan abgestimmt dem Athleten auch zu präsentieren. Der Faktor Zeit, den das System in Deutschland vielleicht im Moment nicht hat, den müssen wir tatsächlich schaffen.
1: Und dafür braucht es vor allem Personal. Mehr Trainer, mehr Betreuung und mehr Zeit, um individuell auf die Sportler eingehen zu können. Genau das sei im deutschen System derzeit nicht ausreichend finanziert. Hinzu kommt die Infrastruktur. Gerade in Ostdeutschland stammen viele Sportstätten noch aus DDR-Zeiten. Sie funktionieren zwar, sind teilweise aber in die Jahre gekommen und ursprünglich für deutlich mehr Athleten ausgelegt. Gleichzeitig kann der Schritt ins Ausland auch eine Chance für den deutschen Spitzensport sein. Denn Athleten, die später zurückkehren, bringen neue Erfahrungen, Trainingsmethoden und Eindrücke aus anderen Fördersystemen mit. Auch die Olympiastützpunkte selbst setzen inzwischen stärker auf internationalen Austausch. Also, wandern Deutschlands Spitzensportler in die USA ab? Zumindest in Sachsen sieht Christian Pöhler bislang keinen großen Trend, sondern einzelne Athleten, die ihren persönlichen Weg suchen.

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1: Also im Herbst kommt das für mich nicht mehr in Frage.
2: Wenn das Wetter nicht so hübsch ist, dann nicht.
3: Die einen schauen auf den Kalender, die anderen aufs Wetter. Der 1. September läutet den meteorologischen Herbstanfang ein. Heißt das also Sommer vorbei, weg mit der Sonnencreme? Um dieser Frage auf den Grund zu gehen, treffe ich mich mit Dermatologin Marion Begel. Seit 30 Jahren kommen Leipziger und Leipzigerinnen ihre Praxis mit dringenden Fragen rund um die Haut. Fest steht für sie eins, die UV-Strahlung ändert sich im Herbst.
4: Also die gute Nachricht ist, die Tage werden kürzer. Ja, und die Sonne steht nicht mehr so hoch am Himmel. Das hat den Vorteil, dass quasi die Sonnenstrahlen etwas schräg kommen und deswegen einen weiteren Weg durch die Atmosphäre haben und deswegen ein bisschen abgeschwächt werden.
3: Für unsere Haut bedeutet weniger UV-Strahlung allerdings nicht automatisch Entwarnung.
4: Trotzdem ist wichtig zu wissen, dass UVA, was auch den Hautkrebs erzeugt, das geht durch Wolken durch, das geht durch Glasscheiben durch, das haben wir ganzjährig. Und wenn man sich nur daran orientiert, ob man Sonnenbrand bekommt oder nicht, dann ist das natürlich nur die Hälfte der Wahrheit. Also UVA ganzjährig, deswegen auch ganzjährig Sonnenschutz.
3: Sonnenlicht hat für unsere Haut also zwei Seiten. Zum einen unterstützt es die Vitamin-D-Bildung, UV-Strahlung kann zugleich aber auch das Erbgut der Hautzellen schädigen. Als Hautärztin kennt Begel die Spuren, die solche Belastungen hinterlassen können, auch wenn sie nicht sofort sichtbar werden.
4: Ja, es ist natürlich so, sie zahlen mit jedem Sonnenstrahl ein auf ihr UV-Konto und die Haut vergisst nichts. Ne? Und das ist also wirklich ein Summationseffekt. Je länger, je häufiger und je intensiver wir uns besonnen, desto größer wird die Wahrscheinlichkeit, dass wir einen Hautkrebs kriegen. Gerade der weiße Hautkrebs betritt vor allen Dingen an den Sonnenterrassen auf, Dekolleté, Nase, Wangen, bei den Männern oben auf dem Oberkopf, wenn die Haare dann weniger werden.
3: Auch die Hautalterung spielt eine Rolle. Nach Begels Angaben kann UV-Strahlung elastische Fasern schädigen und damit langfristig die Faltenbildung fördern. Besonders konsequent schützen sollten sich außerdem Kinder und Menschen mit sehr heller Haut. Wenn Schutz nötig ist, greifen viele zur Sonnencreme. Doch welche die richtige ist und was der Lichtschutzfaktor überhaupt bedeutet, wird spontan schon schwieriger.
5: Also der Lichtschutzfaktor bedeutet, dass man sich eincremen sollte.
6: Was der Lichtschutzfaktor bedeutet, ist, dass der sozusagen die Haut schützen soll?
5: 50 ist besser wie 30.
3: Was die Zahl aber tatsächlich beschreibt, lasse ich mir von Apothekerin Anke Greutsch erklären. Sie berät Menschen häufig zur richtigen Sonnencreme.
7: Der Lichtschutzfaktor gibt ja an, wie lange verlängert es meinen eigenen Schutz, den meine Haut alleine kann. Um ein Wievielfaches verändert er sich, um das 30-fache oder um das 50-fache. Das passiert nur, wenn ich ganz ausreichend Sonnenschutz verwende.
3: Wie viel ausreichend konkret bedeutet, dürfte allerdings einige überraschen.
7: Ich brauche für einen Erwachsenenkörper 30 bis 40 Milliliter Sonnencreme. Das sind 3 bis 4 Esslöffel. Das ist eine Menge. Das bedeutet, dass ich mit einer 200-Milliliter-Tube für eine Person genau eine Woche hinkomme.
3: Doch die richtige Menge Sonnencreme ist nicht alles, worauf es ankommt. Ob nachgeschmiert werden muss, hängt auch davon ab, was mit dem Schutz auf der Haut passiert.
7: Das hängt ein bisschen davon ab, was ich für ein Sonnenschutzprodukt verwende, wie lange das hält, hat es einen liposomalen Anteil und geht besonders gut in die Haut und hält dort lange. Habe ich eine hohe Belastung, gehe ich schwimmen, schwitze stark, mache ich Sport, habe ich einen Abrieb, dann muss ich natürlich unbedingt nachcremen.
3: In ihrer Beratung erlebt Greutsch allerdings auch Fälle, bei denen die Sonnenempfindlichkeit noch von etwas ganz anderem beeinflusst wird.
7: Wir haben natürlich Medikamente, die die Sonnenempfindlichkeit sehr erhöhen. Und da gibt es Dauermedikamente. Ich denke da an ein Entwässerungsmittel im Blutdruckbereich, das die Leute wirklich dauerhaft lichtempfindlicher werden lassen. Aber es gibt auch ein ganz klassisches Antibiotika, die dafür sorgen, dass die Haut sehr viel sonnenempfindlicher wird. Und da passiert es viel öfter mal, dass jemand mit einer Verbrennung kommt.
3: Der Herbst nimmt der Sonne langsam die Kraft. Doch egal, ob Eis am Stiel oder schon Zimtschnecke, der Kalender allein schützt die Haut jedenfalls nicht.

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Das ist Sachsen aktuell an diesem 1. September. Guten Abend und herzlich willkommen. Und das sind unsere Themen. Autounfall auf dem Schulhof. Eine Rentnerin fährt auf einen Leipziger Schulhof und verletzt ein Mädchen, was bisher bekannt ist. Außerdem Start der Apfelernte. Sachsens Obstbauern beginnen die Saison trotz Hitze und Trockenheit. Und UV-Schutz im Herbst. Warum Sonnenschutz auch zum meteorologischen Herbstanfang wichtig bleibt.

0: Unser Nachrichtenmagazin mit dem Blick auf die Themen des Freistaates. Zunächst richtet sich unser Blick nach Leipzig. Ein ungewöhnlicher Verkehrsunfall beschäftigt dort seit Montag die Polizei. Eine Autofahrerin soll mit ihrem Wagen auf den Schulhof einer Grundschule gefahren sein und dabei ein Mädchen verletzt haben. Erste Hintergründe und Erkenntnisse zum Unfall sowie die noch offenen Fragen konnten wir bei der Polizei Leipzig in Erfahrung bringen. Ein Auto fährt auf einen Schulhof in Leipzig. Ein 7-jähriges Mädchen wird verletzt.
1: Nicht immer muss eine Fahrtüchtigkeit ausgeschlossen werden, zum Beispiel durch Alkohol oder Medikamente oder Betäubungsmittel. Es kann auch ein rein medizinisches Problem vorliegen,
0: sagt Polizeikommissar Tom Richter von der Polizeidirektion Leipzig. Doch welcher Grund spielte bei der Unfallfahrerin tatsächlich eine Rolle? Kurz vor 12 Uhr soll sich der Unfall in Leipzig-Kleinschocher am Montag ereignet haben. Nach Angaben der Polizei sei die 65-Jährige mit ihrem Dacia auf der Knautheiner Straße in Richtung Norden gefahren. Am Ende der Straße habe der Wagen das Hoftor der Grundschule am grünen Gleis durchbrochen. Auf dem Schulgelände habe das Auto die Wand der Turnhalle touchiert und sei schließlich an einem Baum zum Stehen gekommen. Welche Folgen der Unfall für die Beteiligten gehabt habe, beschreibt Tom Richter. Er ist Polizeikommissar bei der Polizeidirektion Leipzig.
1: Ja, unserer Erkenntnis nach wurde ein 7-jähriges Mädchen leicht verletzt, genauso wie die Fahrerin des Unfallfahrzeugs selbst.
0: Nach Angaben der Polizei sei das Mädchen von dem Wagen gestreift worden und anschließend gestürzt. Rettungskräfte hätten die 7-Jährige noch vor Ort ambulant behandelt. Auch die Autofahrerin habe leichte Verletzungen erlitten. Sie sei zunächst medizinisch versorgt und anschließend für weitere Untersuchungen in ein Krankenhaus gebracht worden.
1: Den bisherigen Erkenntnissen nach gehen wir davon aus, dass kein Vorsatz vorlag. Mutmaßlich liegt hier ein medizinisches Problem vor. Das muss aber natürlich die Ermittlungen erst noch zeigen. Deswegen hatten wir gestern auch den qualifizierten Fahrtüchtigkeitsprüfer da, der Polizei, der die Frau noch mal untersucht hat, ob die Fahrtüchtigkeit vorlag.
0: Ein medizinischer Grund sei damit möglich, aber noch nicht nachgewiesen, ordnet Polizeikommissar Tom Richter den bisherigen Ermittlungsstand ein. Der Vorfall habe auch die Menschen an der Schule beschäftigt. Nach Angaben des Polizeisprechers seien einige Kinder anschließend von ihren Eltern abgeholt worden. Die Polizei habe außerdem das Kriseninterventionsteam Leipzig hinzugezogen. Warum solche Hilfe nach belastenden Ereignissen wichtig sein könne, erklärt Tom Richter von der Polizeidirektion Leipzig.
1: Das Kriseninterventionsteam aus Leipzig, da handelt es sich um ehrenamtliche Mitglieder, die als Seelsorger fungieren, die sozusagen in Krisensituationen nach einem Suizid beispielsweise oder nach dem Tod von Angehörigen oder nach anderen traumatischen Erlebnissen angefordert werden können und einfach die erste Hilfe für die Seele bieten.
0: Am Morgen danach ist auf dem Schulgelände äußerlich bereits nur noch wenig vom Unfall zu erkennen. Der Dacia sei nach Polizeiangaben nicht mehr fahrbereit gewesen und wurde abgeschleppt. Beschädigt worden seien außerdem das Hoftor und die Wand der Turnhalle. Den entstandenen Sachschaden beziffert Polizeisprecher Tom Richter.
1: Entstanden durch den Unfall auch Schäden am Tor und an der Wand der Turnhalle. Die werden momentan auf ca. 16.000 Euro geschätzt. Alles Weitere müssen die Ermittlungen jetzt zeigen, ob es tatsächlich bei dem Straftatbestand bleibt oder ob es sich am Ende auf eine fahrlässige Körperverletzung in Anführungszeichen reduziert. Genau, das müssen wir jetzt ermitteln.
0: Das große Kulturhauptstadtjahr in Chemnitz ist vorbei. Doch viele der Ideen und Projekte sollen bleiben. Dafür braucht es nicht nur Engagement, sondern auch Geld. Der Freistaat Sachsen unterstützt Chemnitz und die Kulturhauptstadtregion deshalb auch 2026 und stellt bereits weitere Hilfe für die kommenden Jahre in Aussicht. Dafür war Staatsministerin Barbara Klepsch in Chemnitz zu Gast und hatte finanzielle Unterstützung im Gepäck.
2: Und genau diese Region so lebendig weiter zu gestalten, das ist jetzt unsere gemeinsame Aufgabe.
3: Geldregen für das Brückenjahr. 900.000 Euro gibt es vom Freistaat Sachsen für Chemnitz und die Kulturhauptstadtregion. 2025 stand Chemnitz als Kulturhauptstadt im europäischen Rampenlicht und wurde dafür mit Millionen unterstützt. Damit der Schwung auch danach nicht abreißt, unterstützt der Freistaat das Brückenjahr 2026. Den Fördermittelbescheid dafür hat Barbara Klepsch, Staatsministerin für Kultur und Tourismus, vergangene Woche in Chemnitz übergeben. Nur 2026 ist längst in vollem Gange. Warum kommt der Bescheid also erst jetzt?
2: Also es hat in den letzten Monaten viele Abstimmungen gegeben und man war sich einig, das Jahr beginnt. Und wenn wir aber uns dann inhaltlich so fein sind, dann konnten wir jetzt auch den Bescheid überreichen. Aber wir waren von Anfang an in einem ganz tollen Austausch und die Projekte sind auch gut angearbeitet.
3: Der Bescheid wurde zwar erst kürzlich übergeben, die Pläne für das Geld stehen aber längst. Denn nach einem Jahr voller Kultur, Veranstaltungen und großer Investitionen soll von Chemnitz 2025 mehr bleiben als nur schöne Erinnerungen. Was im Kulturhauptstadtjahr entstanden ist, soll langfristig weiterwirken.
2: Also es sind unglaublich viele tolle Projekte, die Menschen begeistern, die Menschen zueinander bringen, die weit über unsere sächsische Landesgrenze hinausstrahlen, die genau diesen europäischen Gedanken in sich tragen. Das ist eine große Aufgabe, die wir gemeinsam haben, diesen europäischen Gedanken in die Zukunft zu tragen.
3: Weitergehen soll es deshalb an vielen Stellen. In Chemnitz selbst, aber auch weit hinein in die Region. Neben größeren Vorhaben werden dabei auch viele kleine Projekte unterstützt, die vor Ort Begegnungen schaffen. Der Purple Path verbindet zudem 38 Kommunen und zeigt, wie weit das Kulturhauptstadtnetz inzwischen reicht.
2: Es ist in 14 Tagen das Wochenende um den Purple Path. In ganz vielen Orten ganz tolle Veranstaltungen. Also ich kann nur jedem sagen, machen Sie sich auf den Weg, gehen Sie in die Region, entdecken Sie den Purple Path. Es ist überall unglaublich viel aufzuspüren und Tolles zu erleben. Es ist aber auch das Projekt der gelebten Nachbarschaft. Es ist das Tanzprojekt, was mit unterstützt wird. Also auch Chemnitz ist eine moderne Stadt des Tanzes. Das sind Projekte, die in diesem Jahr mitgetragen werden. Und Maker Business and Art, also dieses Machen, dieses Handwerken, das ist auch ein Schwerpunkt, der in diesem Jahr mit unterstützt wird.
3: Mit dem Brückenjahr ist der nächste Schritt gemacht. Doch der Blick geht längst weiter. Wenn der Kulturhauptstadt-Effekt dauerhaft bleiben soll, stellt sich auch die Frage nach der Finanzierung in den kommenden Jahren.
2: Wir freuen uns erstmal, dass wir für 26 mit 900.000 Euro Kulturhauptstadt Europa weiter lebendig, weiter mit Schwung versehen können in Chemnitz und in der gesamten Region. Und für die nächsten Jahre, wir sind jetzt im Haushaltsaufstellungsverfahren, der Landtag hat den Haushalt jetzt vor sich liegen. Dort ist das Jahr 27 und 28 enthalten und auch da sehen wir als Freistaat sowohl für das biennale Jahr, was 2027 ist, aber eben auch für 28 wieder eine Unterstützung des Freistaates Sachsens vor.
3: Die Region lebendig weiter zu gestalten. Genau das soll über das Kulturhauptstadtjahr hinaus gelingen. Mit der Förderung durch den Freistaat ist damit zumindest die finanzielle Grundlage gelegt. Jetzt muss ich zeigen, wie viel Kulturhauptstadt dauerhaft in Chemnitz und der Region bleibt.
0: Das ist Sachsen aktuell an diesem Dienstagabend. Willkommen zurück. Knackig, regional und in diesem Jahr mit besonderen Herausforderungen. Es geht um die Apfelernte. Sachsens Apfelbauern starten in die neue Saison. Trotz Hitze und langer Trockenphasen erwarten die Obstbauern eine durchschnittliche Ernte mit guter Qualität. Zum offiziellen Saisonauftakt am Dresdner Goldenen Reiter ging es aber auch um die Zukunft des Obstanbaus und die Frage, wie sich die Branche an den Klimawandel anpassen kann.
4: Der Sommer war schon extrem. Der Klimawandel ist angekommen.
5: Hitze, Trockenheit und Wetterextreme stellen Sachsens Obstbauern vor neue Herausforderungen. Beim Start der Apfelsaison in Dresden ging es deshalb nicht nur um die Ernte, sondern auch um die Zukunft der Branche. Jörg Geitel ist Vorsitzender des Obstbauverbandes Sachsen und Sachsen-Anhalt.
4: Wir haben extrem lange Trockenheit und Hitzeperioden, die wir in den vergangenen Jahren nicht hatten. Und natürlich auch Hagelereignisse, regional auch Starkregenereignisse, die uns zu schaffen machen. Insbesondere die Juli- und August-Hitze hat Sonnenbrand, Flecken auf den Früchten verursacht. Und die Trockenheit natürlich auch kleinere Früchte. Hat einfach das Wasser gefehlt.
5: Eine zentrale Frage für die Zukunft des Obstbaus bleibt die Wasserversorgung. Lösungen sind deshalb nun auch auf politischer Ebene gefragt. Simone Lang war als Vorsitzende des Ausschusses für Umwelt und Landwirtschaft ebenfalls vor Ort.
6: In Sachsen sind wir gerade drüber, eine Wasserstrategie für Sachsen zu entwickeln. Das erfolgt natürlich länderübergreifend, weil die Flüsse hören ja nicht an der Landesgrenze auf. Und dort muss in Gänze geguckt werden. Wir haben viele Dinge, die Wasser brauchen. Also auch die Industrie braucht viel Wasser und natürlich auch der Obst und die Landwirtschaft. Und in der Wasserstrategie soll halt geguckt werden, wie man gut mit Augenmaß dieses Wasser gut verteilt, sodass alle da was davon haben.
5: Doch nicht nur die Wasserknappheit beschäftigt die Obstbaubranche.
4: Natürlich machen uns Sorgen auch politische Rahmenbedingungen. Ne? Gerade die steigenden Löhne, fehlende Pflanzenschutzmittel in der integrierten, aber auch in der biologischen Produktion lassen natürlich jetzt die Produktion immer schwieriger sich gestalten.
5: Trotz schwieriger Bedingungen gibt es auch gute Nachrichten aus den sächsischen Obstplantagen. Ein wichtiger Helfer bei der Ernte bleibt nämlich die Natur selbst.
4: Wir haben eine sehr hohe Anzahl an Imkerdichte. Es werden auch immer mehr, vor allen Dingen auch die Imkerschaft wird immer jünger. Das ist erfreulich. Und die Biene ist ein Teil, die Honigbiene. Aber die vielen, vielen Insekten, die zur Bestäubung beitragen, dafür schaffen wir natürlich Möglichkeiten über Blühstreifen, über Gehölze, über Heckenanpflanzung, die Biodiversität in den Anlagen fördert.
5: Damit die Früchte auch gekauft werden, muss ihre regionale Herkunft stärker ins Bewusstsein rücken. Eine, die dafür wirbt, ist Alina die Erste. Sie ist seit 2024 die 28. Blütenkönigin für den Obstbau in Sachsen und Sachsen-Anhalt.
7: Einfach immer wieder eine Story machen, sagen, hey Leute, es ist Apfelsaison oder ja kommt, backt euch einen coolen Apfelkuchen. Ich habe auch schon Rezepte gepostet. Oder macht das regelmäßig, immer so Inspo-Videos, Fotos, was ich backe und versuche einfach die Leute zum Nachmachen zu animieren. Oder auch einfach mal ein Bild von einem Glas Apfelsaft posten, Apfelmus, irgendwas. Einfach mal in den Hofladen zu gehen und einfach mal einen Apfel probieren. Wir haben ganz viele liebe, nette Obstbauern und Obstbäuerinnen, die ganz viel Fachwissen mitbringen und die für jeden den richtigen Apfel finden.
5: Dabei geht es oft nicht nur um den Apfel selbst, sondern auch um viele Möglichkeiten, ihn im Alltag zu verwenden.
7: Ich bin eine kleine Backmaus und ich würde mich super freuen, in nächster Zeit ganz viele Insta-Bilder und so zu sehen, wo ganz viele Leute backen und ihren Kuchen präsentieren. Weil man muss den Apfel, ja natürlich, er ist am gesündesten, wenn man ihn pur isst, aber im Apfelkuchen schmeckt er super.
5: Die neue Apfelsaison ist eröffnet. Jetzt hoffen die Obstbauern auf gute Bedingungen und darauf, dass möglichst viele Verbraucher wieder zum regionalen Apfel greifen.
0: Der heutige 1. September läutet den meteorologischen Herbst ein. Für viele verschwindet damit auch die Sonnencreme langsam wieder im Schrank. Doch die UV-Strahlung richtet sich nicht einfach nach dem Kalender. Unsere Reporterin Lotte Wiffling hat in Leipzig nachgefragt, wann Schutz auch im Herbst noch sinnvoll ist und was dabei oft unterschätzt wird.
8: Also im Herbst kommt das für mich nicht mehr in Frage.
9: Wenn das Wetter nicht so hübsch ist, dann nicht.
10: Die einen schauen auf den Kalender, die anderen aufs Wetter. Der 1. September läutet den meteorologischen Herbstanfang ein. Heißt das also, Sommer vorbei, weg mit der Sonnencreme? Um dieser Frage auf den Grund zu gehen, treffe ich mich mit Dermatologin Marion Begel. Seit 30 Jahren kommen Leipziger und Leipzigerinnen in ihre Praxis mit dringenden Fragen rund um die Haut. Fest steht für sie eins, die UV-Strahlung ändert sich im Herbst.
11: Also die gute Nachricht ist, die Tage werden kürzer, ja, und die Sonne steht nicht mehr so hoch am Himmel. Das hat den Vorteil, dass quasi die Sonnenstrahlen etwas schräg kommen und deswegen einen weiteren Weg durch die Atmosphäre haben und deswegen ein bisschen abgeschwächt werden.
10: Für unsere Haut bedeutet weniger UV-Strahlung allerdings nicht automatisch Entwarnung.
11: Trotzdem ist wichtig zu wissen, dass UVA, was auch den Hautkrebs erzeugt, das geht durch Wolken durch, das geht durch Glasscheiben durch, das haben wir ganzjährig. Und wenn man sich nur daran orientiert, ob man Sonnenbrand bekommt oder nicht, dann ist das natürlich nur die Hälfte der Wahrheit. Also UVA ganzjährig, deswegen auch ganzjährig Sonnenschutz.
10: Sonnenlicht hat für unsere Haut also zwei Seiten. Zum einen unterstützt es die Vitamin-D-Bildung, UV-Strahlung kann zugleich aber auch das Erbgut der Hautzellen schädigen. Als Hautärztin kennt Begel die Spuren, die solche Belastungen hinterlassen können, auch wenn sie nicht sofort sichtbar werden.
11: Ja, es ist natürlich so, sie zahlen mit jedem Sonnenstrahl ein auf ihr UV-Konto und die Haut vergisst nichts, ne? Und es ist also wirklich ein Summationseffekt. Je länger, je häufiger und je intensiver wir uns besonnen, desto größer wird die Wahrscheinlichkeit, dass wir einen Hautkrebs kriegen. Gerade der weiße Hautkrebs betritt vor allen Dingen an den Sonnenterrassen auf, Dekolleté, Nase, Wangen, bei den Männern oben auf dem Oberkopf, wenn die Haare dann weniger werden.
10: Auch die Hautalterung spielt eine Rolle. Nach Begels Angaben kann UV-Strahlung elastische Fasern schädigen und damit langfristig die Faltenbildung fördern. Besonders konsequent schützen sollten sich außerdem Kinder und Menschen mit sehr heller Haut. Wenn Schutz nötig ist, greifen viele zur Sonnencreme. Doch welche die richtige ist und was der Lichtschutzfaktor überhaupt bedeutet, wird spontan schon schwieriger.
12: Also der Lichtschutzfaktor bedeutet, dass man sich eincremen sollte.
13: Was der Lichtschutzfaktor bedeutet, ist, dass der sozusagen die Haut schützen soll?
12: 50 ist besser wie 30.
10: Was die Zahl aber tatsächlich beschreibt, lasse ich mir von Apothekerin Anke Greutsch erklären. Sie berät Menschen häufig zur richtigen Sonnencreme.
14: Der Lichtschutzfaktor gibt ja an, wie lange verlängert es meinen eigenen Schutz, den meine Haut alleine kann. Um ein Wievielfaches verändert er sich, um das 30-fache oder ums 50-fache. Das passiert nur, wenn ich ganz ausreichend Sonnenschutz verwende.
10: Wie viel ausreichend konkret bedeutet, dürfte allerdings einige überraschen.
14: Ich brauche für einen Erwachsenenkörper 30 bis 40 Milliliter Sonnencreme. Das sind 3 bis 4 Esslöffel. Das ist eine Menge. Das bedeutet, dass ich mit einer 200 Milliliter Tube für eine Person genau eine Woche hinkomme.
10: Doch die richtige Menge Sonnencreme ist nicht alles, worauf es ankommt. Ob nachgeschmiert werden muss, hängt auch davon ab, was mit dem Schutz auf der Haut passiert.
14: Das hängt ein bisschen davon ab, was ich für ein Sonnenschutzprodukt verwende, wie lange das hält, hat es einen liposomalen Anteil und geht besonders gut in die Haut und hält dort lange. Habe ich eine hohe Belastung, gehe ich schwimmen, schwitze stark, mache ich Sport, habe ich einen Abrieb, dann muss ich natürlich unbedingt nachcremen.
10: In ihrer Beratung erlebt Greutsch allerdings auch Fälle, bei denen die Sonnenempfindlichkeit noch von etwas ganz anderem beeinflusst wird.
14: Wir haben natürlich Medikamente, die die Sonnenempfindlichkeit sehr erhöhen. Und da gibt es Dauermedikamente. Ich denke da an ein Entwässerungsmittel im Blutdruckbereich, das die Leute wirklich dauerhaft lichtempfindlicher werden lassen. Aber es gibt auch ein ganz klassisches Antibiotika, die dafür sorgen, dass die Haut sehr viel sonnenempfindlicher wird. Und da passiert es viel öfter mal, dass jemand mit einer Verbrennung kommt.
10: Der Herbst nimmt der Sonne langsam die Kraft. Doch egal, ob Eis am Stiel oder schon Zimtschnecke, der Kalender allein schützt die Haut jedenfalls nicht.
0: Studieren und gleichzeitig Spitzensport auf höchstem Niveau betreiben. Dafür zieht es deutsche Athleten und Athletinnen immer wieder in die USA. Doch bieten amerikanische Universitäten tatsächlich die besseren Bedingungen? Und muss sich der deutsche Spitzensport deshalb Sorgen um seine Talente machen? Wir haben am Olympiastützpunkt in Chemnitz nachgefragt.
15: Deutschland oder USA? Wo haben junge Spitzensportler die besseren Chancen? Studium, professionelle Trainingsbedingungen und Sport auf höchstem Niveau. Das amerikanische College-System kann für deutsche Athletinnen und Athleten attraktiv sein. Doch zieht es deshalb immer mehr Talente über den großen Teich? Und was kann der deutsche Spitzensport von den USA lernen? Eine, die diesen Schritt gegangen ist, ist Emma Malewski. Die ehemalige Europameisterin am Schwebebalken trainierte lange am Bundesstützpunkt in Chemnitz. Aktuell ist die Turnerin in den USA und verbindet dort Sport und Studium. Doch ist sie damit Teil eines größeren Trends? Am Olympiastützpunkt in Chemnitz beobachtet man solche Wechsel. Von einer großen Abwanderungswelle könne allerdings keine Rede sein, erklärte mir dessen Leiter Christian Pöhler.
16: Also teils. Ich würde jetzt nicht von einem Riesentrend sprechen. Es gibt einfach Einzelfälle, die aus verschiedenen Gründen dann ihren Weg auch in die USA finden. Bisher sind es Einzelfälle.
15: Die Gründe dafür können unterschiedlich sein. Manche Athleten werden direkt von amerikanischen Universitäten angesprochen, andere suchen bewusst eine neue sportliche Herausforderung. Vor allem aber unterscheidet sich die Förderung in den USA deutlich vom deutschen System. Universitäten investieren dort in erfolgreiche Sportler. Die Athleten treten für ihre Hochschule an und werden damit gleichzeitig zu deren Aushängeschild.
16: Aus diesem Topf werden die Athleten letztendlich auch bezahlt. Im Grunde sind die Athleten, die rübergehen, zum Teil eben auch Werbepartner für die Universitäten. Und trotzdem, glaube ich, bietet das System dort auch für uns ein paar Ansatzpunkte, über die wir gerne reden können.
15: Ein Studium eingebettet in ein leistungsorientiertes Sportsystem, das klingt zunächst verlockend. Doch auch in den USA ist die Förderung an sportlichen Erfolg geknüpft. Wer die geforderte Leistung nicht bringt, kann seinen Stipendiatenvertrag schnell wieder verlieren. Deutschland sei deshalb keineswegs grundsätzlich schlechter aufgestellt, sagt Pöhler im Gespräch mit Sachsenfernsehen. Förderstellen bei Bundeswehr, Bundespolizei oder Landespolizei können Athleten hierzulande sogar eine längerfristige Absicherung bieten.
16: Das Gesamtsystem ist gut. Es ist am Ende eben auch ein Leistungssystem, genauso wie in den USA auch. Darf man auch nicht vergessen. Auch dort bekommst du nur diesen Stipendiatenvertrag, wenn du eben auch Leistung bringst und bist auch schnell wieder raus, wenn du sie eben nicht bringst. In Deutschland ist es da vielleicht sogar ein bisschen komfortabler, weil am Ende auch die geförderten Stellen bei Bundeswehr, Bundespolizei oder auch Landespolizei haben natürlich eine etwas längere Laufzeit. Also man hat eben dort auch ein paar Fristen, die man eben noch, auch wenn die Leistung vielleicht nicht ganz gestimmt hat, eben noch ziehen kann, um einfach auch seinen Lebensunterhalt auch damit zu bestreiten.
15: Trotzdem gäbe es Bereiche, in denen sich Deutschland etwas abschauen könnte. Ein entscheidender Punkt ist die Zeit. Denn während Athleten hier neben Training und Wettkampf auch ihren Alltag organisieren müssen, ist die Betreuung an amerikanischen Universitäten teilweise deutlich umfassender. Trainer und weiteres Personal kümmern sich dort nicht nur um die sportliche Leistung, sondern organisieren vieles um den Athleten herum.
16: Ein Vorteil in den USA ist beispielsweise, dass der Athlet sich vordergründig eigentlich fast ausschließlich um sein Training kümmern kann, weil andere Personen im Hintergrund viel Zeit aufwenden, um den, sag mal, Alltag und auch vielleicht den Trainingsplan abgestimmt dem Athleten auch zu präsentieren. Der Faktor Zeit, den das System in Deutschland vielleicht im Moment nicht hat, den müssen wir tatsächlich schaffen.
15: Und dafür braucht es vor allem Personal. Mehr Trainer, mehr Betreuung und mehr Zeit, um individuell auf die Sportler eingehen zu können. Genau das sei im deutschen System derzeit nicht ausreichend finanziert. Hinzu kommt die Infrastruktur. Gerade in Ostdeutschland stammen viele Sportstätten noch aus DDR-Zeiten. Sie funktionieren zwar, sind teilweise aber in die Jahre gekommen und ursprünglich für deutlich mehr Athleten ausgelegt. Gleichzeitig kann der Schritt ins Ausland auch eine Chance für den deutschen Spitzensport sein. Denn Athleten, die später zurückkehren, bringen neue Erfahrungen, Trainingsmethoden und Eindrücke aus anderen Fördersystemen mit. Auch die Olympiastützpunkte selbst setzen inzwischen stärker auf internationalen Austausch. Also wandern Deutschlands Spitzensportler in die USA ab? Zumindest in Sachsen sieht Christian Pöhler bislang keinen großen Trend, sondern einzelne Athleten, die ihren persönlichen Weg suchen.
17: Und das war Sachsen aktuell für heute. Vielen Dank, dass Sie mit dabei waren. 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Reinschauen lohnt sich. Mein Team und ich wünschen Ihnen noch einen schönen Dienstagabend. Ja, und wir freuen uns, wenn Sie auch morgen wieder mit dabei sind. Bis dahin, machen Sie es gut.
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4: Nachrichten. Sachsen will den Schutz vor häuslicher Gewalt ausbauen. Die Landesregierung hat dafür einen Gesetzentwurf auf den Weg gebracht. Geplant sind mehr Schutzplätze, zusätzliche Beratungsangebote und eine langfristig bessere Finanzierung der bestehenden Einrichtungen. Der Bedarf ist groß. Im vergangenen Jahr mussten mindestens 306 Frauen in Sachsen wegen fehlender Plätze in Schutzhäusern abgewiesen werden. Das neue Gesetz soll zum 1. Januar in Kraft treten. Für das Hilfesystem sind gemeinsam mit Bundesmitteln 2027 rund 19 Millionen und 2028 etwa 20 Millionen Euro vorgesehen. Der Naturpark Dübener Heide nördlich von Leipzig bekommt zusätzliches Geld vom Freistaat. Insgesamt fließen 150.000 Euro an den Landkreis Nordsachsen. Damit sollen unter anderem 2 befristete Teilzeitstellen im Bereich Bildung geschaffen werden. Weitere 100.000 Euro erhält der Naturpark Zittauer Gebirge. Mit den zusätzlichen Mitteln sollen Bildungsangebote, Öffentlichkeitsarbeit und die regionale Entwicklung ausgebaut werden. Die Dübener Heide zählt zu den 3 Naturparks in Sachsen und erstreckt sich über Sachsen und Sachsen-Anhalt. Insgesamt machen die sächsischen Naturparks rund 11% der Landesfläche aus.

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2: Deutschland oder USA? Wo haben junge Spitzensportler die besseren Chancen? Studium, professionelle Trainingsbedingungen und Sport auf höchstem Niveau. Das amerikanische College-System kann für deutsche Athletinnen und Athleten attraktiv sein. Doch zieht es deshalb immer mehr Talente über den großen Teich? Und was kann der deutsche Spitzensport von den USA lernen? Eine, die diesen Schritt gegangen ist, ist Emma Malewski. Die ehemalige Europameisterin am Schwebebalken trainierte lange am Bundesstützpunkt in Chemnitz. Aktuell ist die Turnerin in den USA und verbindet dort Sport und Studium. Doch ist sie damit Teil eines größeren Trends? Am Olympiastützpunkt in Chemnitz beobachtet man solche Wechsel. Von einer großen Abwanderungswelle könne allerdings keine Rede sein, erklärte mir dessen Leiter Christian Pöhler.
3: Also teils. Ich würde jetzt nicht von einem Riesentrend sprechen. Es gibt einfach Einzelfälle, die aus verschiedenen Gründen dann ihren Weg auch in die USA finden. Bisher sind es Einzelfälle.
2: Die Gründe dafür können unterschiedlich sein. Manche Athleten werden direkt von amerikanischen Universitäten angesprochen, andere suchen bewusst eine neue sportliche Herausforderung. Vor allem aber unterscheidet sich die Förderung in den USA deutlich vom deutschen System. Universitäten investieren dort in erfolgreiche Sportler. Die Athleten treten für ihre Hochschule an und werden damit gleichzeitig zu deren Aushängeschild.
3: Aus diesem Topf werden die Athleten letztendlich auch bezahlt. Im Grunde sind die Athleten, die rübergehen, zum Teil eben auch Werbepartner für die Universitäten. Und trotzdem, glaube ich, bietet das System dort auch für uns ein paar Ansatzpunkte, über die wir gerne reden können.
2: Ein Studium eingebettet in ein leistungsorientiertes Sportsystem, das klingt zunächst verlockend. Doch auch in den USA ist die Förderung an sportlichen Erfolg geknüpft. Wer die geforderte Leistung nicht bringt, kann seinen Stipendiatenvertrag schnell wieder verlieren. Deutschland sei deshalb keineswegs grundsätzlich schlechter aufgestellt, sagt Pöhler im Gespräch mit Sachsenfernsehen. Förderstellen bei Bundeswehr, Bundespolizei oder Landespolizei können Athleten hierzulande sogar eine längerfristige Absicherung bieten.
3: Das Gesamtsystem ist gut. Es ist am Ende eben auch ein Leistungssystem, genauso wie in den USA auch. Darf man auch nicht vergessen. Auch dort bekommst du nur diesen Stipendiatenvertrag, wenn du eben auch Leistung bringst und bist auch schnell wieder raus, wenn du sie eben nicht bringst. In Deutschland ist es da vielleicht sogar ein bisschen komfortabler, weil am Ende auch die geförderten Stellen bei Bundeswehr, Bundespolizei oder auch Landespolizei haben natürlich eine etwas längere Laufzeit. Also man hat eben dort auch ein paar Fristen, die man eben noch, auch wenn die Leistung vielleicht nicht ganz gestimmt hat, eben noch ziehen kann, um einfach auch seinen Lebensunterhalt auch damit zu bestreiten.
2: Trotzdem gäbe es Bereiche, in denen sich Deutschland etwas abschauen könnte. Ein entscheidender Punkt ist die Zeit. Denn während Athleten hier neben Training und Wettkampf auch ihren Alltag organisieren müssen, ist die Betreuung an amerikanischen Universitäten teilweise deutlich umfassender. Trainer und weiteres Personal kümmern sich dort nicht nur um die sportliche Leistung, sondern organisieren vieles um den Athleten herum.
3: Ein Vorteil in den USA ist beispielsweise, dass der Athlet sich vordergründig eigentlich fast ausschließlich um sein Training kümmern kann, weil andere Personen im Hintergrund viel Zeit aufwenden, um den, sag mal, Alltag und auch vielleicht den Trainingsplan abgestimmt dem Athleten auch zu präsentieren. Der Faktor Zeit, den das System in Deutschland vielleicht im Moment nicht hat, den müssen wir tatsächlich schaffen.
2: Und dafür braucht es vor allem Personal. Mehr Trainer, mehr Betreuung und mehr Zeit, um individuell auf die Sportler eingehen zu können. Genau das sei im deutschen System derzeit nicht ausreichend finanziert. Hinzu kommt die Infrastruktur. Gerade in Ostdeutschland stammen viele Sportstätten noch aus DDR-Zeiten. Sie funktionieren zwar, sind teilweise aber in die Jahre gekommen und ursprünglich für deutlich mehr Athleten ausgelegt. Gleichzeitig kann der Schritt ins Ausland auch eine Chance für den deutschen Spitzensport sein. Denn Athleten, die später zurückkehren, bringen neue Erfahrungen, Trainingsmethoden und Eindrücke aus anderen Fördersystemen mit. Auch die Olympiastützpunkte selbst setzen inzwischen stärker auf internationalen Austausch. Also wandern Deutschlands Spitzensportler in die USA ab? Zumindest in Sachsen sieht Christian Pöhler bislang keinen großen Trend, sondern einzelne Athleten, die ihren persönlichen Weg suchen.

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2: Also im Herbst kommt das für mich nicht mehr in Frage.
3: Wenn das Wetter nicht so hübsch ist, dann nicht.
4: Die einen schauen auf den Kalender, die anderen aufs Wetter. Der 1. September läutet den meteorologischen Herbstanfang ein. Heißt das also Sommer vorbei, weg mit der Sonnencreme? Um dieser Frage auf den Grund zu gehen, treffe ich mich mit Dermatologin Marion Begel. Seit 30 Jahren kommen Leipziger und Leipzigerinnen ihre Praxis mit dringenden Fragen rund um die Haut. Fest steht für sie eins, die UV-Strahlung ändert sich im Herbst.
5: Also die gute Nachricht ist, die Tage werden kürzer. Ja, und die Sonne steht nicht mehr so hoch am Himmel. Das hat den Vorteil, dass quasi die Sonnenstrahlen etwas schräg kommen und deswegen einen weiteren Weg durch die Atmosphäre haben und deswegen ein bisschen abgeschwächt werden.
4: Für unsere Haut bedeutet weniger UV-Strahlung allerdings nicht automatisch Entwarnung.
5: Trotzdem ist wichtig zu wissen, dass UVA, was auch den Hautkrebs erzeugt, das geht durch Wolken durch, das geht durch Glasscheiben durch, das haben wir ganzjährig. Und wenn man sich nur daran orientiert, ob man Sonnenbrand bekommt oder nicht, dann ist das natürlich nur die Hälfte der Wahrheit. Also UVA ganzjährig, deswegen auch ganzjährig Sonnenschutz.
4: Sonnenlicht hat für unsere Haut also zwei Seiten. Zum einen unterstützt es die Vitamin-D-Bildung, UV-Strahlung kann zugleich aber auch das Erbgut der Hautzellen schädigen. Als Hautärztin kennt Begel die Spuren, die solche Belastungen hinterlassen können, auch wenn sie nicht sofort sichtbar werden.
5: Ja, es ist natürlich so, sie zahlen mit jedem Sonnenstrahl ein auf ihr UV-Konto und die Haut vergisst nichts. Ne? Und es ist also wirklich ein Summationseffekt. Je länger, je häufiger und je intensiver wir uns besonnen, desto größer wird die Wahrscheinlichkeit, dass wir einen Hautkrebs kriegen. Gerade der weiße Hautkrebs betritt vor allen Dingen an den Sonnenterrassen auf, Dekolleté, Nase, Wangen, bei den Männern oben auf dem Oberkopf, wenn die Haare dann weniger werden.
4: Auch die Hautalterung spielt eine Rolle. Nach Begels Angaben kann UV-Strahlung elastische Fasern schädigen und damit langfristig die Faltenbildung fördern. Besonders konsequent schützen sollten sich außerdem Kinder und Menschen mit sehr heller Haut. Wenn Schutz nötig ist, greifen viele zur Sonnencreme. Doch welche die richtige ist und was der Lichtschutzfaktor überhaupt bedeutet, wird spontan schon schwieriger.
6: Also der Lichtschutzfaktor bedeutet, dass man sich eincremen sollte.
7: Was der Lichtschutzfaktor bedeutet, ist, dass der sozusagen die Haut schützen soll?
6: 50 ist besser wie 30.
4: Was die Zahl aber tatsächlich beschreibt, lasse ich mir von Apothekerin Anke Greutsch erklären. Sie berät Menschen häufig zur richtigen Sonnencreme.
8: Der Lichtschutzfaktor gibt ja an, wie lange verlängert es meinen eigenen Schutz, den meine Haut alleine kann, um ein Wievielfaches verändert er sich, um das 30-fache oder ums 50-fache. Das passiert nur, wenn ich ganz ausreichend Sonnenschutz verwende.
4: Wie viel ausreichend konkret bedeutet, dürfte allerdings einige überraschen.
8: Ich brauche für einen Erwachsenenkörper 30 bis 40 Milliliter Sonnencreme. Das sind 3 bis 4 Esslöffel. Das ist eine Menge. Das bedeutet, dass ich mit einer 200 Milliliter Tube für eine Person genau eine Woche hinkomme.
4: Doch die richtige Menge Sonnencreme ist nicht alles, worauf es ankommt. Ob nachgeschmiert werden muss, hängt auch davon ab, was mit dem Schutz auf der Haut passiert.
8: Das hängt ein bisschen davon ab, was ich für ein Sonnenschutzprodukt verwende, wie lange das hält, hat es einen liposomalen Anteil und geht besonders gut in die Haut und hält dort lange. Habe ich eine hohe Belastung, gehe ich schwimmen, schwitze stark, mache Sport, habe ich einen Abrieb, dann muss ich natürlich unbedingt nachcremen.
4: In ihrer Beratung erlebt Greutsch allerdings auch Fälle, bei denen die Sonnenempfindlichkeit noch von etwas ganz anderem beeinflusst wird.
8: Wir haben natürlich Medikamente, die die Sonnenempfindlichkeit sehr erhöhen. Und da gibt es Dauermedikamente. Ich denke da an ein Entwässerungsmittel im Blutdruckbereich, dass die Leute wirklich dauerhaft lichtempfindlicher werden lassen. Aber es gibt auch ein ganz klassisches Antibiotika, die dafür sorgen, dass die Haut sehr viel sonnenempfindlicher wird. Und da passiert es viel öfter mal, dass jemand mit einer Verbrennung kommt.
4: Der Herbst nimmt der Sonne langsam die Kraft. Doch egal, ob Eis am Stiel oder schon Zimtschnecke, der Kalender allein schützt die Haut jedenfalls nicht.

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6: Nachrichten. Sachsen will den Schutz vor häuslicher Gewalt ausbauen. Die Landesregierung hat dafür einen Gesetzentwurf auf den Weg gebracht. Geplant sind mehr Schutzplätze, zusätzliche Beratungsangebote und eine langfristig bessere Finanzierung der bestehenden Einrichtungen. Der Bedarf ist groß. Im vergangenen Jahr mussten mindestens 306 Frauen in Sachsen wegen fehlender Plätze in Schutzhäusern abgewiesen werden. Das neue Gesetz soll zum 1. Januar in Kraft treten. Für das Hilfesystem sind gemeinsam mit Bundesmitteln 2027 rund 19 Millionen und 2028 etwa 20 Millionen Euro vorgesehen. Der Naturpark Dübener Heide nördlich von Leipzig bekommt zusätzliches Geld vom Freistaat. Insgesamt fließen 150.000 Euro an den Landkreis Nordsachsen. Damit sollen unter anderem 2 befristete Teilzeitstellen im Bereich Bildung geschaffen werden. Weitere 100.000 Euro erhält der Naturpark Zittauer Gebirge. Mit den zusätzlichen Mitteln sollen Bildungsangebote, Öffentlichkeitsarbeit und die regionale Entwicklung ausgebaut werden. Die Dübener Heide zählt zu den 3 Naturparks in Sachsen und erstreckt sich über Sachsen und Sachsen-Anhalt. Insgesamt machen die sächsischen Naturparks rund 11% der Landesfläche aus.
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8: Schön, dass Sie mir wieder ins Podcast-Studio gefolgt sind. Heute mit einem ganz besonderen Gast. Jan Pratzka ist bei mir. Herzlich willkommen, Herr Pratzka, bei uns.
9: Ja, schönen guten Tag.
8: Schön, dass Sie es einrichten konnten, Herr Pratzka. Sie sind Bürgermeister für Wirtschaft, Personal, Digitalisierung, Bürgeramt mit Ausländerbehörde sowie Feuerwehr und Rettungsdienst. Sind Sie der Beigeordnete mit den meisten Verantwortlichkeiten eigentlich?
9: Es ist mein Gemischtwarenladen, aber es sind alles Zukunftsthemen, das muss man ganz klar sagen. Also sowohl Feuerwehr, Sicherheit für eine Stadt, bis zur Wirtschaft. Wir wollen Zukunft gestalten und gestalten Zukunftsindustrie. Wunderbare, spannende Themen.
8: Wenn Sie einem Grundschüler meinetwegen erklären müssten, was Sie so machen oder wie sich Ihr Amt, Ihr täglich Brot zusammensetzt, wie würden Sie das machen?
9: Also, was wir für die Wirtschaft machen, sind gute Rahmenbedingungen gestalten, damit Wirtschaft sich gut entwickeln kann, dass Wirtschaft blühen kann. Nehmen wir zum Beispiel die Ansiedlung im Dresdner Norden. Alles, was da passiert, muss man und kann man ermöglichen als Stadt. Wenn es um Feuerwehr geht, ganz genauso Sicherheit herstellen. Das heißt, wir brauchen eine leistungsfähige Feuerwehr. Und wenn es halt brennt oder wenn eine Bombe gefunden wird, dann organisieren wir, dass die Menschen in dieser Stadt quasi in Sicherheit gebracht werden und man die Gefahr beseitigt.
8: Mhm. Wie robust steht denn Dresden wirtschaftlich derzeit da?
9: Also die Rahmenbedingungen für die Wirtschaft sind ja zurzeit nicht so leicht. Hohe Energiepreise, hohe Produktionskosten, starker Wettbewerb und auch eine Investitionszurückhaltung zum Teil. Aber wir haben in Dresden ein Stück auch Glück, weil wir im Vergleich mit den anderen Kommunen oder mit anderen Regionen in Deutschland Zukunftstechnologien haben. Gerade die Chipwerke, wenn man sieht, was im Dresdner Norden investiert wird. TSMC, ESMC ist im Bau. Die Infineon-Chipfabrik ist vor 2 Wochen eröffnet worden. Global Foundries baut aus. Bosch entwickelt sich weiter und baut Personal auf. Das sind Zukunftstechnologien, die für uns in Dresden Wertschöpfung schaffen. Also wir haben ein Stück Glück. Und es bedeutet auch, wenn man mal schaut, die Beschäftigtenzahlen sind in Dresden zurzeit stabil.
8: Das bedeutet, wir sind auf einem guten Weg oder ist der wirtschaftliche Kurs für uns noch steinig und lang?
9: So ein auch guter wirtschaftlicher Weg, den muss man begleiten. Das ist ja auch die Aufgabe von uns als Stadt. Das bedeutet, wenn im Dresdner Norden ganz viel passiert, muss man dafür sorgen, dass Fachkräfte herkommen. Dass sie ja aus anderen Bereichen am Ende ausgesaugt werden. Dass die Infrastruktur stimmt. Dass Leitungen gezogen werden. Dass Strom fließt. Wasser, Abwasser am Ende abgeleitet wird. Und da sind wir ganz kräftig auch dabei beim Investieren. Das heißt, es ist ein guter Weg, aber wir müssen einfach dranbleiben, dass die Rahmenbedingungen stimmen.
8: Mhm. Kann man das ganz konkret an einem Beispiel greifbar machen, wie Sie dafür sorgen, dass es stabil bleibt? Vielleicht irgendwas aus jüngster Vergangenheit, wo man den Zuschauer ein bisschen abholen kann?
9: Das heißt, dass wir zum Beispiel in der Wirtschaftsförderung koordinieren auch die sämtlichen Baugenehmigungen für den Bau so eines Werkes wie ESMC. Da ist ja ganz viel zu beachten von Lärm, Emissionen und. Und da auch die verschiedenen Ämter unter einen Hut zu bringen und sich regelmäßig mit der Bauplanungsfirma, mit dem Bau im Prinzip abzustimmen, dass am Ende alles funktioniert. Das ist so diese koordinierende Aufgabe, diese Rahmenbedingungen schaffen. Das ist das, was bei uns zum Beispiel im Geschäftsbereich läuft.
8: Mhm. Außerdem läuft ja da auch das Thema Digitalisierung, wie wir es schon zu Beginn angeschnitten haben. Ja, viele Bürger erleben ja Digitalisierung vor allem dann, wenn irgendwas nie funktioniert. Welche digitale Verbesserung kann man denn in Dresden vielleicht demnächst spüren?
9: Also wir haben schon eine ganze Menge digitale Anträge, die Sie stellen können. Das war lange Zeit ja auch der Schwerpunkt, den es in Deutschland gab. Aber wir sind dabei, dass man durchgängig digitalisiert. Das ist ein Stückwert gewesen bisher. Also man hat einen Antrag gestellt, da ist aber nicht digital weiterverarbeitet worden. Jetzt führen wir bis 2030 die digitale Akte für alle Bereiche entsprechend ein. Wir haben sie schon im Stadtforum und das sieht man schon, wenn man das Stadtforum geht, dass es eine ganz andere Atmosphäre ist ohne Papier. Und dass am Ende ein ganz anderes Arbeiten möglich wird, am Ende auch für Beschäftigte. Das ist also was, was wir weiter treiben wollen, durchgängige Digitalisierung. Mein Ziel natürlich weiter im Bürgeramt. Wir sind manchmal abhängig auch von Rahmenbedingungen, die der Bund schafft. Das heißt, das sind Themen ja Personalausweis, Reisepässe und. Da gibt es Rahmenbedingungen, die wir gestalten wollen, gestalten können. Wir geben uns Mühe, dass wir oft vorne dran sind und Pilotämter entsprechend auch oder Pilotprojekte entsprechend haben. Vielleicht dazu ein Beispiel. Wir testen die europäischen Nachweise auf dem Handy. Eudi-Wallet heißt das Ganze. Das heißt, es wird bundesweit für alle Kommunen hier in Dresden entwickelt, getestet, direkt mit dem Bundesdigitalministerium und der Sächsischen Staatskanzlei, sodass am Ende, wenn ich einen Nachweis brauche, zum Beispiel eine Ehrenamtskarte oder sonstige Nachweise auch von der Stadt, später vielleicht auch in der Deutschland-App auch mal Bescheide, dass komplett digital sein soll. Das soll Anfang 27 zur Verfügung stehen und dann wird man auch in der Zeit sukzessive natürlich die entsprechenden Nachweise digital auch entgegennehmen. Das hilft uns bei der Entbürokratisierung.
8: Da kommt mir auch gerade der Gedanke mit der KI, spielt das bei der Digitalisierung da jetzt irgendwo eine Rolle? Also müssen Sie da Gebrauch machen von KI-Anwendungen?
9: Wir können Gebrauch machen. Also ich finde das was ganz wichtig. Wir sind dabei, ein eigenes KI-System auch in der Stadt zu entwickeln. Es gibt ja schon viele, viele Informationen, die man im öffentlichen Bereich hat, die wir auch als Stadt haben, dass man die für die Mitarbeitenden ganz einfach nochmal besser rausfiltern kann. Und wir sind dabei und nutzen das auch, dass wir KI-Anwendungen zur Vorprüfung zum Beispiel von Anträgen einsetzen. Wenn es also um Nachweise geht, kann man mit KI und ganz besser prüfen, ob die auch alle Nachweise zum Beispiel komplett sind, ob die vollständig sind, lesbar sind und so weiter. Das kann man bei einer Antragsentgegennahme entsprechend machen, um dann digital weiterverarbeiten zu können. Nächster Punkt, wir haben ja recht umfangreiche Informationsseiten auch zur Stadt. Wichtig ist, dass natürlich, wenn ich was suche, auch schnell was finde. Also es muss das Ziel sein, dass jede Bürgerin, jeder Bürger, wenn sie bei uns aufs Internet geht, schnell die Infos findet, einfache Fragen formulieren kann und auch einfache Antworten bekommt.
8: Die Digitalisierung und die Anwendung von KI, die schreitet ja immer schneller voran. Muss man da vielleicht auch im Rathaus irgendwie Angst haben, dass irgendwelche Stellen wegdigitalisiert werden, sage ich jetzt mal?
9: Für mich ist das ein großes Potenzial jetzt ganz einfach. Ne? Wir sind in einem Haushaltskurs ganz so einfach, dass wir auch sehen müssen, wo können wir einsparen. Und die Digitalisierung ist eine Möglichkeit, uns die Prozesse auch einfacher zu machen. Das bedeutet, Prozesse zu prüfen in den ersten Punkt, ganz erstmal, dass man wirklich vom Bürgerin, vom Bürger her denkt und das aber dann auch digital umsetzen. Durchgängig digital, medienbruchfrei, und ich kann mir Verwaltungsarbeiten sparen und zum Beispiel mehr investieren an Zeit in Beratung. Und das ist ein ganz wichtiger Schlüssel. Wenn ich Massensachen sehe, zum Beispiel Wohngeldbearbeitung, kann ich digital wirklich toll entlasten. Sowas ist wichtig, das braucht man am Ende auch keine Angst haben, denn auch wir werden am Ende erstens sowieso weniger Mitarbeiterinnen und Mitarbeiter haben und wir haben genauso die demografische Fragen zu stellen und zu beantworten wie jedes andere Unternehmen.
8: Mhm. Ja, jetzt komme ich zu den lockereren Sommerfragen, sage ich mal, Herr Pratzka. Welche Baustelle in Ihrem Dezernat, welche von denen würden Sie denn am liebsten noch vorm Sommerurlaub vom Tisch bekommen?
9: Das klingt so, als könnte man so die Schwerpunktbaustellen ja in einer Woche bauen, wie so die Königsbrücker Straße in einer Woche gebaut werden müsste. Schön wäre es, wenn es so wäre. Manches braucht halt etwas mehr Vorlauf. Und was für mich schon ein wichtiges Thema ist, ist schon ein Stück Haushaltskonsolidierung, was wir jetzt im Sommer ja abschließen wollen, damit am Ende der Haushalt eingebracht werden kann. Also müssen wir die Grundlagen dazu schaffen. Da sind wir in der Vorbereitung entsprechend und das bedeutet natürlich, dass man sich da viele Gedanken machen kann, dass man auch beruhigt dann einfach ein paar Wochen Pause machen kann.
8: Wie blicken Sie da drauf? Ist ein mulmiges Gefühl noch im Bauch oder alles auf einem guten Weg?
9: Also ist immer beides, muss man ganz einfach sagen. Wir sind in einer Zeit, wo die Antworten manchmal vorneweg nie unbedingt feststehen, sondern manche Wege entstehen natürlich auch beim Gehen. Und ich denke, dass wir auf dem Weg schon ein ganzes Stück vorangekommen sind und das hilft mir einfach auch zuversichtlich dann auch in die Zukunft zu schauen.
8: An welchen Termin aus dem ersten Halbjahr 26 denken Sie denn besonders gern zurück?
9: Ganz viele Termine, die mir durch den Kopf gehen. Wenn ich die wirtschaftlichen Bereich denke, dann sehe ich natürlich große Ansiedlungen, die wir hatten. Die sind in aller Munde, aber ich war auch bei kleineren Firmen oder Industrieprojekten, die hier beginnen. Und ein Projekt war ein Bahnunternehmen aus der Schweiz, was sich bei uns hier angesiedelt hat. Wirklich also was Besonderes, dass für Osteuropa quasi wir die Niederlassung werden und auch hier ausstrahlen bis nach Polen und Tschechien. Wir sind aus Sachsen auch Bahnland. Der zweite Bereich ist im Industriegelände, wo ein großer Handwerkerhof auch entsprechend gebaut wird. Das sind Termine, an die ich mich gerne erinnere, die nicht so viele Leute vielleicht mitbekommen, aber ein Zeichen ist, dass wir wirtschaftlich wirklich Dynamik auch in dieser Region, in dieser Stadt haben. Und das ist was Wichtiges, gerade in schweren Zeiten. Mhm. Oder ich erinnere mich an die Grundsteinlegung der Feuerwehr in Langenbrück. Sicherheit zu schaffen, neu zu bauen zu können, ist auch wirklich ein Vorrecht, dass wir einfach Sicherheit schaffen, auch im nördlichen Bereich in Dresden.
8: Muss man bei solchen Themen dann mitunter sein wirtschaftliches Denken auch mal abschalten? Ist das dann mitunter fehl am Platz? Wie ist das?
9: Nee, also ich denke genau, das wirtschaftliche Denken gehört immer dazu, aber ich würde es vielleicht anders formulieren. Wichtig ist, dass wir aus der Sicht der Bürgerinnen und Bürger und der Unternehmen herdenken, vom Ergebnis her denken. Und das ist das, was ich mir wünsche, wo ich selber versuche, mit meinem Bereich ein Stück beizutragen, dass wir nicht in einer versäulten Verwaltung, jeder macht dort sein Thema und dann ist das am Ende, sondern wirklich daran denken, dass was am Ende für die Menschen rauskommt. Das ist so das, was wir mit der Wirtschaftsförderung auch machen. Da sind wir ein ganz wichtiges verbindendes Glied, auch sagen wir, der Anker für die Unternehmen in der Stadt. Und das machen wir auch bei anderen Themen, Sicherheitsfragen zum Beispiel, die Koordination Feuerwehr am Ende zum Beispiel auch zur Polizei und zu anderen Sicherheitsbereichen. Das sind Themen ganz einfach, die da zusammengehören.
8: Vielen Dank für Ihre Antworten, Herr Pratzka. Das war es schon gewesen. Hat mich gefreut.
9: Gern, wunderbar.

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1: Deutschland oder USA? Wo haben junge Spitzensportler die besseren Chancen? Studium, professionelle Trainingsbedingungen und Sport auf höchstem Niveau. Das amerikanische College-System kann für deutsche Athletinnen und Athleten attraktiv sein. Doch zieht es deshalb immer mehr Talente über den großen Teich? Und was kann der deutsche Spitzensport von den USA lernen? Eine, die diesen Schritt gegangen ist, ist Emma Malewski. Die ehemalige Europameisterin am Schwebebalken trainierte lange am Bundesstützpunkt in Chemnitz. Aktuell ist die Turnerin in den USA und verbindet dort Sport und Studium. Doch ist sie damit Teil eines größeren Trends? Am Olympiastützpunkt in Chemnitz beobachtet man solche Wechsel. Von einer großen Abwanderungswelle könne allerdings keine Rede sein, erklärte mir dessen Leiter Christian Pöhler.
2: Also teils. Ich würde jetzt nicht von einem Riesentrend sprechen. Es gibt einfach Einzelfälle, die aus verschiedenen Gründen dann ihren Weg auch in die USA finden. Bisher sind es Einzelfälle.
1: Die Gründe dafür können unterschiedlich sein. Manche Athleten werden direkt von amerikanischen Universitäten angesprochen, andere suchen bewusst eine neue sportliche Herausforderung. Vor allem aber unterscheidet sich die Förderung in den USA deutlich vom deutschen System. Universitäten investieren dort in erfolgreiche Sportler. Die Athleten treten für ihre Hochschule an und werden damit gleichzeitig zu deren Aushängeschild.
2: Aus diesem Topf werden die Athleten letztendlich auch bezahlt. Im Grunde sind die Athleten, die rübergehen, zum Teil eben auch Werbepartner für die Universitäten. Und trotzdem, glaube ich, bietet das System dort auch für uns ein paar Ansatzpunkte, über die wir gerne reden können.
1: Ein Studium eingebettet in ein leistungsorientiertes Sportsystem, das klingt zunächst verlockend. Doch auch in den USA ist die Förderung an sportlichen Erfolg geknüpft. Wer die geforderte Leistung nicht bringt, kann seinen Stipendiatenvertrag schnell wieder verlieren. Deutschland sei deshalb keineswegs grundsätzlich schlechter aufgestellt, sagt Pöhler im Gespräch mit Sachsenfernsehen. Förderstellen bei Bundeswehr, Bundespolizei oder Landespolizei können Athleten hierzulande sogar eine längerfristige Absicherung bieten.
2: Das Gesamtsystem ist gut. Es ist am Ende eben auch ein Leistungssystem, genauso wie in den USA auch. Darf man auch nicht vergessen. Auch dort bekommst du nur diesen Stipendiatenvertrag, wenn du eben auch Leistung bringst und bist auch schnell wieder raus, wenn du sie eben nicht bringst. In Deutschland ist es da vielleicht sogar ein bisschen komfortabler, weil am Ende auch die geförderten Stellen bei Bundeswehr, Bundespolizei oder auch Landespolizei haben natürlich eine etwas längere Laufzeit. Also man hat eben dort auch ein paar Fristen, die man eben noch, auch wenn die Leistung vielleicht nicht ganz gestimmt hat, eben noch ziehen kann, um einfach auch seinen Lebensunterhalt auch damit zu bestreiten.
1: Trotzdem gäbe es Bereiche, in denen sich Deutschland etwas abschauen könnte. Ein entscheidender Punkt ist die Zeit. Denn während Athleten hier neben Training und Wettkampf auch ihren Alltag organisieren müssen, ist die Betreuung an amerikanischen Universitäten teilweise deutlich umfassender. Trainer und weiteres Personal kümmern sich dort nicht nur um die sportliche Leistung, sondern organisieren vieles um den Athleten herum.
2: Ein Vorteil in den USA ist beispielsweise, dass der Athlet sich vordergründig eigentlich fast ausschließlich um sein Training kümmern kann, weil andere Personen im Hintergrund viel Zeit aufwenden, um den, sag mal, Alltag und auch vielleicht den Trainingsplan abgestimmt dem Athleten auch zu präsentieren. Der Faktor Zeit, den das System in Deutschland vielleicht im Moment nicht hat, den müssen wir tatsächlich schaffen.
1: Und dafür braucht es vor allem Personal. Mehr Trainer, mehr Betreuung und mehr Zeit, um individuell auf die Sportler eingehen zu können. Genau das sei im deutschen System derzeit nicht ausreichend finanziert. Hinzu kommt die Infrastruktur. Gerade in Ostdeutschland stammen viele Sportstätten noch aus DDR-Zeiten. Sie funktionieren zwar, sind teilweise aber in die Jahre gekommen und ursprünglich für deutlich mehr Athleten ausgelegt. Gleichzeitig kann der Schritt ins Ausland auch eine Chance für den deutschen Spitzensport sein. Denn Athleten, die später zurückkehren, bringen neue Erfahrungen, Trainingsmethoden und Eindrücke aus anderen Fördersystemen mit. Auch die Olympiastützpunkte selbst setzen inzwischen stärker auf internationalen Austausch. Also, wandern Deutschlands Spitzensportler in die USA ab? Zumindest in Sachsen sieht Christian Pöhler bislang keinen großen Trend, sondern einzelne Athleten, die ihren persönlichen Weg suchen.

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1: Also im Herbst kommt das für mich nicht mehr in Frage.
2: Wenn das Wetter nicht so hübsch ist, dann nicht.
3: Die einen schauen auf den Kalender, die anderen aufs Wetter. Der 1. September läutet den meteorologischen Herbstanfang ein. Heißt das also Sommer vorbei, weg mit der Sonnencreme? Um dieser Frage auf den Grund zu gehen, treffe ich mich mit Dermatologin Marion Begel. Seit 30 Jahren kommen Leipziger und Leipzigerinnen ihre Praxis mit dringenden Fragen rund um die Haut. Fest steht für sie eins, die UV-Strahlung ändert sich im Herbst.
4: Also die gute Nachricht ist, die Tage werden kürzer. Ja, und die Sonne steht nicht mehr so hoch am Himmel. Das hat den Vorteil, dass quasi die Sonnenstrahlen etwas schräg kommen und deswegen einen weiteren Weg durch die Atmosphäre haben und deswegen ein bisschen abgeschwächt werden.
3: Für unsere Haut bedeutet weniger UV-Strahlung allerdings nicht automatisch Entwarnung.
4: Trotzdem ist wichtig zu wissen, dass UVA, was auch den Hautkrebs erzeugt, das geht durch Wolken durch, das geht durch Glasscheiben durch, das haben wir ganzjährig. Und wenn man sich nur daran orientiert, ob man Sonnenbrand bekommt oder nicht, dann ist das natürlich nur die Hälfte der Wahrheit. Also UVA ganzjährig, deswegen auch ganzjährig Sonnenschutz.
3: Sonnenlicht hat für unsere Haut also zwei Seiten. Zum einen unterstützt es die Vitamin-D-Bildung, UV-Strahlung kann zugleich aber auch das Erbgut der Hautzellen schädigen. Als Hautärztin kennt Begel die Spuren, die solche Belastungen hinterlassen können, auch wenn sie nicht sofort sichtbar werden.
4: Ja, es ist natürlich so, sie zahlen mit jedem Sonnenstrahl ein auf ihr UV-Konto und die Haut vergisst nichts. Ne? Und das ist also wirklich ein Summationseffekt. Je länger, je häufiger und je intensiver wir uns besonnen, desto größer wird die Wahrscheinlichkeit, dass wir einen Hautkrebs kriegen. Gerade der weiße Hautkrebs betritt vor allen Dingen an den Sonnenterrassen auf, Dekolleté, Nase, Wangen, bei den Männern oben auf dem Oberkopf, wenn die Haare dann weniger werden.
3: Auch die Hautalterung spielt eine Rolle. Nach Begels Angaben kann UV-Strahlung elastische Fasern schädigen und damit langfristig die Faltenbildung fördern. Besonders konsequent schützen sollten sich außerdem Kinder und Menschen mit sehr heller Haut. Wenn Schutz nötig ist, greifen viele zur Sonnencreme. Doch welche die richtige ist und was der Lichtschutzfaktor überhaupt bedeutet, wird spontan schon schwieriger.
5: Also der Lichtschutzfaktor bedeutet, dass man sich eincremen sollte.
6: Was der Lichtschutzfaktor bedeutet, ist, dass der sozusagen die Haut schützen soll?
5: 50 ist besser wie 30.
3: Was die Zahl aber tatsächlich beschreibt, lasse ich mir von Apothekerin Anke Greutsch erklären. Sie berät Menschen häufig zur richtigen Sonnencreme.
7: Der Lichtschutzfaktor gibt ja an, wie lange verlängert es meinen eigenen Schutz, den meine Haut alleine kann, um ein wie vielfaches verändert er sich, um das 30-fache oder ums 50-fache. Das passiert nur, wenn ich ganz ausreichend Sonnenschutz verwende.
3: Wie viel ausreichend konkret bedeutet, dürfte allerdings einige überraschen.
7: Ich brauche für einen erwachsenen Körper 30 bis 40 Milliliter Sonnencreme. Das sind 3 bis 4 Esslöffel. Das ist eine Menge. Das bedeutet, dass ich mit einer 200 Milliliter Tube für eine Person genau eine Woche hinkomme.
3: Doch die richtige Menge Sonnencreme ist nicht alles, worauf es ankommt. Ob nachgeschmiert werden muss, hängt auch davon ab, was mit dem Schutz auf der Haut passiert.
7: Das hängt ein bisschen davon ab, was ich für ein Sonnenschutzprodukt verwende, wie lange das hält. Hat es einen liposomalen Anteil und geht besonders gut in die Haut und hält dort lange? Habe ich eine hohe Belastung, gehe ich schwimmen, schwitze stark, mache ich Sport, habe ich einen Abrieb, dann muss ich natürlich unbedingt nachcremen.
3: In ihrer Beratung erlebt Greutsch allerdings auch Fälle, bei denen die Sonnenempfindlichkeit noch von etwas ganz anderem beeinflusst wird.
7: Wir haben natürlich Medikamente, die die Sonnenempfindlichkeit sehr erhöhen. Und da gibt es Dauermedikamente. Ich denke da an ein Entwässerungsmittel im Blutdruckbereich, das die Leute wirklich dauerhaft lichtempfindlicher werden lassen. Aber es gibt auch ein ganz klassisches Antibiotika, die dafür sorgen, dass die Haut sehr viel sonnenempfindlicher wird. Und da passiert es viel öfter mal, dass jemand mit einer Verbrennung kommt.
3: Der Herbst nimmt der Sonne langsam die Kraft. Doch egal, ob Eis am Stiel oder schon Zimtschnecke, der Kalender allein schützt die Haut jedenfalls nicht.

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3: Nachrichten. Sachsen will den Schutz vor häuslicher Gewalt ausbauen. Die Landesregierung hat dafür einen Gesetzentwurf auf den Weg gebracht. Geplant sind mehr Schutzplätze, zusätzliche Beratungsangebote und eine langfristig bessere Finanzierung der bestehenden Einrichtungen. Der Bedarf ist groß. Im vergangenen Jahr mussten mindestens 306 Frauen in Sachsen wegen fehlender Plätze in Schutzhäusern abgewiesen werden. Das neue Gesetz soll zum 1. Januar in Kraft treten. Für das Hilfesystem sind gemeinsam mit Bundesmitteln 2027 rund 19 Millionen und 2028 etwa 20 Millionen Euro vorgesehen. Der Naturpark Dübener Heide nördlich von Leipzig bekommt zusätzliches Geld vom Freistaat. Insgesamt fließen 150.000 Euro an den Landkreis Nordsachsen. Damit sollen unter anderem 2 befristete Teilzeitstellen im Bereich Bildung geschaffen werden. Weitere 100.000 Euro erhält der Naturpark Zittauer Gebirge. Mit den zusätzlichen Mitteln sollen Bildungsangebote, Öffentlichkeitsarbeit und die regionale Entwicklung ausgebaut werden. Die Dübener Heide zählt zu den 3 Naturparks in Sachsen und erstreckt sich über Sachsen und Sachsen-Anhalt. Insgesamt machen die sächsischen Naturparks rund 11% der Landesfläche aus.

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2: Deutschland oder USA? Wo haben junge Spitzensportler die besseren Chancen? Studium, professionelle Trainingsbedingungen und Sport auf höchstem Niveau. Das amerikanische College-System kann für deutsche Athletinnen und Athleten attraktiv sein. Doch zieht es deshalb immer mehr Talente über den großen Teich? Und was kann der deutsche Spitzensport von den USA lernen? Eine, die diesen Schritt gegangen ist, ist Emma Malewski. Die ehemalige Europameisterin am Schwebebalken trainierte lange am Bundesstützpunkt in Chemnitz. Aktuell ist die Turnerin in den USA und verbindet dort Sport und Studium. Doch ist sie damit Teil eines größeren Trends? Am Olympiastützpunkt in Chemnitz beobachtet man solche Wechsel. Von einer großen Abwanderungswelle könne allerdings keine Rede sein, erklärte mir dessen Leiter Christian Pöhler.
3: Also teils. Ich würde jetzt nicht von einem Riesentrend sprechen. Es gibt einfach Einzelfälle, die aus verschiedenen Gründen dann ihren Weg auch in die USA finden. Bisher sind es Einzelfälle.
2: Die Gründe dafür können unterschiedlich sein. Manche Athleten werden direkt von amerikanischen Universitäten angesprochen, andere suchen bewusst eine neue sportliche Herausforderung. Vor allem aber unterscheidet sich die Förderung in den USA deutlich vom deutschen System. Universitäten investieren dort in erfolgreiche Sportler. Die Athleten treten für ihre Hochschule an und werden damit gleichzeitig zu deren Aushängeschild.
3: Aus diesem Topf werden die Athleten letztendlich auch bezahlt. Im Grunde sind die Athleten, die rübergehen, zum Teil eben auch Werbepartner für die Universitäten. Und trotzdem, glaube ich, bietet das System dort auch für uns ein paar Ansatzpunkte, über die wir gerne reden können.
2: Ein Studium eingebettet in ein leistungsorientiertes Sportsystem, das klingt zunächst verlockend. Doch auch in den USA ist die Förderung an sportlichen Erfolg geknüpft. Wer die geforderte Leistung nicht bringt, kann seinen Stipendiatenvertrag schnell wieder verlieren. Deutschland sei deshalb keineswegs grundsätzlich schlechter aufgestellt, sagt Pöhler im Gespräch mit Sachsenfernsehen. Förderstellen bei Bundeswehr, Bundespolizei oder Landespolizei können Athleten hierzulande sogar eine längerfristige Absicherung bieten.
3: Das Gesamtsystem ist gut. Es ist am Ende eben auch ein Leistungssystem, genauso wie in den USA auch. Darf man auch nicht vergessen. Auch dort bekommst du nur diesen Stipendiatenvertrag, wenn du eben auch Leistung bringst und bist auch schnell wieder raus, wenn du sie eben nicht bringst. In Deutschland ist es da vielleicht sogar ein bisschen komfortabler, weil am Ende auch die geförderten Stellen bei Bundeswehr, Bundespolizei oder auch Landespolizei haben natürlich eine etwas längere Laufzeit. Also man hat eben dort auch ein paar Fristen, die man eben noch, auch wenn die Leistung vielleicht nicht ganz gestimmt hat, eben noch ziehen kann, um einfach auch seinen Lebensunterhalt auch damit zu bestreiten.
2: Trotzdem gäbe es Bereiche, in denen sich Deutschland etwas abschauen könnte. Ein entscheidender Punkt ist die Zeit. Denn während Athleten hier neben Training und Wettkampf auch ihren Alltag organisieren müssen, ist die Betreuung an amerikanischen Universitäten teilweise deutlich umfassender. Trainer und weiteres Personal kümmern sich dort nicht nur um die sportliche Leistung, sondern organisieren vieles um den Athleten herum.
3: Ein Vorteil in den USA ist beispielsweise, dass der Athlet sich vordergründig eigentlich fast ausschließlich um sein Training kümmern kann, weil andere Personen im Hintergrund viel Zeit aufwenden, um den, sag mal, Alltag und auch vielleicht den Trainingsplan abgestimmt dem Athleten auch zu präsentieren. Dieser Faktor Zeit, den das System in Deutschland vielleicht im Moment nicht hat, den müssen wir tatsächlich schaffen.
2: Und dafür braucht es vor allem Personal. Mehr Trainer, mehr Betreuung und mehr Zeit, um individuell auf die Sportler eingehen zu können. Genau das sei im deutschen System derzeit nicht ausreichend finanziert. Hinzu kommt die Infrastruktur. Gerade in Ostdeutschland stammen viele Sportstätten noch aus DDR-Zeiten. Sie funktionieren zwar, sind teilweise aber in die Jahre gekommen und ursprünglich für deutlich mehr Athleten ausgelegt. Gleichzeitig kann der Schritt ins Ausland auch eine Chance für den deutschen Spitzensport sein. Denn Athleten, die später zurückkehren, bringen neue Erfahrungen, Trainingsmethoden und Eindrücke aus anderen Fördersystemen mit. Auch die Olympiastützpunkte selbst setzen inzwischen stärker auf internationalen Austausch. Also, wandern Deutschlands Spitzensportler in die USA ab? Zumindest in Sachsen sieht Christian Pöhler bislang keinen großen Trend, sondern einzelne Athleten, die ihren persönlichen Weg suchen.

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2: Also im Herbst kommt das für mich nicht mehr in Frage.
3: Wenn das Wetter nicht so hübsch ist, dann nicht.
4: Die einen schauen auf den Kalender, die anderen aufs Wetter. Der 1. September läutet den meteorologischen Herbstanfang ein. Heißt das also Sommer vorbei, weg mit der Sonnencreme? Um dieser Frage auf den Grund zu gehen, treffe ich mich mit Dermatologin Marion Begel. Seit 30 Jahren kommen Leipziger und Leipzigerinnen ihre Praxis mit dringenden Fragen rund um die Haut. Fest steht für sie eins, die UV-Strahlung ändert sich im Herbst.
5: Also die gute Nachricht ist, die Tage werden kürzer. Ja, und die Sonne steht nicht mehr so hoch am Himmel. Das hat den Vorteil, dass quasi die Sonnenstrahlen etwas schräg kommen und deswegen einen weiteren Weg durch die Atmosphäre haben und deswegen ein bisschen abgeschwächt werden.
4: Für unsere Haut bedeutet weniger UV-Strahlung allerdings nicht automatisch Entwarnung.
5: Trotzdem ist wichtig zu wissen, dass UVA, was auch den Hautkrebs erzeugt, das geht durch Wolken durch, das geht durch Glasscheiben durch, das haben wir ganzjährig. Und wenn man sich nur daran orientiert, ob man Sonnenbrand bekommt oder nicht, dann ist das natürlich nur die Hälfte der Wahrheit. Also UVA ganzjährig, deswegen auch ganzjährig Sonnenschutz.
4: Sonnenlicht hat für unsere Haut also zwei Seiten. Zum einen unterstützt es die Vitamin-D-Bildung, UV-Strahlung kann zugleich aber auch das Erbgut der Hautzellen schädigen. Als Hautärztin kennt Begel die Spuren, die solche Belastungen hinterlassen können, auch wenn sie nicht sofort sichtbar werden.
5: Ja, es ist natürlich so, sie zahlen mit jedem Sonnenstrahl ein auf ihr UV-Konto und die Haut vergisst nichts. Ne? Und das ist also wirklich ein Summationseffekt. Je länger, je häufiger und je intensiver wir uns besonnen, desto größer wird die Wahrscheinlichkeit, dass wir einen Hautkrebs kriegen, gerade der weiße Hautkrebs. Betritt vor allen Dingen an den Sonnenterrassen auf, Dekolleté, Nase, Wangen, bei den Männern oben auf dem Oberkopf, wenn die Haare dann weniger werden.
4: Auch die Hautalterung spielt eine Rolle. Nach Begels Angaben kann UV-Strahlung elastische Fasern schädigen und damit langfristig die Faltenbildung fördern. Besonders konsequent schützen sollten sich außerdem Kinder und Menschen mit sehr heller Haut. Wenn Schutz nötig ist, greifen viele zur Sonnencreme. Doch welche die richtige ist und was der Lichtschutzfaktor überhaupt bedeutet, wird spontan schon schwieriger.
6: Also der Lichtschutzfaktor bedeutet, dass man sich eincremen sollte.
7: Was der Lichtschutzfaktor bedeutet, ist, dass der sozusagen die Haut schützen soll?
6: 50 ist besser wie 30.
4: Was die Zahl aber tatsächlich beschreibt, lasse ich mir von Apothekerin Anke Greutsch erklären. Sie berät Menschen häufig zur richtigen Sonnencreme.
8: Der Lichtschutzfaktor gibt ja an, wie lange verlängert es meinen eigenen Schutz, den meine Haut alleine kann. Um ein wie vielfaches verändert er sich, ums 30-fache oder ums 50-fache. Das passiert nur, wenn ich ganz ausreichend Sonnenschutz verwende.
4: Wie viel ausreichend konkret bedeutet, dürfte allerdings einige überraschen.
8: Ich brauche für einen erwachsenen Körper 30 bis 40 Milliliter Sonnencreme. Das sind 3 bis 4 Esslöffel. Das ist eine Menge. Das bedeutet, dass ich mit einer 200 Milliliter Tube für eine Person genau eine Woche hinkomme.
4: Doch die richtige Menge Sonnencreme ist nicht alles, worauf es ankommt. Ob nachgeschmiert werden muss, hängt auch davon ab, was mit dem Schutz auf der Haut passiert.
8: Das hängt ein bisschen davon ab, was ich für ein Sonnenschutzprodukt verwende, wie lange das hält, hat es einen liposomalen Anteil und geht besonders gut in die Haut und hält dort lange. Habe ich eine hohe Belastung, gehe ich schwimmen, schwitze stark, mache ich Sport, habe ich einen Abrieb, dann muss ich natürlich unbedingt nachcremen.
4: In ihrer Beratung erlebt Greutsch allerdings auch Fälle, bei denen die Sonnenempfindlichkeit noch von etwas ganz anderem beeinflusst wird.
8: Wir haben natürlich Medikamente, die die Sonnenempfindlichkeit sehr erhöhen. Und da gibt es Dauermedikamente. Ich denke da an ein Entwässerungsmittel im Blutdruckbereich, das die Leute wirklich dauerhaft lichtempfindlicher werden lassen. Aber es gibt auch ein ganz klassische Antibiotika, die dafür sorgen, dass die Haut sehr viel sonnenempfindlicher wird. Und da passiert es viel öfter mal, dass jemand mit einer Verbrennung kommt.
4: Der Herbst nimmt der Sonne langsam die Kraft. Doch egal, ob Eis am Stiel oder schon Zimtschnecke, der Kalender allein schützt die Haut jedenfalls nicht.

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2: Frieden wollen und gleichzeitig aufrüsten. Genau in diesem Spannungsfeld bewegt sich der Antikriegstag in Leipzig. Auf der einen Seite wird an die Folgen von Krieg erinnert, an Opfer, Zerstörung und historische Verantwortung. Denn am 1. September 1989 überfiel das nationalsozialistische Deutschland Polen. Damit begann der Zweite Weltkrieg in Europa. Auf der anderen Seite wird sehr konkret über Verteidigungsfähigkeit, Abschreckung und Rüstungsproduktion gesprochen. Unter anderem das US-Rüstungs Start-up Covenant plant eine Produktionsstätte für Marschflugkörper in Leipzig. Konkreter Standort, Zeitplan und Produktionsumfang sind noch nicht abschließend bekannt. Hier am Völkerschlachtdenkmal bekommt dieser Widerspruch noch einmal eine besondere Ebene. Denn bei der künstlerischen Intervention, ein Projekt des Kuratorenkollektivs Krude Bude e.V., geht es nicht nur um Geschichte, sondern auch darum, wie Krieg, Angst und die sogenannte Zeitenwende heute auf uns wirken. Die zentrale Frage ist deshalb vielleicht gar nicht, wie wir an Krieg erinnern, sondern was wir daraus für die Gegenwart ableiten. Und darüber spreche ich jetzt mit Felix Bielefeld und Ann-Kathrin Lipke. Hi, schön, dass wir da sein dürfen. Vielleicht stellt ihr euch erstmal vor, wer seid ihr und was macht ihr hier?
3: Hi, ich bin Ann-Kathrin und Felix und ich sind ein Teil der Krude Bude. Wir sind ein KünstlerInnen-Kollektiv aus Leipzig und wir arbeiten schon seit einigen Jahren zusammen und setzen uns eigentlich mit aktuellen Themen der Stadtgesellschaft auseinander und verhandeln das oft über persönliche Perspektiven, zum Beispiel auch mit Interviewmaterial. Das heißt, wir sprechen oft mit Leuten und versuchen, eigentlich oft so einen Raum aufzumachen für Vielschichtigkeit, unterschiedliche Positionen. Deswegen haben wir uns gefragt, was macht das eigentlich mit uns persönlich? Also diese ganzen Entwicklungen, es ist sehr schnell passiert und es ist jetzt auf einmal, das ist einfach diese Gegenwart, in der wir leben. Aber wie geht's uns eigentlich damit? Und haben gemerkt, dass wir gerne das Völkerschlachtdenkmal als einen Ort der Auseinandersetzung mit diesen Fragen öffnen wollen. Wir würden gerne einen Raum schaffen, in dem auch ja, verschiedene Perspektiven, aber auch Gefühle eigentlich auf dieses Thema verhandelt werden.
2: Ann-Kathrin, du hast es ja schon gesagt, wir sind hier vor dem Völkerschlachtdenkmal. Was habt ihr euch dabei gedacht? Warum habt ihr euch für diesen Ort entschieden?
4: Ja, es ist wirklich eigentlich ein perfekter Ort dafür. Es ist schon sehr ambivalent, selbst als Denkmal, das in der Stadt steht. Es soll eigentlich ein Kriegsdenkmal sein, soll vielleicht auch in der Zukunft ein Friedensmahnmal sein. Und genau dazwischen positionieren wir uns ja auch, zwischen Antikriegstag und Weltfriedenstag. Es soll irgendwie beide Richtungen aufzeigen. Und das passt natürlich inhaltlich sehr gut, weil wir auch diese ambivalente Stimmung mit aufnehmen wollen. Wir wollen zeigen, nicht alle gucken gleich auf den Krieg. Es ist nicht nur das, man muss nicht nur aufrüsten oder das andere, sondern man hat auch Gefühle. Und dieser Ort ist jetzt nicht so gefühlvoll und wir versuchen ein bisschen, den mit Gefühlen aufzuladen.
2: Ja, Steine mit Gefühl aufladen, das könnte schwer werden. Ich denke, ihr schafft das aber sehr gut. Jetzt in Zeiten, in denen wir leben, aber auch vor allem heute am Antikriegstag, denkt man ja wahrscheinlich eher an Erinnerungen. Ihr beschäftigt euch ja aber auch viel mit der Gegenwart. Warum war euch das so wichtig?
3: Weil wir selber merken, dass wir eigentlich jeden Tag von kriegerischen Auseinandersetzungen hören, damit konfrontiert sind und weil wir glauben, dass wir uns, wenn wir uns mit dieser Gegenwart nicht auseinandersetzen, vielleicht auch nicht wirklich einschätzen können, wie wir, oder vielleicht anders gesagt, wir nehmen irgendwie auch eine sehr starke Polarisierung wahr und so ein Gegeneinander. Und ich glaube, es ist total wichtig, dass wir uns gemeinsam irgendwie damit auseinandersetzen und vor allem auch fragen, wie, ja, wenn man sich nicht mit der Gegenwart auseinandersetzt, kann man irgendwie auch keinen Entwurf für eine Zukunft vielleicht sich machen. Von daher ist uns vor allem wichtig, also genau, Krieg ist kein Thema der Vergangenheit, sondern es ist super gegenwärtig, deswegen setzen wir uns damit auseinander.
2: Ja, wie du schon gesagt hast, Krieg ist für viele Menschen aktuell auch sehr gegenwärtig. Gleichzeitig erleben wir aber auch Zeiten der Aufrüstung. Wie nehmt ihr dieses Spannungsfeld vor allem in eurer Arbeit wahr?
4: Ja, es ist einfach die Gegenwart, ne? Es geht uns alle was an. ich denke, das beschäftigt viele auf unterschiedliche Art und Weisen. Und deswegen machen wir eben auch so ein Projekt, um das klarer zu machen, was, in welcher Gegenwart sind wir eigentlich. Nicht nur das, was im Fernsehen läuft, was so erzählt wird, wie wichtig Aufrüstung hier ist und dort ist, sondern eben auch sich hier damit auseinanderzusetzen, was macht das mit uns.
2: Für Frieden sorgen und gleichzeitig aufrüsten? Eine klare Antwort oder eine einfache Antwort gibt es auf diesen Widerspruch zum aktuellen Zeitpunkt nicht. Wir wünschen euch auf jeden Fall ganz viel Erfolg hier mit eurer Eröffnung heute und dann auch in den kommenden Tagen mit eurem Walk. Dankeschön, dass ihr da wart.
3: Danke.

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Das ist Sachsen aktuell an diesem 1. September. Guten Abend und herzlich willkommen. Und das sind unsere Themen. Autounfall auf dem Schulhof. Eine Rentnerin fährt auf einen Leipziger Schulhof und verletzt ein Mädchen, was bisher

bekannt ist. Außerdem, Start der Apfelernte. Sachsens Obstbauern beginnen die Saison trotz Hitze und Trockenheit. Und UV-Schutz im Herbst. Warum Sonnenschutz auch zum meteorologischen Herbstanfang wichtig bleibt.

0: Unser Nachrichtenmagazin mit dem Blick auf die Themen des Freistaates. Zunächst richtet sich unser Blick nach Leipzig. Ein ungewöhnlicher Verkehrsunfall beschäftigt dort seit Montag die Polizei. Eine Autofahrerin soll mit ihrem Wagen auf den Schulhof einer Grundschule gefahren sein und dabei ein Mädchen verletzt haben. Erste Hintergründe und Erkenntnisse zum Unfall sowie die noch offenen Fragen konnten wir bei der Polizei Leipzig in Erfahrung bringen. Ein Auto fährt auf einen Schulhof in Leipzig. Ein 7-jähriges Mädchen wird verletzt.
1: Nicht immer muss eine Fahrtüchtigkeit ausgeschlossen werden, zum Beispiel durch Alkohol oder Medikamente oder Betäubungsmittel. Es kann auch ein rein medizinisches Problem vorliegen,
0: sagt Polizeikommissar Tom Richter von der Polizeidirektion Leipzig. Doch welcher Grund spielte bei der Unfallfahrerin tatsächlich eine Rolle? Kurz vor 12 Uhr soll sich der Unfall in Leipzig-Kleinschocher am Montag ereignet haben. Nach Angaben der Polizei sei die 65-Jährige mit ihrem Dacia auf der Knautheiner Straße in Richtung Norden gefahren. Am Ende der Straße habe der Wagen das Hoftor der Grundschule am grünen Gleis durchbrochen. Auf dem Schulgelände habe das Auto die Wand der Turnhalle touchiert und sei schließlich an einem Baum zum Stehen gekommen. Welche Folgen der Unfall für die Beteiligten gehabt habe, beschreibt Tom Richter. Er ist Polizeikommissar bei der Polizeidirektion Leipzig.
1: Ja, unserer Erkenntnis nach wurde ein 7-jähriges Mädchen leicht verletzt, genauso wie die Fahrerin des Unfallfahrzeugs selbst.
0: Nach Angaben der Polizei sei das Mädchen von dem Wagen gestreift worden und anschließend gestürzt. Rettungskräfte hätten die 7-Jährige noch vor Ort ambulant behandelt. Auch die Autofahrerin habe leichte Verletzungen erlitten. Sie sei zunächst medizinisch versorgt und anschließend für weitere Untersuchungen in ein Krankenhaus gebracht worden.
1: Bisherigen Erkenntnissen nach gehen wir davon aus, dass kein Vorsatz vorlag. Mutmaßlich liegt hier ein medizinisches Problem vor. Das muss aber natürlich die Ermittlungen erst noch zeigen. Deswegen hatten wir gestern auch den qualifizierten Fahrtüchtigkeitsprüfer da, der Polizei, der die Frau nochmal untersucht hat, ob die Fahrtüchtigkeit vorlag.
0: Ein medizinischer Grund sei damit möglich, aber noch nicht nachgewiesen, ordnet Polizeikommissar Tom Richter den bisherigen Ermittlungsstand ein. Der Vorfall habe auch die Menschen an der Schule beschäftigt. Nach Angaben des Polizeisprechers seien einige Kinder anschließend von ihren Eltern abgeholt worden. Die Polizei habe außerdem das Kriseninterventionsteam Leipzig hinzugezogen. Warum solche Hilfe nach belastenden Ereignissen wichtig sein könne, erklärt Tom Richter von der Polizeidirektion Leipzig.
1: Das Kriseninterventionsteam aus Leipzig, da handelt es sich um ehrenamtliche Mitglieder, die als Seelsorger fungieren, die sozusagen in Krisensituationen nach einem Suizid beispielsweise oder nach dem Tod von Angehörigen oder nach anderen traumatischen Erlebnissen angefordert werden können und einfach die erste Hilfe für die Seele bieten.
0: Am Morgen danach ist auf dem Schulgelände äußerlich bereits nur noch wenig vom Unfall zu erkennen. Der Dacia sei nach Polizeiangaben nicht mehr fahrbereit gewesen und wurde abgeschleppt. Beschädigt worden seien außerdem das Hoftor und die Wand der Turnhalle. Den entstandenen Sachschaden beziffert Polizeisprecher Tom Richter.
1: Entstanden durch den Unfall auch Schäden am Tor und an der Wand der Turnhalle. Die werden momentan auf ca. 16.000 Euro geschätzt. Alles Weitere müssen die Ermittlungen jetzt zeigen, ob es tatsächlich bei dem Straftatbestand bleibt oder ob es sich am Ende auf eine fahrlässige Körperverletzung in Anführungszeichen reduziert. Genau, das müssen wir jetzt ermitteln.
0: Das große Kulturhauptstadtjahr in Chemnitz ist vorbei. Doch viele der Ideen und Projekte sollen bleiben. Dafür braucht es nicht nur Engagement, sondern auch Geld. Der Freistaat Sachsen unterstützt Chemnitz und die Kulturhauptstadtregion deshalb auch 2026 und stellt bereits weitere Hilfe für die kommenden Jahre in Aussicht. Dafür war Staatsministerin Barbara Klepsch in Chemnitz zu Gast und hatte finanzielle Unterstützung im Gepäck.
2: Und genau diese Region so lebendig weiter zu gestalten, das ist jetzt unsere gemeinsame Aufgabe.
3: Geldregen für das Brückenjahr. 900.000 Euro gibt es vom Freistaat Sachsen für Chemnitz und die Kulturhauptstadtregion. 2025 stand Chemnitz als Kulturhauptstadt im europäischen Rampenlicht und wurde dafür mit Millionen unterstützt. Damit der Schwung auch danach nicht abreißt, unterstützt der Freistaat das Brückenjahr 2026. Den Fördermittelbescheid dafür hat Barbara Klepsch, Staatsministerin für Kultur und Tourismus, vergangene Woche in Chemnitz übergeben. Nur, 2026 ist längst in vollem Gange. Warum kommt der Bescheid also erst jetzt?
2: Also es hat in den letzten Monaten viele Abstimmungen gegeben und man war sich einig, das Jahr beginnt. Und wenn wir aber uns dann inhaltlich so fein sind, dann konnten wir jetzt auch den Bescheid überreichen. Aber wir waren von Anfang an in einem ganz tollen Austausch und die Projekte sind auch gut angearbeitet.
3: Der Bescheid wurde zwar erst kürzlich übergeben, die Pläne für das Geld stehen aber längst. Denn nach einem Jahr voller Kultur, Veranstaltungen und großer Investitionen soll von Chemnitz 2025 mehr bleiben als nur schöne Erinnerungen. Was im Kulturhauptstadtjahr entstanden ist, soll langfristig weiterwirken.
2: Also es sind unglaublich viele tolle Projekte, die Menschen begeistern, die Menschen zueinander bringen, die weit über unsere sächsische Landesgrenze hinausstrahlen, die genau diesen europäischen Gedanken in sich tragen. Das ist eine große Aufgabe, die wir gemeinsam haben, diesen europäischen Gedanken in die Zukunft zu tragen.
3: Weitergehen soll es deshalb an vielen Stellen, in Chemnitz selbst, aber auch weit hinein in die Region. Neben größeren Vorhaben werden dabei auch viele kleine Projekte unterstützt, die vor Ort Begegnungen schaffen. Der Purple Path verbindet zudem 38 Kommunen und zeigt, wie weit das Kulturhauptstadtnetz inzwischen reicht.
2: Es ist in 14 Tagen das Wochenende um den Purple Path. In ganz vielen Orten ganz tolle Veranstaltungen. Also ich kann nur jedem sagen, machen Sie sich auf den Weg, gehen Sie in die Region, entdecken Sie den Purple Path. Es ist überall unglaublich viel aufzuspüren und Tolles zu erleben. Es ist aber auch das Projekt der gelebten Nachbarschaft. Es ist das Tanzprojekt, was mit unterstützt wird. Also auch Chemnitz ist eine moderne Stadt des Tanzes. Das sind Projekte, die in diesem Jahr mitgetragen werden. Und Maker Business and Art, also dieses Machen, dieses Handwerken, das ist auch ein Schwerpunkt, der in diesem Jahr mit unterstützt wird.
3: Mit dem Brückenjahr ist der nächste Schritt gemacht. Doch der Blick geht längst weiter. Wenn der Kulturhauptstadt-Effekt dauerhaft bleiben soll, stellt sich auch die Frage nach der Finanzierung in den kommenden Jahren.
2: Wir freuen uns erstmal, dass wir für 26 mit 900.000 Euro Kulturhauptstadt Europa weiter lebendig, weiter mit Schwung versehen können in Chemnitz und in der gesamten Region. Und für die nächsten Jahre, wir sind jetzt im Haushaltsaufstellungsverfahren, der Landtag hat den Haushalt jetzt vor sich liegen, dort ist das Jahr 27 und 28 enthalten und auch da sehen wir als Freistaat sowohl für das biennale Jahr, was 2027 ist, aber eben auch für 28 wieder eine Unterstützung des Freistaates Sachsens vor.
3: Die Region lebendig weiter zu gestalten. Genau das soll über das Kulturhauptstadtjahr hinaus gelingen. Mit der Förderung durch den Freistaat ist damit zumindest die finanzielle Grundlage gelegt. Jetzt muss ich zeigen, wie viel Kulturhauptstadt dauerhaft in Chemnitz und der Region bleibt.
0: Das ist Sachsen aktuell an diesem Dienstagabend. Willkommen zurück. Knackig, regional und in diesem Jahr mit besonderen Herausforderungen. Es geht um die Apfelernte. Sachsens Apfelbauern starten in die neue Saison. Trotz Hitze und langer Trockenphasen erwarten die Obstbauern eine durchschnittliche Ernte mit guter Qualität. Zum offiziellen Saisonauftakt am Dresdner Goldenen Reiter ging es aber auch um die Zukunft des Obstanbaus und die Frage, wie sich die Branche an den Klimawandel anpassen kann.
4: Der Sommer war schon extrem. Der Klimawandel ist angekommen.
5: Hitze, Trockenheit und Wetterextreme stellen Sachsens Obstbauern vor neue Herausforderungen. Beim Start der Apfelsaison in Dresden ging es deshalb nicht nur um die Ernte, sondern auch um die Zukunft der Branche. Jörg Geitel ist Vorsitzender des Obstbauverbandes Sachsen und Sachsen-Anhalt.
4: Wir haben extrem lange Trockenheit- und Hitzeperioden, die wir in den vergangenen Jahren nicht hatten. Und natürlich auch Hagelereignisse, regional auch Starkregenereignisse, die uns zu schaffen machen. Insbesondere die Juli- und August-Hitze hat Sonnenbrand, Flecken auf den Früchten verursacht. Und die Trockenheit natürlich auch kleinere Früchte. Hat einfach das Wasser gefehlt.
5: Eine zentrale Frage für die Zukunft des Obstbaus bleibt die Wasserversorgung. Lösungen sind deshalb nun auch auf politischer Ebene gefragt. Simone Lang war als Vorsitzende des Ausschusses für Umwelt und Landwirtschaft ebenfalls vor Ort.
6: In Sachsen sind wir gerade drüber, eine Wasserstrategie für Sachsen zu entwickeln. Das erfolgt natürlich länderübergreifend, weil die Flüsse hören ja nicht an der Landesgrenze auf. Und dort muss in Gänze geguckt werden. Wir haben viele Dinge, die Wasser brauchen. Also auch die Industrie braucht viel Wasser und natürlich auch der Obst und die Landwirtschaft. Und in der Wasserstrategie soll halt geguckt werden, wie man gut mit Augenmaß dieses Wasser gut verteilt, sodass alle da was davon haben.
5: Doch nicht nur die Wasserknappheit beschäftigt die Obstbaubranche.
4: Natürlich machen uns Sorgen auch politische Rahmenbedingungen. Gerade die steigenden Löhne, fehlende Pflanzenschutzmittel in der integrierten, aber auch in der biologischen Produktion lassen natürlich jetzt die Produktion immer schwieriger sich zu gestalten.
5: Trotz schwieriger Bedingungen gibt es auch gute Nachrichten aus den sächsischen Obstplantagen. Ein wichtiger Helfer bei der Ernte bleibt nämlich die Natur selbst.
4: Wir haben eine sehr hohe Anzahl an Imkerdichte. Es werden auch immer mehr, vor allen Dingen auch die Imkerschaft wird immer jünger. Das ist erfreulich. Und die Biene ist ein Teil, die Honigbiene. Aber die vielen, vielen Insekten, die zur Bestäubung beitragen, dafür schaffen wir natürlich Möglichkeiten über Blühstreifen, über Gehölze, über Heckenanpflanzung, die Biodiversität in den Anlagen fördert.
5: Damit die Früchte auch gekauft werden, muss ihre regionale Herkunft stärker ins Bewusstsein rücken. Eine, die dafür wirbt, ist Alina die Erste. Sie ist seit 2024 die 28. Blütenkönigin für den Obstbau in Sachsen und Sachsen-Anhalt.
7: Einfach immer wieder eine Story machen, sagen, hey Leute, es ist Apfelsaison oder ja kommt, backt euch einen coolen Apfelkuchen. Ich habe auch schon Rezepte gepostet. Oder macht das regelmäßig, immer so Inspo-Videos, Fotos, was ich backe und versuche einfach die Leute zum Nachmachen zu animieren. Oder auch einfach mal ein Bild von einem Glas Apfelsaft posten, Apfelmus, irgendwas. Einfach mal in den Hofladen zu gehen und einfach mal einen Apfel probieren. Wir haben ganz viele liebe, nette Obstbauern und Obstbäuerinnen, die ganz viel Fachwissen mitbringen und die für jeden den richtigen Apfel finden.
5: Dabei geht es oft nicht nur um den Apfel selbst, sondern auch um viele Möglichkeiten, ihn im Alltag zu verwenden.
7: Ich bin eine kleine Backmaus und ich würde mich super freuen, in nächster Zeit ganz viele Insta-Bilder und so zu sehen, wo ganz viele Leute backen und ihren Kuchen präsentieren. Weil man muss den Apfel, ja natürlich, er ist am gesündesten, wenn man ihn pur isst, aber im Apfelkuchen schmeckt er super.
5: Die neue Apfelsaison ist eröffnet. Jetzt hoffen die Obstbauern auf gute Bedingungen und darauf, dass möglichst viele Verbraucher wieder zum regionalen Apfel greifen.
0: Der heutige 1. September läutet den meteorologischen Herbst ein. Für viele verschwindet damit auch die Sonnencreme langsam wieder im Schrank. Doch die UV-Strahlung richtet sich nicht einfach nach dem Kalender. Unsere Reporterin Lotte Wiffling hat in Leipzig nachgefragt, wann Schutz auch im Herbst noch sinnvoll ist und was dabei oft unterschätzt wird.
8: Also im Herbst kommt das für mich nicht mehr in Frage.
9: Wenn das Wetter nicht so hübsch ist, dann nicht.
10: Die einen schauen auf den Kalender, die anderen aufs Wetter. Der 1. September läutet den meteorologischen Herbstanfang ein. Heißt das also Sommer vorbei, weg mit der Sonnencreme? Um dieser Frage auf den Grund zu gehen, treffe ich mich mit Dermatologin Marion Begel. Seit 30 Jahren kommen Leipziger und Leipzigerinnen ihre Praxis mit dringenden Fragen rund um die Haut. Fest steht für sie eins: Die UV-Strahlung ändert sich im Herbst.
11: Also die gute Nachricht ist, die Tage werden kürzer, ja, und die Sonne steht nicht mehr so hoch am Himmel. Das hat den Vorteil, dass quasi die Sonnenstrahlen etwas schräg kommen und deswegen einen weiteren Weg durch die Atmosphäre haben und deswegen ein bisschen abgeschwächt werden.
10: Für unsere Haut bedeutet weniger UV-Strahlung allerdings nicht automatisch Entwarnung.
11: Trotzdem ist wichtig zu wissen, dass UVA, was auch den Hautkrebs erzeugt, das geht durch Wolken durch, das geht durch Glasscheiben durch, das haben wir ganzjährig. Und wenn man sich nur daran orientiert, ob man Sonnenbrand bekommt oder nicht, dann ist das natürlich nur die Hälfte der Wahrheit. Also UVA ganzjährig, deswegen auch ganzjährig Sonnenschutz.
10: Sonnenlicht hat für unsere Haut also zwei Seiten. Zum einen unterstützt es die Vitamin-D-Bildung, UV-Strahlung kann zugleich aber auch das Erbgut der Hautzellen schädigen. Als Hautärztin kennt Begel die Spuren, die solche Belastungen hinterlassen können, auch wenn sie nicht sofort sichtbar werden.
11: Ja, es ist natürlich so, sie zahlen mit jedem Sonnenstrahl ein auf ihr UV-Konto und die Haut vergisst nichts. Ne? Und es ist also wirklich ein Summationseffekt. Je länger, je häufiger und je intensiver wir uns besonnen, desto größer wird die Wahrscheinlichkeit, dass wir einen Hautkrebs kriegen, gerade der weiße Hautkrebs. Betritt vor allen Dingen an den Sonnenterrassen auf, Dekolleté, Nase, Wangen, bei den Männern oben auf dem Oberkopf, wenn die Haare dann weniger werden.
10: Auch die Hautalterung spielt eine Rolle. Nach Begels Angaben kann UV-Strahlung elastische Fasern schädigen und damit langfristig die Faltenbildung fördern. Besonders konsequent schützen sollten sich außerdem Kinder und Menschen mit sehr heller Haut. Wenn Schutz nötig ist, greifen viele zur Sonnencreme. Doch welche die richtige ist und was der Lichtschutzfaktor überhaupt bedeutet, wird spontan schon schwieriger.
12: Also der Lichtschutzfaktor bedeutet, dass man sich eincremen sollte.
13: Was der Lichtschutzfaktor bedeutet, ist, dass der sozusagen die Haut schützen soll?
12: 50 ist besser wie 30.
10: Was die Zahl aber tatsächlich beschreibt, lasse ich mir von Apothekerin Anke Greutsch erklären. Sie berät Menschen häufig zur richtigen Sonnencreme.
14: Der Lichtschutzfaktor gibt ja an, wie lange verlängert es meinen eigenen Schutz, den meine Haut alleine kann. Um ein Wievielfaches verändert er sich, um das 30-fache oder ums 50-fache. Das passiert nur, wenn ich ganz ausreichend Sonnenschutz verwende.
10: Wie viel ausreichend konkret bedeutet, dürfte allerdings einige überraschen.
14: Ich brauche für einen Erwachsenenkörper 30 bis 40 Milliliter Sonnencreme. Das sind 3 bis 4 Esslöffel. Das ist eine Menge. Das bedeutet, dass ich mit einer 200 Milliliter Tube für eine Person genau eine Woche hinkomme.
10: Doch die richtige Menge Sonnencreme ist nicht alles, worauf es ankommt. Ob nachgeschmiert werden muss, hängt auch davon ab, was mit dem Schutz auf der Haut passiert.
14: Das hängt ein bisschen davon ab, was ich für ein Sonnenschutzprodukt verwende, wie lange das hält, hat es einen liposomalen Anteil und geht besonders gut in die Haut und hält dort lange. Habe ich eine hohe Belastung, gehe ich schwimmen, schwitze stark, mache ich Sport, habe ich einen Abrieb, dann muss ich natürlich unbedingt nachcremen.
10: In ihrer Beratung erlebt Greutsch allerdings auch Fälle, bei denen die Sonnenempfindlichkeit noch von etwas ganz anderem beeinflusst wird.
14: Wir haben natürlich Medikamente, die die Sonnenempfindlichkeit sehr erhöhen. Und da gibt es Dauermedikamente. Ich denke da an ein Entwässerungsmittel im Blutdruckbereich, das die Leute wirklich dauerhaft lichtempfindlicher werden lassen. Aber es gibt auch ein ganz klassisches Antibiotika, die dafür sorgen, dass die Haut sehr viel sonnenempfindlicher wird. Und da passiert es viel öfter mal, dass jemand mit einer Verbrennung kommt.
10: Der Herbst nimmt der Sonne langsam die Kraft. Doch egal, ob Eis am Stiel oder schon Zimtschnecke, der Kalender allein schützt die Haut jedenfalls nicht.
0: Studieren und gleichzeitig Spitzensport auf höchstem Niveau betreiben. Dafür zieht es deutsche Athleten und Athletinnen immer wieder in die USA. Doch bieten amerikanische Universitäten tatsächlich die besseren Bedingungen? Und muss sich der deutsche Spitzensport deshalb Sorgen um seine Talente machen? Wir haben am Olympiastützpunkt in Chemnitz nachgefragt.
15: Deutschland oder USA? Wo haben junge Spitzensportler die besseren Chancen? Studium, professionelle Trainingsbedingungen und Sport auf höchstem Niveau. Das amerikanische College-System kann für deutsche Athletinnen und Athleten attraktiv sein. Doch zieht es deshalb immer mehr Talente über den großen Teich? Und was kann der deutsche Spitzensport von den USA lernen? Eine, die diesen Schritt gegangen ist, ist Emma Malewski. Die ehemalige Europameisterin am Schwebebalken trainierte lange am Bundesstützpunkt in Chemnitz. Aktuell ist die Turnerin in den USA und verbindet dort Sport und Studium. Doch ist sie damit Teil eines größeren Trends? Am Olympiastützpunkt in Chemnitz beobachtet man solche Wechsel. Von einer großen Abwanderungswelle könne allerdings keine Rede sein, erklärte mir dessen Leiter Christian Pöhler.
16: Also teils, teils. Ich würde jetzt nicht von einem Riesentrend sprechen. Es gibt einfach Einzelfälle, die aus verschiedenen Gründen dann ihren Weg auch in die USA finden. Bisher sind es Einzelfälle.
15: Die Gründe dafür können unterschiedlich sein. Manche Athleten werden direkt von amerikanischen Universitäten angesprochen, andere suchen bewusst eine neue sportliche Herausforderung. Vor allem aber unterscheidet sich die Förderung in den USA deutlich vom deutschen System. Universitäten investieren dort in erfolgreiche Sportler. Die Athleten treten für ihre Hochschule an und werden damit gleichzeitig zu deren Aushängeschild.
16: Aus diesem Topf werden die Athleten letztendlich auch bezahlt. Im Grunde sind die Athleten, die rübergehen, zum Teil eben auch Werbepartner für die Universitäten. Und trotzdem, glaube ich, bietet das System dort auch für uns ein paar Ansatzpunkte, über die wir gerne reden können.
15: Ein Studium eingebettet in ein leistungsorientiertes Sportsystem, das klingt zunächst verlockend. Doch auch in den USA ist die Förderung an sportlichen Erfolg geknüpft. Wer die geforderte Leistung nicht bringt, kann seinen Stipendiatenvertrag schnell wieder verlieren. Deutschland sei deshalb keineswegs grundsätzlich schlechter aufgestellt, sagt Pöhler im Gespräch. Gespräch mit Sachsenfernsehen. Förderstellen bei Bundeswehr, Bundespolizei oder Landespolizei können Athleten hierzulande sogar eine längerfristige Absicherung bieten.
16: Das Gesamtsystem ist gut. Es ist am Ende eben auch ein Leistungssystem, genauso wie in den USA auch. Darf man auch nicht vergessen. Auch dort bekommst du nur diesen Stipendiatenvertrag, wenn du eben auch Leistung bringst und bist auch schnell wieder raus, wenn du sie eben nicht bringst. In Deutschland ist es da vielleicht sogar ein bisschen komfortabler, weil am Ende auch die geförderten Stellen bei Bundeswehr, Bundespolizei oder auch Landespolizei haben natürlich eine etwas längere Laufzeit. Also man hat eben dort auch ein paar Fristen, die man eben noch, auch wenn die Leistung vielleicht nicht ganz gestimmt hat, eben noch ziehen kann, um einfach auch seinen Lebensunterhalt auch damit zu bestreiten.
15: Trotzdem gäbe es Bereiche, in denen sich Deutschland etwas abschauen könnte. Ein entscheidender Punkt ist die Zeit. Denn während Athleten hier neben Training und Wettkampf auch ihren Alltag organisieren müssen, ist die Betreuung an amerikanischen Universitäten teilweise deutlich umfassender. Trainer und weiteres Personal kümmern sich dort nicht nur um die sportliche Leistung, sondern organisieren vieles um den Athleten herum.
16: Ein Vorteil in den USA ist beispielsweise, dass der Athlet sich vordergründig eigentlich fast ausschließlich um sein Training kümmern kann, weil andere Personen im Hintergrund viel Zeit aufwenden, um den, sag mal, Alltag und auch vielleicht den Trainingsplan abgestimmt dem Athleten auch zu präsentieren. Der Faktor Zeit, den das System in Deutschland vielleicht im Moment nicht hat, den müssen wir tatsächlich schaffen.
15: Und dafür braucht es vor allem Personal. Mehr Trainer, mehr Betreuung und mehr Zeit, um individuell auf die Sportler eingehen zu können. Genau das sei im deutschen System derzeit nicht ausreichend finanziert. Hinzu kommt die Infrastruktur. Gerade in Ostdeutschland stammen viele Sportstätten noch aus DDR-Zeiten. Sie funktionieren zwar, sind teilweise aber in die Jahre gekommen und ursprünglich für deutlich mehr Athleten ausgelegt. Gleichzeitig kann der Schritt ins Ausland auch eine Chance für den deutschen Spitzensport sein. Denn Athleten, die später zurückkehren, bringen neue Erfahrungen, Trainingsmethoden und Eindrücke aus anderen Fördersystemen mit. Auch die Olympiastützpunkte selbst setzen inzwischen stärker auf internationalen Austausch. Also, wandern Deutschlands Spitzensportler in die USA ab? Zumindest in Sachsen sieht Christian Pöhler bislang keinen großen Trend, sondern einzelne Athleten, die ihren persönlichen Weg suchen.
17: Und das war Sachsen aktuell für heute. Vielen Dank, dass Sie mit dabei waren. 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Reinschauen lohnt sich. Mein Team und ich wünschen Ihnen noch einen schönen Dienstagabend. Ja, und wir freuen uns, wenn Sie auch morgen wieder mit dabei sind. Bis dahin, machen Sie es gut.

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4: Nachrichten. Sachsen will den Schutz vor häuslicher Gewalt ausbauen. Die Landesregierung hat dafür einen Gesetzentwurf auf den Weg gebracht. Geplant sind mehr Schutzplätze, zusätzliche Beratungsangebote und eine langfristig bessere Finanzierung der bestehenden Einrichtungen. Der Bedarf ist groß.

Im vergangenen Jahr mussten mindestens 306 Frauen in Sachsen wegen fehlender Plätze in Schutzhäusern abgewiesen werden. Das neue Gesetz soll zum 1. Januar in Kraft treten. Für das Hilfesystem sind gemeinsam mit Bundesmitteln 2027 rund 19 Millionen und 2028 etwa 20 Millionen Euro vorgesehen. Der Naturpark Dübener Heide nördlich von Leipzig bekommt zusätzliches Geld vom Freistaat. Insgesamt fließen 150.000 Euro an den Landkreis Nordsachsen. Damit sollen unter anderem zwei befristete Teilzeitstellen im Bereich Bildung geschaffen werden. Weitere 100.000 Euro erhält der Naturpark Zittauer Gebirge. Mit den zusätzlichen Mitteln sollen Bildungsangebote, Öffentlichkeitsarbeit und die regionale Entwicklung ausgebaut werden. Die Dübener Heide zählt zu den drei Naturparks in Sachsen und erstreckt sich über Sachsen und Sachsen-Anhalt. Insgesamt machen die sächsischen Naturparks rund 11% der Landesfläche aus.

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2: Deutschland oder USA? Wo haben junge Spitzensportler die besseren Chancen? Studium, professionelle Trainingsbedingungen und Sport auf höchstem Niveau. Das amerikanische College-System kann für deutsche Athletinnen und Athleten attraktiv sein. Doch zieht es deshalb immer mehr Talente über den großen Teich? Und was kann der deutsche Spitzensport von den USA lernen? Eine, die diesen Schritt gegangen ist, ist Emma Malewski. Die ehemalige Europameisterin am Schwebebalken trainierte lange am Bundesstützpunkt in Chemnitz. Aktuell ist die Turnerin in den USA und verbindet dort Sport und Studium. Doch ist sie damit Teil eines größeren Trends? Am Olympiastützpunkt in Chemnitz beobachtet man solche Wechsel. Von einer großen Abwanderungswelle könne allerdings keine Rede sein, erklärte mir dessen Leiter Christian Pöhler.
3: Also teils. Ich würde jetzt nicht von einem Riesentrend sprechen. Es gibt einfach Einzelfälle, die aus verschiedenen Gründen dann ihren Weg auch in die USA finden. Bisher sind es Einzelfälle.
2: Die Gründe dafür können unterschiedlich sein. Manche Athleten werden direkt von amerikanischen Universitäten angesprochen, andere suchen bewusst eine neue sportliche Herausforderung. Vor allem aber unterscheidet sich die Förderung in den USA deutlich vom deutschen System. Universitäten investieren dort in erfolgreiche Sportler. Die Athleten treten für ihre Hochschule an und werden damit gleichzeitig zu deren Aushängeschild.
3: Aus diesem Topf werden die Athleten letztendlich auch bezahlt. Im Grunde sind die Athleten, die rübergehen, zum Teil eben auch Werbepartner für die Universitäten. Und trotzdem, glaube ich, bietet das System dort auch für uns ein paar Ansatzpunkte, über die wir gerne reden können.
2: Ein Studium eingebettet in ein leistungsorientiertes Sportsystem, das klingt zunächst verlockend. Doch auch in den USA ist die Förderung an sportlichen Erfolg geknüpft. Wer die geforderte Leistung nicht bringt, kann seinen Stipendiatenvertrag schnell wieder verlieren. Deutschland sei deshalb keineswegs grundsätzlich schlechter aufgestellt, sagt Pöhler im Gespräch mit Sachsenfernsehen. Förderstellen bei Bundeswehr, Bundespolizei oder Landespolizei können Athleten hierzulande sogar eine längerfristige Absicherung bieten.
3: Das Gesamtsystem ist gut. Es ist am Ende eben auch ein Leistungssystem, genauso wie in den USA auch. Darf man auch nicht vergessen. Auch dort bekommst du nur diesen Stipendiatenvertrag, wenn du eben auch Leistung bringst und bist auch schnell wieder raus, wenn du sie eben nicht bringst. In Deutschland ist es da vielleicht sogar ein bisschen komfortabler, weil am Ende auch die geförderten Stellen bei Bundeswehr, Bundespolizei oder auch Landespolizei haben natürlich eine etwas längere Laufzeit. Also man hat eben dort auch ein paar Fristen, die man eben noch, auch wenn die Leistung vielleicht nicht ganz gestimmt hat, eben noch ziehen kann, um einfach auch seinen Lebensunterhalt auch damit zu bestreiten.
2: Trotzdem gäbe es Bereiche, in denen sich Deutschland etwas abschauen könnte. Ein entscheidender Punkt ist die Zeit. Denn während Athleten hier neben Training und Wettkampf auch ihren Alltag organisieren müssen, ist die Betreuung an amerikanischen Universitäten teilweise deutlich umfassender. Trainer und weiteres Personal kümmern sich dort nicht nur um die sportliche Leistung, sondern organisieren vieles um den Athleten herum.
3: Ein Vorteil in den USA ist beispielsweise, dass der Athlet sich vordergründig eigentlich fast ausschließlich um sein Training kümmern kann, weil andere Personen im Hintergrund viel Zeit aufwenden, um den, sagen wir, Alltag und auch vielleicht den Trainingsplan abgestimmt dem Athleten auch zu präsentieren. Der Faktor Zeit, den das System in Deutschland vielleicht im Moment nicht hat, den müssen wir tatsächlich schaffen.
2: Und dafür braucht es vor allem Personal. Mehr Trainer, mehr Betreuung und mehr Zeit, um individuell auf die Sportler eingehen zu können. Genau das sei im deutschen System derzeit nicht ausreichend finanziert. Hinzu kommt die Infrastruktur. Gerade in Ostdeutschland stammen viele Sportstätten noch aus DDR-Zeiten. Sie funktionieren zwar, sind teilweise aber in die Jahre gekommen und ursprünglich für deutlich mehr Athleten ausgelegt. Gleichzeitig kann der Schritt ins Ausland auch eine Chance für den deutschen Spitzensport sein. Denn Athleten, die später zurückkehren, bringen neue Erfahrungen, Trainingsmethoden und Eindrücke aus anderen Fördersystemen mit. Auch die Olympiastützpunkte selbst setzen inzwischen stärker auf internationalen Austausch. Also, wandern Deutschlands Spitzensportler in die USA ab? Zumindest in Sachsen sieht Christian Pöhler bislang keinen großen Trend, sondern einzelne Athleten, die ihren persönlichen Weg suchen.

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2: Also im Herbst kommt das für mich nicht mehr in Frage.
3: Wenn das Wetter nicht so hübsch ist, dann nicht.
4: Die einen schauen auf den Kalender, die anderen aufs Wetter. Der 1. September läutet den meteorologischen Herbstanfang ein. Heißt das also Sommer vorbei, weg mit der Sonnencreme? Um dieser Frage auf den Grund zu gehen, treffe ich mich mit Dermatologin Marion Begel. Seit 30 Jahren kommen Leipziger und Leipzigerinnen in ihre Praxis mit dringenden Fragen rund um die Haut. Fest steht für sie eins, die UV-Strahlung ändert sich im Herbst.
5: Also die gute Nachricht ist, die Tage werden kürzer. Ja, und die Sonne steht nicht mehr so hoch am Himmel. Das hat den Vorteil, dass quasi die Sonnenstrahlen etwas schräg kommen und deswegen einen weiteren Weg durch die Atmosphäre haben und deswegen ein bisschen abgeschwächt werden.
4: Für unsere Haut bedeutet weniger UV-Strahlung allerdings nicht automatisch Entwarnung.
5: Trotzdem ist wichtig zu wissen, dass UVA, was auch den Hautkrebs erzeugt, das geht durch Wolken durch, das geht durch Glasscheiben durch, das haben wir ganzjährig. Und wenn man sich nur daran orientiert, ob man Sonnenbrand bekommt oder nicht, dann ist das natürlich nur die Hälfte der Wahrheit. Also UVA ganzjährig, deswegen auch ganzjährig Sonnenschutz.
4: Sonnenlicht hat für unsere Haut also zwei Seiten. Zum einen unterstützt es die Vitamin-D-Bildung, UV-Strahlung kann zugleich aber auch das Erbgut der Hautzellen schädigen. Als Hautärztin kennt Begel die Spuren, die solche Belastungen hinterlassen können, auch wenn sie nicht sofort sichtbar werden.
5: Ja, es ist natürlich so, sie zahlen mit jedem Sonnenstrahl ein auf ihr UV-Konto und die Haut vergisst nichts. Ne? Und es ist also wirklich ein Summationseffekt. Je länger, je häufiger und je intensiver wir uns besonnen, desto größer wird die Wahrscheinlichkeit, dass wir einen Hautkrebs kriegen. Gerade der weiße Hautkrebs betritt vor allen Dingen an den Sonnenterrassen auf, Dekolleté, Nase, Wangen, bei den Männern oben auf dem Oberkopf, wenn die Haare dann weniger werden.
4: Auch die Hautalterung spielt eine Rolle. Nach Begels Angaben kann UV-Strahlung elastische Fasern schädigen und damit langfristig die Faltenbildung fördern. Besonders konsequent schützen sollten sich außerdem Kinder und Menschen mit sehr heller Haut. Wenn Schutz nötig ist, greifen viele zur Sonnencreme. Doch welche die richtige ist und was der Lichtschutzfaktor überhaupt bedeutet, wird spontan schon schwieriger.
6: Also der Lichtschutzfaktor bedeutet, dass man sich eincremen sollte.
7: Was der Lichtschutzfaktor bedeutet, ist, dass der sozusagen die Haut schützen soll?
6: 50 ist besser wie 30.
4: Was die Zahl aber tatsächlich beschreibt, lasse ich mir von Apothekerin Anke Greutsch erklären. Sie berät Menschen häufig zur richtigen Sonnencreme.
8: Der Lichtschutzfaktor gibt ja an, wie lange verlängert es meinen eigenen Schutz, den meine Haut alleine kann, um ein Wievielfaches verändert er sich, um das 30-fache oder ums 50-fache. Das passiert nur, wenn ich ganz ausreichend Sonnenschutz verwende.
4: Wie viel ausreichend konkret bedeutet, dürfte allerdings einige überraschen.
8: Ich brauche für einen Erwachsenenkörper 30 bis 40 Milliliter Sonnencreme. Das sind 3 bis 4 Esslöffel. Das ist eine Menge. Das bedeutet, dass ich mit einer 200 Milliliter Tube für eine Person genau eine Woche hinkomme.
4: Doch die richtige Menge Sonnencreme ist nicht alles, worauf es ankommt. Ob nachgeschmiert werden muss, hängt auch davon ab, was mit dem Schutz auf der Haut passiert.
8: Das hängt ein bisschen davon ab, was ich für ein Sonnenschutzprodukt verwende, wie lange das hält, hat es einen liposomalen Anteil und geht besonders gut in die Haut und hält dort lange. Habe ich eine hohe Belastung, gehe ich schwimmen, schwitze stark, mache ich Sport, habe ich einen Abrieb, dann muss ich natürlich unbedingt nachcremen.
4: In ihrer Beratung erlebt Greutsch allerdings auch Fälle, bei denen die Sonnenempfindlichkeit noch von etwas ganz anderem beeinflusst wird.
8: Wir haben natürlich Medikamente, die die Sonnenempfindlichkeit sehr erhöhen. Und da gibt es Dauermedikamente. Ich denke da an ein Entwässerungsmittel im Blutdruckbereich, das die Leute wirklich dauerhaft lichtempfindlicher werden lassen. Aber es gibt auch ein ganz klassisches Antibiotika, die dafür sorgen, dass die Haut sehr viel sonnenempfindlicher wird. Und da passiert es viel öfter mal, dass jemand mit einer Verbrennung kommt.
4: Der Herbst nimmt der Sonne langsam die Kraft. Doch egal, ob Eis am Stiel oder schon Zimtschnecke, der Kalender allein schützt die Haut jedenfalls nicht.

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1: Frieden wollen und gleichzeitig aufrüsten. Genau in diesem Spannungsfeld bewegt sich der Antikriegstag in Leipzig. Auf der einen Seite wird an die Folgen von Krieg erinnert, an Opfer, Zerstörung und historische Verantwortung. Denn am 1. September 1989 überfiel das nationalsozialistische Deutschland Polen. Damit begann der Zweite Weltkrieg in Europa. Auf der anderen Seite wird sehr konkret über Verteidigungsfähigkeit, Abschreckung und Rüstungsproduktion gesprochen. Unter anderem das US-Rüstungs-Startup Covenant plant eine Produktionsstätte für Marschflugkörper in Leipzig. Konkreter Standort, Zeitplan und Produktionsumfang sind noch nicht abschließend bekannt. Hier am Völkerschlachtdenkmal bekommt dieser Widerspruch noch einmal eine besondere Ebene. Denn bei der künstlerischen Intervention, ein Projekt des Kuratorenkollektivs Krudebude e.V., geht es nicht nur um Geschichte, sondern auch darum, wie Krieg, Angst und die sogenannte Zeitenwende heute auf uns wirken. Die zentrale Frage ist deshalb vielleicht gar nicht, wie wir an Krieg erinnern, sondern was wir daraus für die Gegenwart ableiten. Und darüber spreche ich jetzt mit Felix Bielefeld und Ann-Kathrin Lipke. Hi, schön, dass wir da sein dürfen. Vielleicht stellt ihr euch erstmal vor, wer seid ihr und was macht ihr hier?
2: Hi, ich bin Ann-Kathrin und Felix und ich sind ein Teil der Krudebude. Wir sind ein KünstlerInnen-Kollektiv aus Leipzig und wir arbeiten schon seit einigen Jahren zusammen und setzen uns eigentlich mit aktuellen Themen der Stadtgesellschaft auseinander und verhandeln das oft über persönliche Perspektiven, zum Beispiel auch mit Interviewmaterial. Das heißt, wir sprechen oft mit Leuten und versuchen, eigentlich oft so einen Raum aufzumachen für Vielschichtigkeit, unterschiedliche Positionen. Deswegen haben wir uns gefragt, was macht das eigentlich mit uns persönlich? Also diese ganzen Entwicklungen, es ist sehr schnell passiert und es ist jetzt auf einmal, das ist einfach diese Gegenwart, in der wir leben. Aber wie geht's uns eigentlich damit? Und haben gemerkt, dass wir gerne das Völkerschlachtdenkmal als einen Ort der Auseinandersetzung mit diesen Fragen öffnen wollen. Wir würden gerne einen Raum schaffen, in dem auch ja, verschiedene Perspektiven, aber auch Gefühle eigentlich auf dieses Thema verhandelt werden.
1: Ann-Kathrin, du hast es ja schon gesagt, wir sind hier vor dem Völkerschlachtdenkmal. Was habt ihr euch dabei gedacht? Warum habt ihr euch für diesen Ort entschieden?
3: Ja, es ist wirklich eigentlich ein perfekter Ort dafür. Es ist schon sehr ambivalent, selbst als Denkmal, das in der Stadt steht. Es soll eigentlich ein Kriegsdenkmal sein, soll vielleicht auch in der Zukunft ein Friedensmahnmal sein. Und genau dazwischen positionieren wir uns ja auch, zwischen Antikriegstag und Weltfriedenstag. Es soll irgendwie beide Richtungen aufzeigen. Und das passt natürlich inhaltlich sehr gut, weil wir auch diese ambivalente Stimmung mit aufnehmen wollen. Wir wollen zeigen, nicht alle gucken gleich auf den Krieg. Es ist nicht nur das, man muss nicht nur aufrüsten oder das andere, sondern man hat auch Gefühle. Und dieser Ort ist jetzt nicht so gefühlvoll und wir versuchen ein bisschen, den mit Gefühlen aufzuladen.
1: Ja, Steine mit Gefühl aufladen, das könnte schwer werden. Ich denke, ihr schafft das aber sehr gut. Jetzt in Zeiten, in denen wir leben, aber auch vor allem heute am Antikriegstag, denkt man ja wahrscheinlich eher an Erinnerungen. Ihr beschäftigt euch ja aber auch viel mit der Gegenwart. Warum war euch das so wichtig?
2: Weil wir selber merken, dass wir eigentlich jeden Tag von kriegerischen Auseinandersetzungen hören, damit konfrontiert sind und weil wir glauben, dass wir uns, wenn wir uns mit dieser Gegenwart nicht auseinandersetzen, vielleicht auch nicht wirklich einschätzen können, wie wir, oder vielleicht anders gesagt, wir nehmen irgendwie auch eine sehr starke Polarisierung wahr und so ein Gegeneinander. Und ich glaube, es ist total wichtig, dass wir uns gemeinsam irgendwie damit auseinandersetzen und vor allem auch fragen, wie, ja, wenn man sich nicht mit der Gegenwart auseinandersetzt, kann man irgendwie auch keinen Entwurf für eine Zukunft vielleicht sich machen. Von daher ist uns vor allem wichtig, also genau, Krieg ist kein Thema der Vergangenheit, sondern es ist super gegenwärtig, deswegen setzen wir uns damit auseinander.
1: Ja, wie du schon gesagt hast, Krieg ist für viele Menschen aktuell auch sehr gegenwärtig. Gleichzeitig erleben wir aber auch Zeiten der Aufrüstung. Wie nehmt ihr dieses Spannungsfeld vor allem in eurer Arbeit wahr?
3: Ja, es ist einfach die Gegenwart, ne? Es geht uns alle was an. ich denke, das beschäftigt viele auf unterschiedliche Art und Weise. Ne? Und deswegen machen wir eben auch so ein Projekt, um das klarer zu machen. In welcher Gegenwart sind wir eigentlich? Nicht nur das, was im Fernsehen läuft, was so erzählt wird, wie wichtig Aufrüstung hier ist und dort ist, sondern eben auch sich hier damit auseinanderzusetzen, was macht das mit uns?
1: Für Frieden sorgen und gleichzeitig aufrüsten? Eine klare Antwort oder eine einfache Antwort gibt es auf diesen Widerspruch zum aktuellen Zeitpunkt nicht. Wir wünschen euch auf jeden Fall ganz viel Erfolg hier mit eurer Eröffnung heute und dann auch in den kommenden Tagen mit eurem Walk. Dankeschön, dass ihr da wart.
2: Danke.

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7: Nachrichten. Sachsen will den Schutz vor häuslicher Gewalt ausbauen. Die Landesregierung hat dafür einen Gesetzentwurf auf den Weg gebracht. Geplant sind mehr Schutzplätze, zusätzliche Beratungsangebote und eine langfristig bessere Finanzierung der bestehenden Einrichtungen.